0: Kilometer von der nördlichsten Stadt Dänemarks entfernt abgesetzt worden. Angaben zum Zustand des Tieres zu diesem Zeitpunkt und zum genauen Ablauf der Freisetzung wurden nicht bekannt. Die Vereinigten Arabischen Emirate haben ihren Luftraum wieder vollständig freigegeben. Wegen des Irankriegs hatte es wochenlange Einschränkungen, unter anderem am Flughafen Dubai, gegeben, auch mit Folgen für Fernreisen.
1: Abu Dhabi und Dubai sind nicht nur selbst Urlaubsziele, die Flughäfen dort sind auch wichtige Drehkreuze für Reisen in Richtung Asien und Australien. Als der Irankrieg Ende Februar losging und es Angriffe in der Region gab, ging in Sachen Reisen erstmal fast gar nichts mehr. Dann gab es nur begrenzt Sonderflüge. Jetzt soll alles wieder normal laufen. Die Luftfahrtbehörde der Vereinigten Arabischen Emirate hat dafür die Freigabe erteilt und sagt, der Luftraum werde ständig überwacht, um die Sicherheit zu gewährleisten. Jan-Henner Reitzer, Nachrichtenredaktion.
0: Zum Sport: In den Sonntagsspielen der Fußball-Bundesliga haben Gladbach und Mainz den Klassenerhalt klar gemacht. Gladbach gewann zu Hause 1:0 gegen Borussia Dortmund, Mainz 2:1 beim FC St. Pauli. Dortmund bleibt Tabellenzweiter, hat die Vizemeisterschaft aber noch nicht endgültig sicher. Am Abend trennten sich der SC Freiburg und der VfL Wolfsburg 1:1 unentschieden.
2: Das Wetter.
3: Etwas Regen ist weiter dabei heute Nacht. Dazu ist es wieder recht mild bei Tiefstwerten um 11 Grad. Am Tag geht's bewölkt und regnerisch weiter. Besonders am Nachmittag ziehen in der Südhälfte kräftige Schauer durch, teils auch Gewitter. Dazu steigen die Temperaturen auf bis zu 21 Grad.
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4: A4 Aachen-Köln. Zwischen Kreuz Köln-West und Köln-Eifeltor. Dichter Verkehr. 5 Minuten Zeitverlust. Und A30 Osnabrück-Bad Oeynhausen zwischen Bad Oeynhausen-Ost und Kreuz-Bad Oeynhausen. 2 Kilometer stockender Verkehr. Wir wünschen allen unterwegs gute Fahrt.
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3: Natascha Wittmark hier. Gleich hört ihr Kygo mit seiner neuen Single Save My Love. Gibt's direkt nach dem großartigen Michael Jackson und Beat It.

0: Tom Gregory mit Small Steps. So, jetzt schauen wir mal, was es noch zum Streamen gibt mit unserem Filmexperten Jörg Albrecht. Auf Netflix zum Beispiel einen neuen Animationsfilm. Swept, getauscht heißt der.
1: Ja, der Film könnte auch Switched heißen oder Wie ausgewechselt. Wir haben es bei Swept mal wieder mit einem Buddy-Switch-Movie zu tun, sprich, es werden auf magische Weise Körper getauscht. In diesem Fall sind es der eines Vogels und eines kleinen Nagetiers.
2: Ah, wo sind meine schönen Federn? Wo sind meine schönen Flügel?
3: Ich muss diese Federn loswerden! Hilfe!
2: Was hast du getan, du?
4: Ich stecke in einem falschen Körper. Klingt lustig.
1: Das ist es auch, vor allem natürlich für Kids. Denn die beiden Buddies wider Willen, die müssen jetzt so einige Abenteuer bestehen. Eine hübsche Botschaft hat Swept getauscht natürlich auch mit eingebaut. Wer in der Haut eines anderen steckt, der kann sich erst durch diesen Perspektivwechsel in jemand anderes hineinversetzen und Empathie ausdrücken.
0: Family Entertainment also auf Netflix. Swept getauscht, könnt ihr euch da jetzt anschauen.
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0: Das Wetter.
1: Einzelne Schauer sind weiter dabei heute Nacht. Am Tag bleibt so wechselhaft. Dann ist es bewölkt bis bedeckt. Und besonders am Nachmittag ziehen stärkere Schauer durch. Teils bilden sich auch wieder Gewitter. Die Temperaturen dazu liegen bei maximal 21 Grad in der Spitze.
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2: Hier die aktuelle Verkehrslage. A3 Arnheim-Oberhausen zwischen Hünxe und Dienstlaken Süd. 1 Kilometer Stau. Weiterhin auf der A4 Aachen-Köln zwischen Kreuz Köln-West und Köln-Eiffeltor. 1 Kilometer stockender Verkehr, 10 Minuten Verzögerung.

0: und zusätzlich auf der A30 Osnabrück-Bad Oeynhausen zwischen Bad Oeynhausen Ost und Kreuz Bad Oeynhausen 2 Kilometer zäh fließender Verkehr. Wir wünschen allen unterwegs gute Fahrt.
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2: Ich bin Natascha Wittmark und wir hüpfen direkt wieder rein hier in unseren besten Mix. Neue Musik von dem großartigen Teddy Swims habe ich gleich für euch. Mr. Know-It-All.

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1: Ich bin Dirk Zeitler. Bundeskanzler Merz ist an diesem Mittwoch ein Jahr im Amt und steht mit seiner schwarz-roten Koalition akut unter Druck. Belastet von schlechten Umfragewerten ringen Union und SPD mühsam um einen gemeinsamen Weg. Merz forderte von der SPD in der ARD-Sendung Karin Mioska mehr Kompromissbereitschaft.
2: Es gebe in der Union einen größer werdenden Unmut über Kompromisse, sagt der Kanzler. Aber Kompromisse seien keine Einbahnstraße. Deshalb fordert Merz von der SPD, sich bei den Steuerplänen zu mäßigen. Höhere Einkommen stärker zu besteuern, das sei mit der Union nicht zu machen. Klingt also nicht danach, dass es demnächst ruhiger wird in der Koalition. In einer Umfrage für die Bild am Sonntag äußerten sich 3/4 der Befragten unzufrieden mit der Bundesregierung. Dass die Koalition bis zum Ende der Wahlperiode durchhalten wird, glaubt nur noch jeder Vierte. Thomas Bremser, Nachrichtenredaktion.
1: Auf einem kleinen Kreuzfahrtschiff im Atlantik sind laut Weltgesundheitsorganisation 3 Menschen mutmaßlich nach einer Infektion mit dem Hunter-Virus gestorben. Weitere 3 Personen seien infiziert, eine von ihnen werde in Südafrika intensivmedizinisch betreut, teilte die WHO mit. Der Hunter-Virus kann bei Menschen zu Fieber und schweren Atemwegserkrankungen führen. Infektionen können bei Kontakten mit den Ausscheidungen von Nagetieren passieren. In seltenen Fällen wird der Erreger auch von Mensch zu Mensch übertragen. Die Vereinigten Arabischen Emirate

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0: neue Musik haben wir gespielt von Mark Atlas, You Against My Love. Ja, ich weiß, das ist mitten in der Nacht, gerade mal nach drei, aber Pizza geht eigentlich immer, oder? Und in der Nacht dann sogar mit Erdbeeren. Das nicht vorhandene Rezept, damit kommst du jetzt mal um die Ecke, Kollegin Laura Potting, oder hast du doch ein Rezept?
1: Nee, das ist absolut korrekt. Ich habe weder ein Rezept, noch habe ich besonders viel Ahnung, aber ich mache das jetzt hier trotzdem. Aber eigentlich ist es gut, dass ich kein Rezept habe, weil dann müsst ihr euch nicht, weißt du, noch durch die Lebensgeschichte von der Nachbarin meiner Oma achten Grades quälen, so gefühlte 50 Seiten lang, bis dann irgendwann nach drei Tagen das Rezept dann auftaucht. Das ist ungefähr bei jedem Online-Rezept so. Ich finde, das geht mir so auf den Nerv. Das gibt's bei mir nicht. Ich habe keine Oma achten Grades. Bei mir geht das Rezept sofort los. Wir machen Pizza, wir machen zwei Arten von Pizza. Eine vegetarische Variante, und zwar mit grünem Spargel, Erdbeeren und Ziegenfrischkäse und ein bisschen Mozzarella drauf und Basilikum. Und die zweite Variante ist mit Schinken, grünem Spargel und Erdbeeren und normalem Frischkäse. Das habe ich mir jetzt ausgedacht, ob das schmecken wird. Ich habe keine Ahnung, wir probieren das einfach aus, und wenn es kacke schmeckt, ich habe bestimmt irgendwelche Nachbarn, die ich nicht mag, dann gehe ich das dahin verschenken. So.
0: Ja, und ich bin einfach nur froh, dass du mich jetzt nicht gefragt hast, ob ich probieren möchte. Laura Potting heizt für uns den Backofen jetzt schon mal vor, schmeißt das Teil dann in einer halben Stunde in den Ofen. Und wie es schmeckt, ja, wir hören mal nach in einer halben Stunde.
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0: Das Wetter.
1: Ja, geht meist trocken durch die Nacht. Letzte Schauer, die ziehen ab. Es lockert nochmal auf, das bei 13 bis 11 Grad. Der Montag, ja, der hat dann heute wieder viel Grau mit dabei. Es bleibt meist stark bewölkt bis bedeckt. Und vor allem am Nachmittag oft nass und das dann bei 19 bis 22 Grad.
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2: A40 Dortmund-Essen zwischen Dortmund-Hombruch und Dortmund-Barob. 1 Kilometer Stau. Wir wünschen allen unterwegs gute Fahrt.
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1: Tja, und weiter geht's durch die Nacht jetzt mit den 2000ern. Und zwar von K-Maro spielen wir From Like You. Ich bin Andreas Grunwald. Angenehme Nacht zusammen.
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0: Ja, ich finde ja, Kollegin Laura Potting, die hatte schon immer flotte Rezeptideen. Pizza Hawaii war gestern. Laura macht eine vegetarische Variante mit Ziegenfrischkäse, Erdbeeren, Spargel und Mozzarella. Und eine Variante mit Schinken und normalem Frischkäse. Wir machen jetzt mal Platz im Backofen hier für die Erdbeerpizza.
1: Der Spargel ist schon gewaschen. Da schneiden wir jetzt die holzigen Enden ab. Und dann nehme ich mir noch eine Zwiebel. Es gibt ja in der Welt zwei Sorten, ne? Normale Zwiebeln und Arschlochzwiebeln. Wenn du da so dann 8 Tage lang dran rumpiddeln musst, weil die Haut einfach nicht abgeht, jetzt ist schon wieder so eine, boah, ich geh kaputt. Zwiebeln und Spargel.

0: Dann so im Erdbeerkuchen.
1: Ich habe einen R2D2 Pfefferstreuer zu Hause. Ja, das ist auch nur was für die ganz professionellen Köche.
2: Jetzt kommt der Pizzateig. Was steht denn da?
3: Aufmachen. Ja, das ist ein guter Plan.
2: Die eine Hälfte ist jetzt gut mit Ziegenfrischkäse bestrichen. Hab gerade den Ziegenfrischkäse probiert und kann verkünden, schmeckt nach Ziege. Wichtig ist, der Schinken kommt auf die Seite ohne Ziegenfrischkäse. Und jetzt werden die Erdbeeren verteilt auf der ganzen Pizza. Und jetzt kommt Spargel und Zwiebeln. Und zum Schluss kommt jetzt noch der Mozzarella da drauf. Weil Käse kannst du auch ein Stück Beton lutschen. Wenn da Käse drauf ist, schmeckt das alles gut. Und jetzt geht das Ding für 20 Minuten in den Backofen und danach machen wir den Geschmackstest.
1: So,
2: der erste Bissen.
0: Mhm. Also ganz ehrlich, ich finde das mega geil.
4: Mamma mia!
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1: Ich bin Dirk Zeitler. Bundeskanzler Merz ist an diesem Mittwoch ein Jahr im Amt und steht bereits mit seiner schwarz-roten Koalition akut unter Druck. Belastet von schlechten Umfragewerten ringen Union und SPD mühsam um einen gemeinsamen Weg. Merz forderte von der SPD in der ARD-Sendung Karin Mioska mehr Kompromissbereitschaft.
2: Es gebe in der Union einen größer werdenden Unmut über Kompromisse, sagt der Kanzler. Aber Kompromisse seien keine Einbahnstraße. Deshalb fordert Merz von der SPD, sich bei den Steuerplänen zu mäßigen. Höhere Einkommen stärker zu besteuern, das sei mit der Union nicht zu machen. Klingt also nicht danach, dass es demnächst ruhiger wird in der Koalition. In einer Umfrage für die Bild am Sonntag äußerten sich 3/4 der Befragten unzufrieden mit der Bundesregierung. Dass die Koalition bis zum Ende der Wahlperiode durchhalten wird, glaubt nur noch jeder Vierte. Thomas Bremser, Nachrichtenredaktion.
1: Benzin und Diesel sind in Deutschland aus Sicht des ADAC immer noch zu teuer. Der Tankrabatt sei von den Spritkonzernen bisher nicht vollständig weitergegeben worden. Das noch zu tun fordern Bundesregierung und Kartellamt.
3: Befristet für 2 Monate verzichtet der Staat pro Liter Sprit auf 16,7 Cent an Steuereinnahmen. Direkt sparen diesen Betrag erst einmal Tankstellenbetreiber, wenn sie Benzin und Diesel einkaufen. Von der Politik ist die Entlastung aber für Autofahrer und alle anderen, die tanken, bestimmt. An der Zapfsäule sanken die Preise nach Inkrafttreten des Tankrabatts im Schnitt aber nur um knapp 13 Cent, heißt es vom ADAC, und steigen jetzt schon wieder, trotz sinkender Ölpreise. Vollständige Transparenz, wie die Spritpreise gerade zustande kommen, gibt es nicht. Jan-Henner Reitze, Nachrichtenredaktion.
1: Auf einem kleinen Kreuzfahrtschiff im Atlantik sind laut Weltgesundheitsorganisation 3 Menschen mutmaßlich nach einer Infektion mit dem Hunter-Virus gestorben. Weitere 3 Personen seien infiziert. Eine von ihnen werde in Südafrika intensivmedizinisch betreut, teilte die WHO mit. Der Hunter-Virus kann bei Menschen zu Fieber und schweren Atemwegserkrankungen führen. In den Sonntagsspielen der Fußball-Bundesliga haben Gladbach und Mainz den Klassenerhalt klar gemacht. Gladbach gewann zu Hause 1:0 gegen Borussia Dortmund. Mainz 2:1 beim FC St. Pauli. Dortmund bleibt Tabellenzweiter, hat die Vizemeisterschaft aber noch nicht endgültig sicher. Am Abend trennten sich der SC Freiburg und der VfL Wolfsburg 1:1 unentschieden.
4: Das Wetter.
5: Ja, geht meist trocken durch die Nacht. Letzte Schauer, die ziehen ab. Es lockert nochmal auf, das bei 13 bis 11 Grad. Der Montag, ja, der hat dann heute wieder viel Grau mit dabei. Es bleibt meist stark bewölkt bis bedeckt. Und vor allem am Nachmittag oft nass und das dann bei 19 bis 22 Grad.
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6: A40 Dortmund-Essen zwischen Dortmund-Hombruch und Dortmund-Barob. 1 Kilometer Stau. Wir wünschen allen unterwegs gute Fahrt.
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5: Tja, dann mal rein in die neue Woche gleich mit einem 80er von Irene Cara. What a Feeling. Wir starten jetzt erstmal mit diesem Überhit hier.

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0: Tja, schöne 80er von Irene Cara und What a Feeling, gleich neue Musik bei uns von Moscana, Rhythm Unknown.
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3: Ja, nee, ist klar.
4: Der Mai ist gekommen. Was ein Wetter in Deutschland. Morgens noch ein bisschen was frisch, aber dann Sonne. Die Terrassen sind morgens schon voll mit Menschen. Ja, der frühe Vogel hat auch schon Durst. Die Aperol-Saison ist jetzt offiziell eröffnet. Das erkennt man auch an dem ein oder anderen roten Auge. Ja, das ist nicht überall Heuschnupfen, das ist der Strohhalm im Aperol. Ja, ja. Saufen an der frischen Luft ist ja wie Motorradfahren. Ne? Erstmal langsam in die Kurve, wenn man wieder anfängt. Ja, es wurde auch höchste Zeit. Ist doch toll. Alle sind gut drauf. Die kurzen Tops werden wieder aus dem Schrank geholt. Und die Jungs tragen auch wieder kurze Hosen. Aber Vorsicht, Männer. Bevor man so ein Muscle-Shirt anzieht, Reihenfolge beachten. Erst die Muskeln, dann das Shirt. Ne? Auch bei kurzen Hosen. Stellt sicher, dass ihr auch der Typ dafür seid. Ja, alles andere sieht aus wie Oliver Pocher im Salat. Ich sag mal so, so schön das jetzt auch ist mit dem Mai. Leute, nicht gleich durchdrehen.
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0: Das Wetter.
1: Ja, jetzt in der Nacht lassen letzte Schauer schnell nach. Lockert immer mehr auf, das bei noch 13 bis 11 Grad. Der Montag, der macht dann stark bewölkt bis bedeckt weiter. Erst ist nur leichter Regen mit dabei. Später am Nachmittag dann vor allem in der Nordhälfte starke Schauer oder Gewitter. Und das dann bei maximal 22 Grad.
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2: A30 Osnabrück Bad Oeynhausen zwischen Bad Oeynhausen Ost und Kreuzbad Oeynhausen 2 Kilometer Stau und A40 Dortmund-Essen zwischen Dortmund-Hombruch und Dortmund-Barob. 1 Kilometer stockender Verkehr. Wir wünschen allen unterwegs gute Fahrt.
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1: Tja, und weiter geht's durch die Nacht jetzt mit Musik von Sunrise Avenue, I Don't Dance. Das ist nachvollziehbar aufgrund der Zeit. Ich bin Andreas Grunwald, angenehme Nacht.

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1: Ich bin Dirk Zeitler. Bundeskanzler Merz ist an diesem Mittwoch ein Jahr im Amt. Mit seiner schwarz-roten Koalition steht er aber akut unter Druck. In einer Umfrage für die Bild am Sonntag zeigten sich 3/4 der Befragten unzufrieden mit der Bundesregierung. Merz selbst räumt in der ARD-Sendung Karin Miosga wachsenden Unmut ein. Auch in den eigenen Reihen. Er mahnte die SPD, Kompromisse einzugehen.
2: Ich bin bis jetzt sehr geduldig gewesen, auch im Umgang mit der SPD. Die SPD muss allerdings auch wissen, Kompromisse sind keine Einbahnstraße. Die müssen wir beide machen.
1: Merz machte deutlich, er erwarte, zu gemeinsamen Lösungen zu kommen. Die USA wollen nach Angaben von Präsident Trump heute eine Initiative starten, um Schiffen zu helfen, die wegen der Blockade der Straße von Hormuz feststecken. Länder aus der ganzen Welt hätten die USA darum gebeten, ihnen dabei zu helfen, ihre Schiffe zu befreien, schrieb Trump auf seiner Plattform Truth Social. Viele Details zum Ablauf der Initiative ließ Trump jedoch offen. Der Iran warnte die USA umgehend vor einer Aktion in der strategisch wichtigen Meerenge. Eines der beiden Schiffe, die den mehrfach vor der deutschen Küste gestrandeten Wal in die Nordsee brachten, ist am Abend in Cuxhaven eingelaufen. Der Schlepper Fortuna B machte kurz vor Mitternacht im Hafen fest. Weiter unklar ist, wo der Buckelwal im Moment ist. Dazu geäußert hat sich eine Geldgeberin der Rettungsaktion.
3: Um verfolgen zu können, wohin der Wal schwimmt, ist er eigentlich mit einem Peilsender ausgestattet worden. Ob dieser Sender funktioniert, verloren gegangen ist oder die Beteiligten an der Rettungsaktion mehr wissen, als sie sagen, ist unklar. Geäußert hat sich bisher nur Karin Walter-Mommert, die sagt, der Sender liefere keine Daten dazu, wo der Buckelwal ist. Übertragen worden seien aber Vitalzeichen, die gezeigt hätten, dass der Wal am Leben ist. Jan-Henner Reitze, Nachrichtenredaktion.
1: Zum Sport. In den Sonntagsspielen der Fußball-Bundesliga haben Gladbach und Mainz den Klassenerhalt klar gemacht. Gladbach gewann zu Hause 1:0 gegen Borussia Dortmund. Mainz 2:1 beim FC St. Pauli. Dortmund bleibt Tabellenzweiter, hat die Vizemeisterschaft aber noch nicht endgültig sicher. Am Abend trennten sich der SC Freiburg und der VfL Wolfsburg 1:1 unentschieden.
4: Das Wetter.
5: Die neue Woche startet mit vielen Wolken. Der Montag bringt anfangs selten mal einen Schauer. Später am Nachmittag kriegt vor allem die Nordhälfte einiges an Regen ab. Starkregen oder Gewitter genauso möglich. Und das bei 19 bis 22 Grad.
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7: Zurzeit liegen uns keine Meldungen vor. Wir wünschen allen unterwegs gute Fahrt.
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5: Tja, und wir starten rein in diesen Montag jetzt mit Musik von Linkin Park und Lost. Ich bin Andreas Grunwald. Schönen guten Morgen.

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1: Das hier Musik am Montagmorgen von Pink.
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1: Tja, diese Frage lassen wir uns beantworten von Thorsten Ortmann. Schönen guten Morgen. Du hast dir welche Termine für heute notiert?
3: Das Minenjagdboot Fulda startet heute um 14 Uhr zu seinem Einsatz im Mittelmeer. Los geht's um 14 Uhr ab Kiel. Im Mittelmeer angekommen, soll sich das Schiff dann für einen möglichen Einsatz in der Straße von Hormuz vorbereiten. Die Fulda soll dort nach Ende des Krieges mithelfen, den zurzeit noch gesperrten Seeweg für Öltanker zu sichern. Eine Stunde zuvor um 13 Uhr eröffnen Bayerns Ministerpräsident Söder und Innenminister Herrmann das Drohnenkompetenz- und Abwehrzentrum in Erding. Das Bayerische Zentrum ist eine direkte Reaktion auf die steigende Zahl an Vorfällen mit Drohnen, zum Beispiel über Flughäfen. Es ergänzt ähnliche Drohnenabwehrzentren in Berlin und Norddeutschland. Und am Landgericht Siegen fällt heute das Urteil gegen eine Mutter, die ihre Tochter mehr als 7 Jahre lang versteckt und komplett isoliert haben soll. Im September 2022 war das damals 8-jährige Mädchen von der Polizei und dem Jugendamt aus dem Haus der Großeltern in Attendorn im Sauerland befreit worden. Die Mutter ist unter anderem wegen Misshandlung von Schutzbefohlenen und Freiheitsberaubung angeklagt, die Großeltern wegen Beihilfe.
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0: Das Wetter.
1: Die neue Woche startet mit vielen Wolken. Der Montag bringt anfangs selten mal einen Schauer. Später am Nachmittag kriegt vor allem die Nordhälfte einiges an Regen ab. Starkregen oder Gewitter genauso möglich. Und das bei 19 bis 22 Grad.
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2: A2 Dortmund-Oberhausen zwischen Oberhausen-Königshardt und Kreuz-Oberhausen. 1 Kilometer Stau. Und A30 Osnabrück-Bad Oeynhausen zwischen Bad Oeynhausen-Ost und Kreuz-Bad Oeynhausen. 2 Kilometer stockender Verkehr. Wir wünschen allen unterwegs gute Fahrt.
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1: Und das an diesem Montagmorgen gleich mit Musik von Taylor Swift starten. Jetzt erstmal mit One Republic und Secrets. Ich bin Andreas Grunwald. Guten Morgen zusammen.

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0: 80er mit Michael Jackson und Billie Jean, gleich bei uns die Toten Hosen und die Show muss weitergehen.
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2: Keine Angst, kennt ihr. Schon beeindruckend, wenn die ganze Mannschaft ausrückt. Wie am Schnürchen muss das klappen, wenn nach Notruf 112 der Feueralarm reinkommt. Florian 1 von Leitstelle kommen, zack, zack, Rolltore hoch, Blaulicht, Sirene an, alles tausendfach in der Freizeit geübt. Über 130.000 allein in NRW machen das freiwillig, ehrenamtlich. Dazu kommen noch all die Berufs- und Werksfeuerwehren überall. Alle zusammen über 1,3 Millionen sind sie bundesweit. Aber wieso eigentlich Florian? An wohl jedem Feuerwehrdepot ist er an der Wand als Bild oder Figur mit Rüstung, Eimer, brennendem Haus. Das Symbol für die Florians Jünger, wie man sie nennt, benannt nach einem echten alten Römer. Offizier bei den Legionen, der in der Verfolgung ertränkt wurde, weil er seinen christlichen Glauben nicht verleugnen wollte und der schon vor 1000 Jahren super populär wurde als Helfer gegen Hochwasser und Feuer. Gott zur Ehr, dem Nächsten zur Wehr. Heute noch ist jedes Feuerwehrauto, jede Dienststelle, Fahrzeuggruppe nach ihm benannt. Auf Vorschlag des Innenministeriums NRW haben sie bundeseinheitlich 1953 sogar den Funkrufname Florian eingeführt. Das macht Florian zum vielleicht am häufigsten angerufenen Heiligen. Heute steht Florian auf dem katholischen Heiligenkalender. Darum ist heute auch der internationale Tag der Feuerwehrleute weltweit. Ihnen und euch allen, die sie unterstützen, sagen wir heute mal vielen Dank. Mehr auf augenblickmalonline.de. Christoph Beckmann von der katholischen Kirche für Augenblick mal.
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2: Mit Danny Hoppe, guten Morgen. Seit Wochen ist die Straße von Hormuz inzwischen gesperrt. Viele Schiffe hängen seitdem in der Meerenge fest. Und die wirtschaftlichen Folgen sind überall auf der Welt zu spüren. Die USA verlieren deshalb die Geduld. Sie wollen ab heute damit beginnen, die festsitzenden Schiffe aus der Gefahrenzone zu geleiten. US-Präsident Trump hat bisher nur wenige Details verraten. Der Plan ist aber umstritten. Mark Weiss hat die Infos.
3: Länder aus aller Welt hätten um die US-Hilfen gebeten, schreibt Trump auf seinem Online-Dienst Truth Social. Eine Bestätigung dafür gibt es allerdings nicht. Unklar ist auch, was genau geschehen soll. Es ist offenbar nicht geplant, festsitzende Tanker durch die vom Iran gesperrte Meerenge zu geleiten. Stattdessen sollen US-Schiffe dabei helfen, dass festsitzende Schiffe das Gebiet unter Militärschutz sicher verlassen können. Das gelte aber nur für Schiffe von Ländern, die nicht in den Iran-Krieg verwickelt seien, sagte Trump und erklärte auch das nicht weiter. Der Iran warnte die USA vor Aktionen in der strategisch wichtigen Meerenge. Vor dem Krieg hatten Tanker etwa ein Fünftel der weltweit gehandelten Öl- und Flüssiggasmenge durch die Straße von Hormuz transportiert. Der Iran kontrolliert die Meerenge seit Kriegsbeginn und hat den Schiffsverkehr dort praktisch zum Erliegen gebracht. Die USA wiederum haben ihrerseits eine Seeblockade gegen Schiffe verhängt, die iranische Häfen anlaufen oder verlassen.
2: Und jetzt weitere Meldungen im Überblick. Bundeskanzler Merz hält die schlechten Umfragewerte der schwarz-roten Koalition nicht für ungewöhnlich. Nach einer gewissen Zeit gäbe es Enttäuschung und Kritik, das sei auch anderen Regierungen widerfahren. Er nehme den Missmut aber ernst, sagte Merz in der ARD. Am Landgericht Siegen fällt am Nachmittag das Urteil im Prozess um ein jahrelang weggesperrtes Kind. Angeklagt sind die Mutter und die Großeltern. Im September 2022 war das damals 8-jährige Mädchen aus dem Haus der Großeltern im Kreis Olpe befreit worden. Die Mutter soll es dort mehr als 7 Jahre lang versteckt und komplett isoliert haben. Der Schlepper, der den gestrandeten Buckelwal in die Nordsee gebracht hat, ist gestern Abend in Cuxhaven eingelaufen. Auch nach der Freilassung des Tiers gibt es weiter Kritik am Einsatz. Die Schiffsbesatzung sei bei der Freisetzung des Wals grob vorgegangen, heißt es unter anderem. Da waren es nur noch 3. In der Fußball-Bundesliga beschränkt sich der Abstiegskampf jetzt eigentlich nur noch auf Heidenheim, St. Pauli und Wolfsburg. Alle anderen Teams haben seit gestern den Klassenerhalt so gut wie sicher. Auch Borussia Mönchengladbach durch ein spätes 1:0 zu Hause gegen den BVB. In den anderen Sonntagsspielen trennten sich Freiburg und Wolfsburg 1:1 und St. Pauli verlor zu Hause gegen Mainz mit 1:2. Der 1. FC Köln und Bremen könnten damit theoretisch noch auf den Relegationsplatz abrutschen, haben bei 2 noch ausstehenden Spielen aber 6 Punkte Vorsprung und das bessere Torverhältnis. Und das waren die Nachrichten mit Danny Hoppe.
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4: Die neue Woche startet schon recht mild mit 12 Grad, um kurz nach 6. Messen wir in Kamp-Lindfurt am EK3 und auch in Dienstlaken am Neutorplatz. Bis zu 20 sind heute Nachmittag wieder drin. Erst noch mit so einem Mix aus Sonne und Wolken, gegen Abend dann auch wieder mit Regen.
5: Und hier ist das Radio KW Verkehrszentrum. Da staut es sich auf der A2 Dortmund-Oberhausen zwischen Bottrop und Kreuz Oberhausen 5 Kilometer, 15 Minuten plus. Und die A3 ist ein bisschen voller, Arnheim-Oberhausen zwischen Dienstlaken Süd und Oberhausen-Holten 2 Kilometer Stau. Da sind es 5 Minuten mehr. Solltet ihr noch was sehen im Laufe des Morgens, sagt gerne Bescheid. Kostenlos könnt ihr gerne durchrufen unter der 0800 801 und 4 mal die 8. Gute Fahrt euch.
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4: Ja, guten Morgen.
5: Schönen Montag euch.
4: Hast du Bock?
5: Ja.
4: Sehr gut.
5: Du auch?
4: Aber sowas von. So.

0: Guten Morgen, Niederrhein. Radio KW ist hier um 10 nach 6. Und ich erzähle jetzt absolut nichts Neues, wenn ich sage, mein Gott, was war das für ein Spiel am Samstagabend?
1: So was Fußballiges aus deinem Munde.
0: Ich weiß auch nicht, eigentlich ist das ja gar nicht so richtig meins, ne? Aber da musste sogar ich mal ganz kurz bei den Kollegen von Radio M. Schalke einschalten am Samstagabend und mitverfolgen, wie Schalke wieder in die erste Bundesliga aufsteigt.
1: Ja, und das hat sich gelohnt. Allein wegen der Stimmung schon Stunden vor dem Spiel haben sich 20.000 Fans in Gelsenkirchen versammelt und sind wirklich gemeinsam lautstark zum Stadion marschiert. Sah schon krass aus.
0: Also da gibt es ja ganz viele Videos auch auf Social Media. Ich habe echt Gänsehaut bekommen, als ich das gesehen habe. Obwohl ich ja, wie gesagt, sonst eigentlich auch gar nichts irgendwie mit Fußball an der Mütze habe. In der 15. Spielminute ist dann das entscheidende Tor gegen Fortuna Düsseldorf gefallen. Ja, und damit heißt es für die Schalker jetzt wieder erste Liga.
1: Ja, und endlich wieder Derbyzeit. Ich hoffe, die Hardcore-Fans haben sich heute freigenommen nach der ganzen Feierei. Auf jeden Fall Glückwunsch zum Aufstieg.
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0: Loy und Red Eyes hier bei Radio KW. 17 Minuten nach 6 haben wir es. Schultüte in der linken, Bücher in der rechten Hand. Dazu noch so ein fetter Ranzen auf dem Rücken, der einem fast die Wirbelsäule gebrochen hat. Meiner war damals rosa mit Rosen drauf. Oh. Absolut kitschig, aber immerhin noch nicht so teuer, wie die Dinger ja heute mittlerweile sind.
1: Das ist wirklich bis zu 300 Euro können da zusammengekommen. Und damit am ersten Schultag trotzdem kein Kind ohne Ranzen dasteht, gibt es eine richtig schöne Aktion in Wesel vom DRK am Niederrhein. Ranznäher heißt die. Und damit ist das Konzept auch quasi schon erklärt. Ab heute sammelt das DRK nämlich eure gut erhaltenen Schulranzen als Spende.
0: Abgeben geht 2 Wochen lang entweder eben im DRK-Zentrum oder im Rotkreuz-Shop kreuz und quer in Wesel. Sandra Diers ist hier Teamleitung und selbst hat sie 2 Schulkinder zu Hause.
2: Daher kenne ich das Spiel mit der Suche nach dem richtigen Schulranzen gut und ich denke, wir werden da was ganz, ganz Tolles für Familien machen, sobald da strahlende Kinderaugen mit im Spiel sind. Glaube ich, freuen wir uns alle darüber.
0: Ja, und strahlen tun die Augen dann hoffentlich ab dem 19. Mai. Ab da können sich Familien dann einen Ranzen aussuchen. Entweder so für einen Fünfer oder sogar kostenlos, wenn sie einen Gutschein von der Tafel haben.
1: Also, wenn ihr noch einen verstaubten Ranzen irgendwo im Keller auf dem Dachboden stehen habt, zum Beispiel rosa mit Rosen drauf, dann nicht wegschmeißen, sondern bringt das Teil in Wesel vorbei und versüßt einem Kind den Schulstart.
0: Wie sah deiner denn aus?
1: Harry Potter natürlich.
0: Das ist natürlich viel cooler.
1: Der war geil.
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0: Wir starten ganz gemütlich in diesen Montagmorgen hier bei Radio KW. Ordinary World habt ihr gehört.
1: Kevin Mostarts und Michelle Bollen sind hier und gleich geht's gemütlich weiter mit Ed Sheeran vor den Nachrichten um 5:30.
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0: Sheeran. Hier bei Radio KW um jetzt 6.30 Uhr. Es ist 6:30. Zeit für die Nachrichten mit Alexander Baumeister.
1: Schönen guten Morgen.
0: In Moers ermittelt seit gestern eine Mordkommission. Alexander, was ist passiert?
1: Ja, im Stadtteil Meerbeck ist ein Mann mit schweren Stichverletzungen gefunden worden und ins Krankenhaus gekommen. Anwohner hatten die Polizei alarmiert wegen Blutspuren auf der Straße und eines Streits vor einem Café. Das Opfer haben die Beamten schließlich in einem Haus gefunden. Laut Bild-Zeitung schwebt er in Lebensgefahr.
0: Und was sagt die Polizei dazu?
1: Wenig bisher. Die Ermittler aus Duisburg verweisen auf die Staatsanwaltschaft. Zum Motiv und Hintergründen ist bislang nichts bekannt.
0: Wir bleiben auf jeden Fall für euch dran. Und jetzt weitere Nachrichten in der Zusammenfassung.
1: Überraschende Wende bei ThyssenKrupp. Der Verkauf der Stahlsparte an den indischen Konzern Jindal liegt auf Eis. ThyssenKrupp will die Stahlproduktion jetzt erstmal aus eigener Kraft sanieren. Im Mai trifft sich der Aufsichtsrat, dann sollen weitere Entscheidungen fallen. Autofahrer in Förde-Friedrichsfeld müssen ab heute mit erheblichen Einschränkungen rechnen. Die Deutsche Bahn sperrt gleichzeitig die Spellnerstraße und die Poststraße, und zwar jeweils im Bereich der Bahnunterführungen. Grund sind Abrissarbeiten an den beiden alten Eisenbahnbrücken im Zuge des Ausbaus der Betuwe-Güterzugstrecke. Und ein Campingplatz am Niederrhein macht dicht. Der Huschenhof zwischen Neukirchen-Flühen und Röhrt. Der Betreiber hat jetzt die Reißleine gezogen. Bis Ende 2029 wird das Gelände aufgelöst. Den Platz gibt es seit mehr als 60 Jahren. Rund 200 Parzellen sind dort bewohnt. Und genau das ist das Problem. Etwa 100 davon dauerhaft. Und die meisten Gebäude haben keine Baugenehmigung. Wer noch einen Platz da hat und da wohnt, hat jetzt 3,5 Jahre Zeit, sich eine neue Bleibe zu suchen.
2: Danke, Alexander. Wir schauen aufs Wetter bei uns am Niederrhein. Geht mild los mit 12 Grad in Moers am Bettenkamper Meer und am Auersee in Wesel. 20 sind heute Nachmittag in der Spitze drin. Sonne und Wolken, die wechseln sich bis dahin ab. Gegen Abend zieht es sich dann immer mehr zu und dann kommen auch wieder einige Regenschauer runter.
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0: Es staut sich im Moment ein bisschen auf der A2 Dortmund in Richtung Oberhausen. Zwischen Bottrop und Kreuz Oberhausen 6 Kilometer, für euch 20 Minuten plus. Und die A3 ist etwas voller, Arnheim-Oberhausen. Zwischen Dienstlaken Süd und Oberhausen-Holten 2 Kilometer, plant da mal 10 Minuten mehr ein. Gute Fahrt.
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2: Moin am Montag.
0: Guten Morgen.
2: Das ist jetzt 30 Seconds to...

0: with the MC hier bei Radio KW. Show Me Love, 20 vor 7 haben wir es. Machen wir uns nichts vor, nach so einem langen Wochenende ist es ja meistens noch schmerzhafter, in die neue Woche zu starten. Es sei denn, wir starten so.
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0: bei Radio KW. Alex Warren. Fever Dream um 6.45 Uhr und sie sind immer sofort zur Stelle und riskieren jeden Tag für uns ihr Leben. Heute ist Tag der Feuerwehrleute und die müssen sich manchmal wirklich mit verrückten Dingen beschäftigen.
1: Ja, das stimmt. Es gibt da ganz viele Beispiele. Hier mal so ein paar kuriose Feuerwehreinsätze aus NRW aus den letzten Jahren. Die Feuerwehr in Münster, die musste 2020 mal ausrücken, weil viele Anwohner mitten in der Nacht ein komisches, lautes Geräusch meldeten.
0: Ja, und dieses Geräusch gab es auch, denn die Einsatzkräfte haben einen Wecker gefunden. Der lag in einem Container für Elektroschrott und der Container war halt so ein fetter Resonanzkörper. Das war so extrem laut, dieses Bimmeln, dass das wirklich krass war.
1: Ja, und auch mit Tieren gab es da schon einige kuriose Einsätze. In Düsseldorf zum Beispiel, da meldete vor ein paar Jahren eine Frau per Notruf, dass sie von ihrem Balkon aus einen weißen Tiger sehen kann, der unter einem Baum liegt. Die Einsatzkräfte, die sind dann vorsichtig da zum Baum hin, bis sie dann gesehen haben, ja, dass es nur so ein lebensgroßes weißes Stofftier war.
0: Aber per Notruf gemeldete exotische Tiere können auch echt sein. Zum Beispiel in den Ratingen, da hat ein Mann angerufen, hat gesagt, hier, unter meinem Sofa ist eine 4 Meter lange Würgeschlange. Da hat die Feuerwehr auch erst gedacht, ja, das ist ein Scherz. Aber es war wirklich eine Schlange, weil das das Haustier des Nachbarn war und das ist mal kurz ausgebrochen.
1: Ja, viele von solchen exotischen Tieren, die landen ja dann auch irgendwie im Terrazzo in Rheinberg. Und welche Auswirkungen entflohene Exoten haben können, das zeigt das Beispiel der Feuerwehr Mülheim. Da war 2010 eine hochgiftige Monokelkobra aus ihrem Terrarium ausgebrochen. Ja, und da die Schlange in dem Mehrfamilienhaus nicht mehr zu finden war, durften alle Mieter wochenlang nicht mehr in ihre Wohnungen.
0: Ja, die Feuerwehr musste wirklich alle Möbel verrücken, musste alles durchsuchen und hat diese 30 cm bleistiftdicke Schlange 3 Wochen später gefunden, tot.
1: Das ist schon irgendwie irre. Ja, so ein paar der kuriosesten Einsätze der Feuerwehr in NRW waren das jetzt mal zusammengefasst. Ich wette, da gibt es noch zig mehr. Heute zum Tag der Feuerwehr, den wir natürlich auch später nochmal feiern hier bei Radio KW. Wir sind heute früh nämlich bei der Feuerwehr in Wesel. Kollegin Lena Berg, die besucht da die Einsatzkräfte, schaut sich mal alles an und muss auch selbst mal ran. Mehr dazu dann so gegen 7:45 hier bei Radio KW.

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1: Mit Danny Hoppe. Guten Morgen. Am Mittwoch ist Bundeskanzler Merz ein Jahr im Amt. Deshalb werden momentan viele Bilanzen gezogen und Umfragen gemacht. Und die fallen nicht gut aus. In einer Umfrage für die Bild am Sonntag zum Beispiel sind 3/4 der Befragten unzufrieden mit der Bundesregierung. Und auch Merz selbst räumte gestern Abend in der ARD einen wachsenden Unmut ein, auch in den eigenen Reihen. Marc Weiß aus dem News-Team, was hat er da genau gesagt?
2: Ja, er hat das sehr vorsichtig ausgedrückt. Er hat gesagt, dass einige in der Union unzufrieden seien, weil in den Plänen und Gesetzen der Bundesregierung zu wenig Union stecken würde. Merz sagt, die SPD müsse einfach kompromissbereiter werden.
3: Ich bin bis jetzt sehr geduldig gewesen. Die SPD muss allerdings auch wissen, Kompromisse sind keine Einbahnstraße. Die müssen wir beide machen.
2: Insgesamt hat Schwarz-Rot übrigens in den ersten 12 Monaten 175 Gesetze und Maßnahmen beschlossen. Also gearbeitet wird da schon. Wir warten aber noch auf die durchschlagende Wirkung. Das ist natürlich der Hauptgrund für diese Unzufriedenheit in der Bevölkerung. Wir haben halt immer noch Wirtschaftskrise. Einige Beobachter weisen auch auf die ständigen Überraschungen hin, die von außen kommen. Der Irankrieg war und ist extrem schlecht für unsere Wirtschaft und ja, die Ideen von Donald Trump helfen beim Weg aus der Krise auch nicht wirklich weiter. Also muss Schwarz-Rot immer wieder auf akute neue Krisen von außen reagieren. Und wenn hier mal Ruhe einkehrt und sich die SPD noch etwas weiter auf Merz zubewegt, dann kann das noch was werden mit dem Weg aus der Krise. So zumindest sieht Merz das.
3: Ich habe das Vertrauen, dass wir das immer noch können.
1: Danke, Marc. Und jetzt weitere Meldungen im Überblick. Die USA wollen ab heute Schiffen helfen, die wegen der Blockade der Straße von Hormuz feststecken. Das hat US-Präsident Trump angekündigt, ohne genauere Details zu nennen. Der Iran warnte vor Aktionen in der Meerenge. Bundesinnenminister Dobrindt will an den Grenzkontrollen festhalten. Es gebe dort nach wie vor Zurückweisungen, sagte er am Abend in der ARD. Dobrindt kündigte außerdem weitere Abschiebungen von Straftätern nach Afghanistan an. Mit einem symbolischen Spatenstich beginnt am Nachmittag der Neubau der maroden A59-Brücke in Duisburg. Auch Bundesverkehrsminister Schnieder ist dabei. Die Pläne sind umstritten, weil die Autobahn GmbH den Ausbau zum Teil als Hochstraße umsetzen will. Die Stadt fordert mit Rücksicht auf die Anwohner einen Tunnel. Der wäre aber deutlich teurer. Borussia Mönchengladbach hat schwierige Wochen und Monate hinter sich. Seit gestern Abend steht aber fest, Gladbach spielt auch nächste Saison in der ersten Bundesliga. Durch den 1:0-Sieg gegen den BVB ist der Klassenerhalt sicher. Die Dortmunder haben durch die Pleite dagegen die vorzeitige Vizemeisterschaft verpasst. Außerdem verlor St. Pauli gegen Mainz mit 1:2 und Freiburg und Wolfsburg trennten sich 1:1. Dadurch klettert Wolfsburg auf den Relegationsplatz. Und das waren die Nachrichten mit Danny Hoppe.
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4: Ja, die Woche wird so ein kleines Mischmasch aus Wetterphänomenen. Wir starten mild rein mit 13 Grad in Rheinberg am Fischmarkt und auch in Dienstlaken am Altmarkt. Bis zu 20 sind heute Nachmittag drin. Sonne und Wolken wechseln sich ab. Später zieht es sich immer mehr zu und gegen Abend sind dann auch mehr Regenschauer drin. Die nächsten Tage dann eher nass und Mittwoch dann auch schon ziemlich frisch mit 8 Grad nur noch.
5: Wir schauen im Radio KW Verkehrszentrum auf die Straßen. Oder braucht ihr gerade länger auf der A2 Dortmund-Oberhausen zwischen Dreieck Bottrop und Kreuz Oberhausen 6 Kilometer, 20 Minuten mehr. Ziemlich voll ist die 57 Nimwegen Köln zwischen Mörs-Hülsdong und Kreuz Meerbusch 8 Kilometer, heute früh eine halbe Stunde mehr. Dann noch die 59 Dienstlaken-Duisburg zwischen Duisburg-Alt-Hamborn und Kreuz-Duisburg 2 Kilometer, 10 Minuten plus. Und wenn ihr noch was sehen solltet, zum Beispiel Blitzer, dann sagt gerne Bescheid, zum Beispiel per WhatsApp an die 0800 801 und 4 mal die 8. Gute Fahrt!
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4: Guten Morgen.
5: Schönen Wochenstart euch.
4: Baby.

0: Weekend hier bei Radio KW.
1: Kevin Mostertz und Michelle Bollen sind hier um 10 nach 7. Jetzt kommt ein Mann, der 90er-Vibes, kann man auch so sagen, ne?
2: Ja.
1: Das ist Eros Ramazzotti und Cose della Vita. Als könnte ich Italienisch. Moin zusammen!

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1: Eros Ramazzotti, Cose della Vita. Ist wahrscheinlich komplett falsch, wie ich das ausspreche, ne?
2: Va bene.
1: So nämlich. Montagmorgen gleich 7:15. Zeit für eine neue Runde.
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2: Wir spielen die nächste Runde im Pendlerpoker. Könnt ihr euch jederzeit gerne für bewerben auf radiokw.de, um eben mit uns eine Runde zu spielen.
1: Sagt einfach, wie viele Kilometer ihr zur Arbeit pendelt und dann geht's um Glück. Pendelt ihr mehr als euer Gegner, dann bekommt ihr ein exklusives DAB Plus Radio von uns.
2: Und dieses Radio hätte gerne Thorsten aus Sonsbeck.
4: Hallo?
1: Hallo Thorsten.
4: Nee, hier ist nicht der Thorsten.
1: Sondern, wen haben wir denn gerade am Telefon?
4: Ich spreche mit Vincent Zwoll, wir sind verbunden mit Franken. Also ich wohne in Franken, ich weiß gar nicht, was Sie hier suchen. Also haben Sie sich verwählt, oder?
2: Ja, scheinbar schon.
1: Ja.
4: Du bist Ihren Sohn, also wenn dann bin ich das nicht.
1: Okay, wir sind ein Radiosender.
4: Ach so.
1: Und wir wollten eigentlich mit Thorsten aus Sonsbeck sprechen.
4: Da war es schon vermutlich die falsche Nummer, ne? Also...
2: Ja, aber trotzdem vielen, vielen Dank fürs Drangehen und sorry für die Störung.
4: Kein Problem, ich finde es wunderschön, das ist gar kein Problem. Was ist das für ein Radio?
2: Radio KW für den Kreis Wesel.
1: Lokalsender.
4: Okay, alles klar.
1: Ja, kann mal passieren, ne? Gebt uns einen Moment, wir versuchen das irgendwie zu fixen und gleich dann die richtige Runde Pendlerpoker hier bei Radio KW, also hoffentlich
2: toi, toi, toi.
1: Nach Michael Schulte.

0: Michael Schulte. Um gleich 20 nach 7 und jetzt wollen wir aber hier richtig bitte spielen.
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2: Ja, wir haben uns gerade da wohl ein bisschen verwählt mit der Nummer vertan. Da war irgendwie eine 1 zu viel drin, haben wir festgestellt. Aber jetzt hat's geklappt. Thorsten aus Sonsbeck ist dran. Wir können endlich eine Runde Pendlerpoker spielen.
0: Gott sei Dank. 38 Kilometer. Pendel Thorsten zur Arbeit hat er geschrieben auf radiokw.de. Frage ist halt, reicht das?
2: Das finden wir raus. Es geht jetzt im Pendlerpoker wieder um ein Radio KW DAB Plus Radio von uns, das du, Thorsten, gerne hättest, ne?
3: Richtig, gerne.
0: Wo würdest du das hinstellen, wenn du das kriegen würdest, Thorsten? Würdest du ins Auto kommen, ins Badezimmer? Würdest du das an entfernte Verwandte in Amerika verschicken, damit sie auch Radio KW hören können? Oder was hast du geplant?
3: Also wenn ich ganz ehrlich bin, mein Auto hat schon DAB+, von daher kann ich euch auch überall hören, wenn ich möchte. Das wäre jetzt für das Auto von meiner Freundin, also nicht mehr für mich selber, weil sie hat nämlich noch gar kein DAB-Radio und von daher würde ich natürlich auch freuen, dann auch überall Radio KW zu hören.
2: Das finde ich gut. Das ist jetzt, glaube ich, schon hier der Zweite, der das macht. Schön verschenken irgendwie an jemanden, der noch kein DAB Plus empfangen kann. So kann man es machen. Thorsten, du kennst die Spielregeln?
3: Ich kenne die Spielregeln, ja.
2: Genau, es geht darum, dass du hoffentlich weiter pendelst als jetzt dein Gegenspieler, den du aussuchen darfst.
0: Bist du bereit, Thorsten?
3: Ich bin bereit.
0: Du pokerst gegen Markus aus Moers und gegen Marco aus Rheinberg. Was denkst du, wer von den beiden pendelt weniger als du? Markus aus Moers, Marco aus Rheinberg.
3: Oh, schwierig. Ich nehme den Marco aus Rheinberg.
0: Marco aus Rheinberg, sagst du, pendelt weniger. Hast du einfach so aus dem Bauch raus gesagt, komm, nehme ich, oder irgendwie irgendeine Taktik dahinter?
3: Ja, die Taktik war eigentlich, am besten keinen nehmen, der direkt an der Autobahn dran ist, aber es liegen beide an der Autobahn. Von daher war es jetzt eine 50-50-Chance, wenn ich ehrlich bin.
2: Aber schön, dass du schon eine Taktik entwickelt hattest.
0: Das ist sehr vorbildlich.
2: Ja, das ist leider falsch,
0: Thorsten.
3: Schade.
0: Ist ein bisschen mehr, Marco pendelt ein bisschen mehr aus Rheinberg noch zur Arbeit als du, deswegen, aber nicht traurig sein, weil du kannst natürlich jederzeit mitmachen oder deine Freundin macht einfach mit.
2: Genau, dann, die kann sich auch bewerben.
0: Dann klappt es hoffentlich beim nächsten Mal.
3: Alles klar, vielen Dank.
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1: Das ist der Montagmorgen mit Herbert Grönemeyer hier bei Radio KW um 7:58.
2: Und gleich noch ein Mehrgenerationssong, Marshmallow, Pink und Stink für euch hier bei Radio KW mit Dreaming.
1: Hast du schön gesagt, Mehrgenerationssong.
2: Schön, ne?
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0: Guten Morgen, Niederrhein. Radio KW ist hier um jetzt 7:30. Zeit für die Nachrichten mit Alexander Baumeister.
1: Schönen guten Morgen.
0: In Moers ermittelt seit gestern eine Mordkommission. Alexander, was ist da genau passiert?
1: Ja, im Stadtteil Meerbeck ist ein Mann mit schweren Stichverletzungen gefunden worden und ins Krankenhaus gekommen. Anwohner hatten die Polizei alarmiert wegen Blutspuren auf der Straße und eines Streits vor einem Café. Das Opfer haben die Beamten in einem Nachbarhaus gefunden. Laut Bild-Zeitung schwebt er in Lebensgefahr.
0: Und was sagt die Polizei dazu?
1: Wenig. Die Ermittler aus Duisburg verweisen auf die Staatsanwaltschaft Kleve. Zum Motiv und Hintergründen ist bislang nichts bekannt.
0: Wir bleiben da natürlich dran und jetzt gibt's hier weitere Meldungen im Überblick.
1: Gewitter am Samstagabend haben zum Abbruch einer Kirmes am Niederrhein geführt. In Krefeld wurde wegen Regen, Blitz und Donner die Frühjahrskirmes vorzeitig abgebrochen. Die Feuerwehr ist ausgerückt, insgesamt zu 36 Einsatzstellen im Stadtgebiet von Krefeld. Verletzte hat es dort nach aktuellem Stand nicht gegeben. Das DRK am Niederrhein sammelt Schulranzen für Familien mit wenig Geld. Die Aktion heißt Ranzen her und läuft vorab ab heute 2 Wochen. Abgeben können gut erhaltene Ranzen im Rotkreuz-Shop in der Weseler Apollo-Passage oder im DRK-Zentrum an der Handwerkerstraße. Ab dem 19. Mai können Familien sich dort ihre Ranzen abholen. Für 5 € oder kostenlos mit einem Gutschein der Tafel Wesel. Und Autofahrer in Förde-Friedrichsfeld trifft es ab heute doppelt hart. Der Ausbau der Betuwe-Güterzugstrecke sorgt für zeitgleiche Sperrungen. Betroffen sind die Spellner Straße und die Poststraße im Bereich der Bahnunterführungen. Nötig ist das laut Bahn, um den Abriss der beiden alten Brücken voranzutreiben. Der Umfang der Arbeiten hatte sich größer entpuppt als zunächst gedacht. Deshalb sah die Bahn keine Alternative zu dieser Doppelsperrung.
0: Danke, Alexander. Wir schauen aufs Wetter bei uns am Niederrhein. Ist jetzt noch ein Ticken milder geworden, um kurz nach 7:30. 14 Grad aktuell. In der Minkelner Molkereiplatz und auch in der Leuchtenden Alpen. Bis zu 20 sind drin. Die Sonne guckt ab und zu mal durch, wechselt sich mit ein paar Wolken ab. Gegen Abend kommt dann aber wieder ordentlich was an Regen runter.
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3: Es staut sich auf der A2 Dortmund in Richtung Oberhausen. Zwischen Dreieck Bottrop und Kreuz Oberhausen 6 Kilometer, 20 Minuten plus für euch. Dann die A3 Arnheim-Oberhausen zwischen Hünxe und Oberhausen-Holten 4 Kilometer, 10 Minuten drauf. Und besonders viel Geduld braucht ihr heute früh auf der A57 Nimwegen Köln. Zwischen Kampel-Lindfort und Kreuz Meerbusch 10 Kilometer Stau. Ihr müsst aktuell eine Stunde mindestens mehr draufrechnen. Wenn ihr noch was gesehen habt, Staus, Blitzer und Co., dann sagt gerne Bescheid, könnt zum Beispiel kostenlos durchrufen unter der 0800 801 und 4x8.
0: Haltet durch!
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0: Guten Morgen am Montag.
3: Tag zusammen.
0: Gleich mit der ersten Runde Geldregen des Tages und dieser Woche auch. Viel Glück!

0: Kleiner Hörsturz von Bibi Rexha, New Religion hier bei uns.
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2: Ja, mal gucken, ob wir jetzt auch einen Hörsturz noch dazu bekommen, wenn hier jemand richtig abräumt in der ersten Runde Geldregen des Tages. Rüber zum Kollegen Jürgen Bangert ins landesweite Geldregenstudio. Moin.
3: Ja, einen wunderschönen guten Morgen wünsche ich euch. Und den wünsche ich natürlich auch Gianluca. Guten Morgen.
4: Guten Morgen.
3: So, du sitzt um diese Uhrzeit vom Streamingdienst und guckst eine Serie. Welche Serie ist es?
4: Ich schaue mir nochmal zum zweiten Mal Narcos an.
3: Na, da geht's um den Drogenboss, Pablo Escobar.
4: Ganz genau, ja. Ganz genau. Die Serie kann man sich auf jeden Fall zweimal geben.
3: Ich habe die auch gesehen. Sie ist wirklich grandios und schöne Szene, wie er angehalten wird mit dem LKW und schmuggelt und er dem Polizisten dann sagt, können wir auf die eine oder auf die andere Art regeln.
4: Klar, auf Lomo. Ja. Sehr cooler Spruch.
3: Sehr gut. Dann würde ich sagen, Plato o Plomo ist hier nicht die Frage, sondern hier ist einfach nur die Frage, Geld oder Blitz?
4: Alles klar.
3: Pablo, Gianluca, mach was draus.
4: Jo.
1: 200 Euro.
4: Weiter.
1: 650 Euro.
4: Weiter.
1: 1000 Euro.
4: Weiter.
3: Das war der böse, böse Blitz.
4: Ach, Wahnsinn, okay. Schade.
3: Gut. Ja, so wollte ich ja eigentlich nicht in die neue Woche starten. Aber ab jetzt kann es ja nur noch besser werden. Das muss man ja auch mal sehen. Und besser wird es auf jeden Fall. Und zwar für 5.000 Euro. Die haben wir hier heute Morgen. Die schwirren in der Luft rum. Und das heißt, wir sind jetzt direkt bei der 50-50-Chance. In dieser oder in der nächsten Runde sind sie drin. 5.000 Euro, garantiert kein Blitz. Und das hier ist die Nummer zum Bewerben.
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0: Radio KW ist hier. Guten Morgen am Montag um 10 vor 8 und es gibt eine neue Meldung aus dem Radio KW Verkehrszentrum.
1: Es gibt nämlich neue Blitzer, die uns Ali gemeldet hat. In Dienstlaken 2 Stück. Einmal wird geblitzt auf der Karl-Heinz-Klingen-Straße und dann auch noch in der Hohlstraße. Das ist eine Spielstraße.

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1: Mit Danny Hoppe. Guten Morgen. Seit Wochen hat die Lage in der Straße von Hormus Folgen für die Weltwirtschaft. Die USA wollen deshalb heute damit beginnen, feststeckende Schiffe in der Meerenge aus dem Gebiet zu geleiten. Der Iran warnt aber, jede Aktion der US-Marine dort werde als Verstoß gegen die Waffenruhe gewertet. Hinter dem Plan von US-Präsident Trump stehen insgesamt noch viele Fragezeichen. Trotzdem macht sich heute auch ein deutsches Minenjagdboot auf den Weg zur Meerenge. Marc Weiß hat mehr dazu.
2: Das Minenjagdboot Fulda der deutschen Marine startet um 14 Uhr in Kiel in Richtung Mittelmeer. Aktiv in den Konflikt eingreifen darf es nicht, denn ein Einsatz in der Straße von Hormus setzt ein Bundestagsmandat voraus. Sollten die Parlamentarier aber grünes Licht geben, dann wäre das Schiff schon näher am Einsatzort, so der Plan. Und das entspricht durchaus den Ideen von Trump. Der US-Präsident hatte angekündigt, dass die USA Schiffen dabei helfen würden, das Gebiet sicher zu verlassen. Dazu gehört auch das Aufspüren von Seeminen. Das könnte also eine Aufgabe für die Fulda werden. Die USA wollen laut Zentralkommando unter anderem Lenkwaffenzerstörer, über 100 Flugzeuge und 15.000 Militärangehörige einsetzen. Der Iran kontrolliert die Meerenge seit Kriegsbeginn und hat den Schiffsverkehr dort praktisch zum Erliegen gebracht. Die USA wiederum haben ihrerseits eine Seeblockade gegen Schiffe verhängt, die iranische Häfen anlaufen oder verlassen.
1: Und jetzt weitere Meldungen im Überblick. Die Umfragewerte der Bundesregierung sind momentan alles andere als gut. Bundeskanzler Merz warnte deshalb gestern Abend in der ARD vor weiterem Streit in der schwarz-roten Koalition. Von der SPD forderte er mehr Kompromissbereitschaft. Auf einem Kreuzfahrtschiff im Atlantik sind 3 Menschen nach einer Infektion gestorben, wahrscheinlich durch das Hunter-Virus. Das hat die Weltgesundheitsorganisation mitgeteilt. 3 weitere Menschen seien infiziert. Die Viren werden durch Urin, Kot oder Speichel infizierter Nagetiere übertragen und können zu schweren Krankheitsverläufen führen. Am Oberlandesgericht Düsseldorf startet am Vormittag der Prozess gegen einen 49-Jährigen aus der rechten Szene in Dortmund. Auf einer Plattform im Darknet soll er eine Todesliste betrieben und zu Attentaten auf bekannte Politiker aufgerufen haben. Beim BVB herrscht Frust nach der 3. Pleite aus den letzten 4 Spielen. Durch das 0:1 gestern in Gladbach haben die Dortmunder in der Bundesliga die vorzeitige Vizemeisterschaft verpasst. Und das ärgerte Torwart Gregor Kobel. Bei der Zone forderte er Einsatz bis zum Schluss.
3: Und jeder hat einen Vertrag geschrieben für 34 Spiele. Und von daher gilt es, die letzten auch noch zu machen.
1: Gladbach hat durch den Sieg dagegen den Klassenerhalt geschafft. Außerdem verlor St. Pauli gegen Mainz mit 1:2 und Freiburg und Wolfsburg trennten sich 1:1. Dadurch klettert Wolfsburg auf den Relegationsplatz. Und das waren die Nachrichten mit Danny Hoppe.
4: Danke, Danny. Radio KW ist hier um 7:45 mit Kevin Mosters und Michelle Beulen. Wir gucken aufs Wetter bei uns am Niederrhein. 14 Grad aktuell in Sonsbeck am Schweinebrunnen und in Schermbeck am Forellenteich. Bis zu 20 sind drin. Dazu gibt es einige Wolken. Die Sonne guckt hier und da mal durch, aber eher seltener und gegen Abend dann auch gar nicht mehr. Denn dann kommen ja die ersten Schauer wieder mit dazu.
5: Und hier ist das Radio KW Verkehrszentrum. Zuerst mit Blitzern in Dienstlaken. Einmal auf der Karl-Heinz-Klingen-Straße und dann noch auf der Ruhlstraße. Da ist eine Spielstraße, also Tempo 10 km/h ungefähr. Dankeschön an Ali fürs Melden. Dann haben wir gerade eine WhatsApp gekriegt von der Momo mit einem Hinweis.
6: Im Hansemannsweg, Höhe Vosshöfel, sollte wenn möglich kein Auto reinfahren oder rausfahren, weil ich bin mit meinem Bus liegen geblieben und hier geht zurzeit gar nichts.
5: Ja, danke für die Info, Momo. Halte durch und ja, ihr wisst Bescheid. Generell ist auf den Straßen super viel los. Heute früh hier die Staus ab. 10 Minuten Zeitverlust für euch. Erstmal im Stadtverkehr, da braucht ihr auf der Rheinbrücke statt einwärts eben 10 Minuten länger und die Weseler Straße ist ziemlich voll. Kurz vor Dienstlaken nochmal eine Viertelstunde plus. Wir schauen auf die Autobahnen A2 Dortmund-Oberhausen zwischen Dreieck Bottrop und Kreuz Oberhausen. 6 Kilometer, für euch 25 Minuten mehr. Dann die 57 immer noch ziemlich voll. Nebenwegen Köln zwischen Kreuz Mörs und Kreuz Meerbusch 8 Kilometer, 50 Minuten drauf. Die 59 noch Dienstlaken-Duisburg zwischen Duisburg-Marxer und Kreuz-Duisburg. 3 Kilometer Stau plus 20 Minuten. Ansonsten haltet durch.
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4: Ja, guten Morgen am Montag. Klassischer Montag. Ich gucke hier gerade so an mir runter, habe ein weißes Oberteil an. Richtig fetter Kaffeefleck.
5: Aber wirklich richtig fett. Also nicht nur einfach so ein Tropfen, sondern es sieht so aus, als hättest du die Hälfte vom Becher aufs Shirt geschüttet.
4: Und ich habe es einfach gar nicht gemerkt. Ist aber noch feucht, also muss gerade passiert sein. Ich brauche einen Tipp, Leute. Wie kriege ich den denn jetzt wieder raus? Ich muss den ganzen Tag noch damit rumlaufen.
5: Zitronensäure.
4: Ja, bitte her damit.

0: Minuten nach 8. Hier ist Radio KW mit Michelle Bollen und Kevin Mossatz. Und nächste Woche geht's für mich ja in den Urlaub.
1: Das ist so cool.
0: Kleiner Kindheitstraum nach Los Angeles, unter anderem ins Universal Studio oder in die Universal Studios. Ich habe gestern das Ticket dafür gekauft, für diesen Freizeitpark. Was denkst du, ein Tag Universal Studios mit so einem Pass, dass ich nirgendwo anstehen muss?
1: Das ist natürlich Luxus. Ich war auch schon mal da, ich musste überall so 3 Stunden anstehen gefühlt. Und ich glaube, ich habe da auch schon, das war schon ordentlich, bestimmt so an die $80 oder so bezahlt.
0: 180 Euro.
1: Wow.
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3: Jeder Freizeitparkbesuch teilt sich auf in die 3 Ohrs. Das erste Ohr entweicht beim ersten Anblick der voll krassen Fahrgeschäfte. Und alle so... Das zweite Ohr entweicht im Fahrgeschäft, wenn alle überm Abgrund hängen oder gleich aus der Kanone geschossen werden. Und dann geht's los. Und wenn es dann so ein bisschen flau wird im Bauch hinterher, dann kommt das dritte Ohr mit Tendenz zum Aber dann sehen wir schon das nächste krasse Fahrgeschäft und starten bei 1.
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0: Hier ist Radio KW an diesem besonderen Montag, denn heute ist auf der ganzen Welt Tag der Feuerwehrleute.
1: Ja, den gibt es, um den Feuerwehrleuten einfach mal Danke zu sagen für ihren Einsatz. Wir nutzen den Tag heute, um auch die Arbeit der Feuerwehrleute so ein bisschen vorzustellen.
0: Und das machen wir heute früh eben mit Kollegin Lena Berg, die ist gerade in Wesel bei der Freiwilligen Feuerwehr.
1: Wir schauen da mal so ein bisschen hinter die Kulissen, beziehungsweise Lena, du machst das ja bei der Feuerwehr in Wesel. Was habt ihr heute früh da so vor? Erzähl mal.
2: Also wir haben ein bisschen was geplant. Jetzt gleich wollen wir auf jeden Fall schon mal testen, wie schnell ich eigentlich in so eine Kluft reinkomme. Ich hatte ja schon mal eine an vor ein paar Monaten, aber ich glaube, ich werde das Rennen wahrscheinlich verlieren. Ich werde mal schauen. Ich gebe mir aber die beste Mühe. Die müssen nämlich relativ schnell in so einem Ding natürlich drin sein, weil wenn der Notfall dann doch auch da ist, ist ja Schnelligkeit gefragt. Carsten, du bist stellvertretender Leiter der Feuerwehr hier. Wie schnell müsst ihr sein, wenn jetzt ein Notruf kommt? Also wie fix müsst ihr in der Karre sitzen mit allem angezogen?
3: Ja, wir haben eine Minute Zeit, um beim Alarm zum Fahrzeug zu laufen und uns umzuziehen und aufzusitzen und loszufahren.
2: Okay, das ist also relativ fix, Leute. Ihr könnt euch jetzt mal überlegen, wie schnell das ist. Das ist wenig Zeit. Und deswegen gucken wir jetzt mal, wie schnell ich in so eine Kluft reinkomme. Ich trete hier an gegen jemanden. Komm mal her, Philipp. Wir treten gegeneinander an. Wie schnell glaubst du, bist du?
4: Ich werde auf jeden Fall schneller sein.
2: Okay, ja, toll. Der ist auf jeden Fall selbstbewusst. Super. Wollen wir starten? Bist du bereit?
4: Ich bin bereit, ja.
2: Okay, gut. Seid ihr auch bereit, ihr beiden im Studio?
1: Yes. Toi, toi, toi, Lena.
2: Wundervoll. Auf mein Zeichen fangen wir an, okay? 3, 2, 1. Oh mein Gott. Okay. Oh mein Gott. Ich habe die Hose fast an. Oh.
1: Das Schlimme
2: ist, du musst zumachen?
4: Macht Sinn, ja.
2: Okay. Jetzt auch die Jacke. Warte.
1: Die muss ja auch noch dabei reden, die Arme.
2: Ich hab fast die Jacke an. Ich bin in einem Ärmel drin. Oh mein Gott.
1: Ist ja auch alles super schwer, ne, die Klamotten.
0: Ich glaube, die hört
4: auch okay. Karte morgen.
2: Ich hab absolut verloren, Leute. Ich hab die Hose so halb an. Meine Hose guckt noch raus. Ich bin in der Jacke drin, die ist aber noch offen und den Helm habe ich auch noch nicht auf. Und Philipp steht hier fertig.
1: Philipp hat schon alles an.
2: Ja, der ist in voller Montur, der könnte so jetzt einfach rausfahren.
0: Und ich hatte den Eindruck, dass du recht schnell warst. Also ich dachte, das geht doch schneller als erwartet.
2: Ich geschlagen. War ich schnell?
4: Ja, fürs erste Mal war es gut, ja.
2: Ja, guck, also fürs nicht erste schlecht. Mal. Und dafür, dass es ja auch nicht meine eigene Kluft ist, finde ich es auch gar nicht schlecht. Also der Helm fehlt halt noch.
1: Hose und Jacke und so, das ist doch super schwer auch, oder?
2: Ja, unnormal. Ich weiß gar nicht, wie schwer ist so eine Kluft? Wie viel wiegt so ein Ding? Wisst ihr das? Das ist schon ordentlich was, ne?
4: Ich bin Anfang des Jahres damit mal einen Halbmarathon gelaufen mit Pressluftatmer. Und da hatte ich das mal auf der Waage um die 17 Kilo.
2: Boah, krass. Also das ist richtig, richtig schwer, Leute.
0: Aber so ein Halbmarathon laufen in Kluft, Lena? Wie viel Zeit hast du
2: Nein.
0: noch?
2: Nein. Nee, Halbmarathon schaffe ich heute nicht in der Kluft, Leute. Sorry.
1: Wir wollen einfach gleich nochmal bei dir rein. Vielleicht hast du ja bis dahin so ein bisschen trainiert. Viel Spaß noch da in Wesel bei der Feuerwehr.
2: Danke. Maybe.

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0: Hier bei Radio KW um jetzt 8:30 Zeit für die Nachrichten mit Alexander Baumeister.
1: Schönen guten Morgen.
0: Das DRK am Niederrhein sammelt Schulranzen für Familien, die sich das nicht leisten können. Alexander, wie funktioniert das?
1: Ja, Sammelstellen gibt es ab heute in Wesel, im Rotkreuz-Shop in der Apollo-Passage und im DRK-Zentrum. Familien können sich einen Ranzen dann später aussuchen für 5 Euro oder kostenlos. Warum das wichtig ist, hat uns DRK-Präsident Jan Höpfner gesagt.
2: Viele von den Kindern sind in der Lage, Tornister zu kaufen, aber viele Familien haben auch Probleme damit. Und wir möchten das gerne unterstützen, dass jedes Kind einen Tornister bekommt, um am ersten Schultag einfach gut dazustehen und den Tag fröhlich zu beginnen.
1: Denn eine neue Schultasche kostet heute bis zu 300 Euro. Die Ranzenher-Aktion läuft jetzt 2 Wochen.
0: Und jetzt weitere Nachrichten für euch in der Zusammenfassung.
1: Heute Nachmittag kommt Bundesverkehrsminister Schnieder nach Duisburg zum Spatenstich für den Neubau der Berliner Brücke auf der A59. Die Brücke ist seit Herbst 2024 für schwere Laster gesperrt. Experten sagen, die alte hält nur noch wenige Zeit. Und so lange bleibt auch nur für den Neubau. Die Brücke ist auch für uns extrem wichtig. Sie verbindet den größten Binnenhafen der Welt mit Industrie und Logistik aus dem Kreis. Willkommen ist der Minister heute nicht überall. Anwohner in Duisburg-Meiderich protestieren gegen die Pläne. In Moers-Meerbeck ermittelt eine Mordkommission nach einer mutmaßlichen Messerstecherei. Anwohner haben gestern die Polizei alarmiert wegen eines lauten Streits vor einem Café. Die Beamten haben zunächst Blutspuren auf dem Gehweg gefunden und kein Opfer. Erst Hinweise von Anwohnern haben die Ermittler dann in ein Haus geführt, wo ein schwer verletzter Mann lag. Zu Motiv und Hintergründen ist noch nichts bekannt. Und so mancher Schalke-Fan ist heute noch mit

0: Einem Lächeln aufgewacht, der FC Schalke 04 ist zurück in der Bundesliga. Mit einem 1:0 gegen Düsseldorf hat sich Königsblau zum 5. Mal in die erste Fußball-Bundesliga zurückgekämpft. Danach stand Gelsenkirchen Kopf, Straßenbahn fuhr nicht mehr und Fans feierten. Auch Borussia Mönchengladbach hat am Wochenende Grund zur Freude. Die Fohlen haben Borussia Dortmund 1:0 geschlagen und sich damit den Klassenerhalt in der Bundesliga gesichert.
1: Danke, Alexander. Wir schauen aufs Wetter bei uns am Niederrhein. Bis zu 20 Grad sind heute drin. Die Sonne ist ja mal zu sehen, mal versteckt sie sich hinter ein paar dickeren Wolken. Die bleiben uns erhalten bis zum Abend. Da kommen sogar noch mehr dazu und dann kommt auch Regen runter.
2: Und hier ist das Radio KW Verkehrszentrum. Da wird geblitzt in Dienstlagen auf der Karl-Heinz-Klingen-Straße und in Dienstlagen auf der Hohlstraße. Besten Dank an Ali fürs Bescheid geben. Dann schauen wir auf die Autobahnen. Da braucht ihr gerade länger auf der 2 Dortmund in Richtung Oberhausen. Zwischen Bottrop und Kreuz Oberhausen 5 Kilometer Stau, eine Viertelstunde drauf. Dann die A3 Oberhausen in Richtung Köln zwischen Kreuz Oberhausen West und Kreuz Kaiserberg. 3 Kilometer, 10 Minuten mehr. Und dann noch die A59 Dienstlagen Duisburg zwischen Duisburg-Althambaun und Kreuz Duisburg 2 Kilometer Stau, müsst ihr eine Viertelstunde draufrechnen. Gute Fahrt euch.
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1: So sieht's aus.
2: Schönen Montag euch.

0: Will Smith hier bei Radio KW. 8:43 Uhr. Zeit für einen Schauer.
1: Das hast du gut gesagt. Ist zwar erst heute Abend hier mit Gewitter und Regen über dem Niederrhein, aber bei uns schon was früher, und zwar der positive Schauer.
2: Die Sonja und ich haben irgendwie momentan denselben Job. Wir rufen Menschen an und wollen, dass es ihnen hinterher besser geht. Hi.
3: Hallo. Guten Morgen.
2: Guten Morgen. Du bist Recruiterin, hast du mir gesagt, und du bist auf der Suche nach Menschen, die dann irgendwie einen neuen Job finden. Erzähl mal.
3: Richtig, genau. Also ich arbeite in einem Callcenter. Ja, dort suche ich gelegentlich nach neuen Mitarbeitern, die dann für unser Call- und Service-Center Unterstützung anbieten können. Ja, das ist so das, was ich aktuell mache.
2: Ja, guck, und wenn man beim Geldregen anrufen will, dann hat man erstmal mich in der Leitung. Das heißt, ich bin quasi so ein bisschen der Service-Center-Agent vom Geldregen.
3: Wunderbar.
2: Sonja, darf ich dich zum Blitz oder zum Geld durchstellen? Dann sage eins
3: oder
2: zwei.
3: Sehr gerne zum Geld.
2: Okay, dann geht hier dein Geldregen los.
4: 250 Euro.
3: Weiter.
4: 450 Euro.
3: Weiter.
4: 600 Euro.
3: Stopp.
2: Dann sind das 600 Euro für dich, Sonja.
3: Wunderbar, herzlichen Dank, ich freue mich.
2: Was willst du machen mit den 600 Euro?
3: Ich fahre demnächst nach Griechenland und da kann ich ein wenig Taschengeld ganz gut gebrauchen, denke ich.
2: So, jetzt möpseln wir uns doch so langsam rein in die neue Woche. Große Summen haben wir in die Wolken geworfen, 600 Euro sind bis jetzt rausgeholt worden. Aber das ändert sich jetzt schlagartig, denn ich kann euch sagen, hier und jetzt sind 5000 Euro garantiert ohne Blitz. Und da dürft ihr jetzt zugreifen, wenn ihr euch hier bewerbt.
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0: viel hier bei Radio KW, gleich 10 Minuten vor 9.
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0: Alle, die sich vielleicht mal so ein bisschen künstlerisch ausprobieren wollen, wir hätten da eine Idee.
2: Ja, es geht nach Wesel zur VHS. Da könnt ihr heute Abend beim Malen am Abend mitmachen. Pinsel in der Hand und ihr lernt eben wirklich verschiedenste Techniken der Malerei.
0: Ja, von realistisch bis abstrakt. Alles, was ihr euch so vorstellen könnt. Und auch Fortgeschrittene, die haben da Spaß mit dem Vertiefen vom Umgang mit Farbe, Pinsel und Spachtel.
2: Meine Güte, 5 Wochen geht dieser Kurs. Jeden Montag 54 € pro Person seid ihr dabei. Und zum ersten Pinseln könnt ihr dann eben an Materialien das mitnehmen, was ihr schon zu Hause habt, und danach wird euch gesagt, was ihr für die nächsten Sitzungen braucht.
0: Und wenn ihr ein richtig gutes Talent dafür habt, schickt mal gerne ein Bild rein hier über WhatsApp. Ich brauche noch was für über die Couch.
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1: Mit Danny Hoppe, guten Morgen. Am Mittwoch ist Bundeskanzler Merz ein Jahr im Amt. Deshalb werden momentan viele Bilanzen gezogen und Umfragen gemacht. Und die fallen nicht gut aus. In einer Umfrage für die Bild am Sonntag zum Beispiel sind 3/4 der Befragten unzufrieden mit der Bundesregierung. Und auch Merz selbst räumte gestern Abend in der ARD einen wachsenden Unmut ein, auch in den eigenen Reihen. Marc Weiß aus dem News-Team, was hat er da genau gesagt?
2: Ja, er hat das sehr vorsichtig ausgedrückt. Er hat gesagt, dass einige in der Union unzufrieden seien, weil in den Plänen und Gesetzen der Bundesregierung zu wenig Union stecken würde. Merz sagt, die SPD müsse einfach kompromissbereiter werden.
3: Ich bin bis jetzt sehr geduldig gewesen. Die SPD muss allerdings auch wissen, Kompromisse sind keine Einbahnstraße. Die müssen wir beide machen.
2: Insgesamt hat Schwarz-Rot übrigens in den ersten 12 Monaten 175 Gesetze und Maßnahmen beschlossen. Also gearbeitet wird da schon. Wir warten aber noch auf die durchschlagende Wirkung. Das ist natürlich der Hauptgrund für diese Unzufriedenheit in der Bevölkerung. Wir haben halt immer noch Wirtschaftskrise. Einige Beobachter weisen auch auf die ständigen Überraschungen hin, die von außen kommen. Der Irankrieg war und ist extrem schlecht für unsere Wirtschaft und ja, die Ideen von Donald Trump helfen beim Weg aus der Krise auch nicht wirklich weiter. Also muss Schwarz-Rot immer wieder auf akute neue Krisen von außen reagieren. Und wenn hier mal Ruhe einkehrt und sich die SPD noch etwas weiter auf Merz zubewegt, dann kann das noch was werden mit dem Weg aus der Krise. So zumindest sieht Merz das.
3: Ich habe das Vertrauen, dass wir das immer noch können.
1: Danke, Marc. Und jetzt weitere Meldungen im Überblick. Die USA wollen ab heute Schiffen helfen, die wegen der Blockade der Straße von Hormuz feststecken. Das hat US-Präsident Trump angekündigt, ohne genaue Details zu nennen. Die iranische Armee hat jetzt am Morgen mit Angriffen auf US-Streitkräfte gedroht, sollten sie in die Straße von Hormuz einfahren. Im Zentrum Moskaus ist ein Hochhaus von einer ukrainischen Drohne getroffen worden. Das meldet die Nachrichtenagentur TASS. Verletzt wurde demnach niemand. 2 weitere Drohnen seien von der Luftabwehr abgeschossen worden, heißt es. In Deutschland kommen immer mehr Babys per Kaiserschnitt zur Welt. Bei jeder dritten Geburt ist das inzwischen der Fall. Das zeigen neue Daten des Statistischen Bundesamts. Es spricht von einem neuen Rekord. Im Vergleich zu 1991 habe sich der Anteil der Kaiserschnitte bei den Geburten mehr als verdoppelt. Seit gestern steht fest, Borussia Mönchengladbach spielt auch in der nächsten Saison in der ersten Fußball-Bundesliga. Durch den 1:0-Sieg gegen den BVB ist der Klassenerhalt sicher. Die Dortmunder haben durch die Pleite dagegen die vorzeitige Vizemeisterschaft verpasst. Außerdem

0: verlor St. Pauli gegen Mainz mit 1:2 und Freiburg und Wolfsburg trennten sich 1:1. Damit beschränkt sich der Abstiegskampf jetzt eigentlich nur noch auf Heidenheim, St. Pauli und Wolfsburg. Und das waren die Nachrichten mit Danny Hoppe.
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2: 15 Grad aktuell an der Bislicher Insel und auch in Dienstlaken am Rotbach. 20 sind heute drin, also es wird wieder relativ mild heute. Die Sonne versteckt sich immer mal wieder hinter ein paar Wolken. Aber gegen Abend zieht es sich dann immer mehr zu und da können wieder einige Regenschauer mit dabei sein.
3: Hier ist das Radio KW Verkehrszentrum für euch, zuerst mit Blitzern in Dienstlaken. Einmal auf der Karl-Heinz-Klingen-Straße und auch noch auf der Hohlstraße. Dankeschön an Ali fürs Bescheid geben. Dann schauen wir noch auf die Autobahnen. Da dauert es gerade etwas länger auf der A57, Nimwegen in Richtung Köln. Zwischen Mörskapellen und Kreuz Meerbusch 7 Kilometer Stop and Go, 10 Minuten drauf. Dann noch die 59 Dienstlaken-Duisburg. Zwischen Duisburg-Althambern und Kreuz Duisburg 2 Kilometer, 10 Minuten plus. Und wenn ihr noch was sehen solltet, sagt gerne Bescheid. Könnt zum Beispiel kostenlos durchrufen unter der 0800 801 und 4. Mal die 8.
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2: Moin am Tag der Feuerwehrleute.
3: Den feiern wir heute früh, beziehungsweise Kollegin Lena Berg feiert den in Wesel und das kann man auch hören. Kleiner Probealarm für uns heute früh. Lena hat ja vorhin schon hier so Kluft angezogen, Feuerwehrklamotten. Und wir haben ihr noch eine weitere Aufgabe gegeben, um mal so den Job der Feuerwehr kennenzulernen.
2: Denn die machen einen wahnsinnig tollen Job. Deswegen danke an dieser Stelle heute am Tag der Feuerwehrleute und Lena Berg eben auch eine Feuerwehrfrau, zumindest für einen Tag. Hören wir gleich mal rüber, wie sie sich in der nächsten Challenge

0: morgen muss das hier bitte klappen.
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3: Alles klar, vielen Dank.
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0: Schönen Montag mit Radio KW. Wir feiern ja heute den Internationalen Tag der Feuerwehr. Da geht es ja einmal darum, natürlich Danke zu sagen an die ganzen Einsatzkräfte. Aber wir wollen auch so ein bisschen die Arbeit der Feuerwehr heute vorstellen. Und das macht Kollegin Lena Berg heute früh in Wesel.
1: Genau, wir haben ja ganz viele freiwillige Feuerwehrleute im Kreis Wesel. Und genau, Lena, du hast gerade schon dich fleißig geschlagen im Wett Ausrüstung anziehen. Hast du die Ausrüstung mittlerweile wieder aus?
2: Ich habe die Kluft mittlerweile wieder ausgezogen. Ja, ich habe auch noch lecker einen Kaffee getrunken, weil ich bin noch ein bisschen müde. Aber jetzt müssen wir mal gucken, wie ist es denn im Notfall? Und deswegen haben wir hier sowas ganz Süßes aufgebaut. Das wird eigentlich benutzt für Kinder. Ich muss hier auf Ziele zielen. Carsten pumpt neben mir und ich muss hier mit dem Wasser zielen. Wollen wir anfangen?
0: So ein Schlauch hast du in der Hand? So ein
2: Oh mein Gott, ich habe einen Schlauch in der Hand. Oh mein Gott. Oh Gott. Wie nah muss ich denn ran, damit das gelöscht wird? Okay, ich gehe näher dran. Oh mein Gott. Oh mein Gott, das ist richtig krass. Warte, ich gehe an das zweite dran. Ja, oh mein Gott, das erste ist ungedings. Okay, ich habe drei Ziele.
0: Hast du denn da richtiges Feuer oder was? Zielst du auf Bälle?
2: Ja,
0: oder?
2: So ein bisschen. Nee, ich ziele auf so Zielscheiben hier und da ist so Feuer eingezeichnet. Und jetzt sind alle drei runter. Oh mein Gott.
0: Also so eine Trainingsanlage vier, quasi, wo
2: genau,
0: richtig geübt
2: vier
0: wird.
2: Vier von fünf Zielscheiben sind schon runter.
1: Sehr schön. Das heißt, frag mal Carsten, ob du in der Lage wärst, so einen Brand zu bekämpfen?
2: Carsten, meinst du, ich könnte bei euch anfangen und mal Feuerwehrfrau spielen oder wie fandst du meine Leistung?
3: Ja, war ganz gut, aber letztendlich fehlt da noch ein bisschen Ausbildung.
1: Wir halten fest, die Feuerwehr im Kreis Wesel, die leistet jeden Tag da wirklich richtig, richtig harte und gute Arbeit. Vielen Dank auch an dich, Lena, dass du das mal ausprobiert hast.
2: Ja, gerne, hat Spaß
4: so
2: gemacht.
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0: of My Life um 9.24 Uhr hier bei Radio KW.
1: Kevin Mostertz, Michelle Beulen sind da. Moin zusammen.
2: Mein Gott, was war das denn?
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4: 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Brauchen Sie Hilfe?
3: Nein, geht schon.
2: Danke.
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0: Grüße gehen raus in die 90er mit Dr. Alban hier bei Radio KW. Um jetzt genau 9:30 Uhr. Zeit für die Nachrichten von und mit Alexander Baumeister.
1: Schönen guten Morgen.
0: Das DRK am Niederrhein sammelt Schulranzen für Familien, die sich das nicht so richtig leisten können. Alexander, wie funktioniert denn die Aktion?
1: Ja, Sammelstellen gibt es ab heute in Wesel, zum Beispiel im Rotkreuz-Shop in der Apollo-Passage und im DRK-Zentrum. Familien können sich einen Ranzen dann später aussuchen für 5 Euro oder sogar kostenlos. Warum das wichtig ist, hat DRK-Präsident Jan Höfner gesagt.
2: Viele von den Kindern sind in der Lage, Tornister zu kaufen, aber viele Familien haben auch Probleme damit. Und wir möchten das gerne unterstützen, dass jedes Kind einen Tornister bekommt, um am ersten Schultag einfach gut dazustehen und den Tag fröhlich zu beginnen.
1: Denn so eine neue Schultasche kostet bis zu 300 Euro heutzutage. Die Ranzen-Heer-Aktion in Wesel läuft jetzt 2 Wochen.
0: Daumen hoch dafür. Jetzt gibt's hier weitere Meldungen im Überblick.
1: Überraschende Wende bei ThyssenKrupp. Der Verkauf der Stahlsparte in den indischen Konzern Jindal liegt auf Eis. ThyssenKrupp will die Stahlproduktion jetzt erstmal aus eigener Kraft sanieren. Noch diesen Monat will sich der Aufsichtsrat treffen, um weitere Entscheidungen dann auch zu treffen. Autofahrer in Förde-Friedrichsfeld trifft es auf heute doppelt hart. Der Ausbau der Betuwe-Güterzugstrecke sorgt für 2 zeitgleiche Sperrungen. Betroffen sind die Spellner Straße und die Poststraße in den Bereichen der Bahnunterführungen. Nötig ist das Lautbahn, um den Abriss der beiden alten Brücken voranzutreiben. Der Umfang der Arbeiten hat sich als größer entpuppt als zunächst gedacht. Deshalb sei die Bahn keine Alternative zu dieser Doppelsperrung. Und ein Campingplatz am Niederrhein macht dicht, der Hoschenhof zwischen Neukirchen-Flühen und Röhrt. Der Betreiber hat die Reißleine gezogen. In 3,5 Jahren wird das Gelände aufgelöst. Der Platz besteht seit mehr als 60 Jahren. Rund 200 Parzellen gibt es und etwa 100 davon werden dauerhaft bewohnt. Und genau das ist das Problem. Die meisten Gebäude dort haben keine Baugenehmigung und keinen Bestandsschutz. Der Betreiber hat jetzt ein Verfahren mit der Stadt Neukirchen-Flühen und Röhrt abgebrochen.
0: Danke, Alexander. Wir schauen aufs Wetter bei uns am Niederrhein. 16 Grad mittlerweile in Xanten am Kurpark und auch in Göttersweg am Rhein. Bis zu 20 gibt es heute Nachmittag und dazu ja so ein Mix aus Sonne und Wolken. Erst noch trocken, später gegen Abend dann mit Schauern.
3: Und hier ist für euch das Radio KW Verkehrszentrum mit Blitzern in Wesel auf der Emmericher Straße, in Hünxe-Bruckhausen auf dem Sternweg und in Dienstlaken auf der Hohlstraße. Dankeschön unter anderem an Ali und Anna fürs Durchgeben. Dann staut es sich auf den Autobahnen auf der A3, zum Beispiel Köln-Arnheim, zwischen Kreuz Oberhausen West und Kreuz Oberhausen 3 Kilometer, aktuell 5 Minuten Zeitverlust. Und die 57 nimmt wegen Köln noch zwischen Kreuz Mörs und Kreuz Meerbusch 5 Kilometer Stop and Go. Da solltet ihr 10 Minuten mehr einplanen.
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0: Wunderschönen guten Morgen.
3: Euch einen schönen Montag.
0: Die Sonja aus Förde, die hat sich ja gerade 600 Euro im Geldregen geholt. Mal gucken, was ihr jetzt so in der nächsten Runde.
3: Es riecht nach ordentlich Kohle.

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0: Kaigo und Whitney Houston. Hier bei Radio KW um 9.43 Uhr.
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2: Ja, dieser Montag nach dem langen Wochenende fühlt sich irgendwie überall anders an, auch bei uns im Geldregenstudio.
3: Man läuft sich langsam warm, ne? Jürgen Bangert ist auch schon wieder startklar für die nächste Runde im landesweiten Geldregenstudio.
4: Ich habe die Natascha jetzt bei mir und Natascha hat einen ganz aufregenden Job. Ich finde das super spannend. Du kümmerst dich um die Kirchenumnutzung.
5: Wir kümmern uns um den Erhalt bzw. Veräußerung und Vermietung von den großen Flächen, wo die Kirchengebäude draufstehen, und sorgen dafür, dass eine tolle Nachnutzung passiert, in der Regel auch Erhalt. Ja. Wir haben viele Denkmalkirchen, das ist eine tolle Nutzung.
4: Da kommt ein Kindergarten rein oder sonst irgendwas. Ja. Ich komme ja aus Willingen und die alte Kirche im Dorf, da ist ein Restaurant reingekommen.
5: Das ist toll, genau. Sowas haben wir auch. Wir haben auch so eine Doppelnutzung in Oberhausen auch schon gehabt, wo auch eine Restaurantfläche drin ist. Also verschiedene Sachen. Hat ja auch was mit Nachhaltigkeit zu tun.
4: Und ich glaube, die Frequentierung ist dann doch größer als bei der normalen Nutzung, wo die Leute immer nur zu Weihnachten kommen.
5: Das ist auf jeden Fall richtig. Ja, das stimmt.
4: Gut. Natascha, bist du bereit für den Geldregen?
5: Gerne, bin ich.
4: Dann pass auf, dass der Blitz dich nicht kriegt.
5: Danke.
1: 220 Euro.
5: Weiter.
1: 650 Euro.
5: Weiter.
1: 1000 Euro.
5: Stopp.
4: Dann sage ich herzlichen Glückwunsch. Natascha, das sind 1000 Euro für dich.
5: Dankeschön, da freue ich mich. Ach, das ist schön. Können wir gut gebrauchen für den Urlaub, der jetzt ansteht. Also da freuen wir uns sehr.
4: So, wir steigern uns rein in den Montag. Natascha nimmt sich 1000 Euro mit. Ja, und das ist ja auch okay, wenn man nicht so ganz weiß, oh, was war denn jetzt mit den 5000 Euro? Und es ist spannend für mich zu hören, wie weit geht euer Mut. Er darf bis 5000 Euro gehen. Garantiert ohne Blitz haben wir hier für euch 5000 Euro. Bewerbt euch auf dieser Nummer und dann bis gleich.
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0: Eine Woche ohne Feiertag. Und gleich nach 10 geht's hier in dieser neue Woche weiter mit Tobi Bitter.
1: Ja, ich wünsche euch einen schönen 4. Mai, oder sollte ich besser sagen, Happy May the 4th. Okay, da hört's bei mir mit Star Wars aber auch direkt schon wieder auf. Dieser 4. Mai, also Star Wars Tag und Tag der Feuerwehrleute. Das sind zwei Themen, über die möchte ich mit euch sprechen, gleich ab 10 bei mir in der Sendung.
2: Ich muss sagen, ich bin froh, dass der Tobi das gleich macht hier mit Star Wars, weil May the 4th hätte ich wahrscheinlich nicht so richtig aussprechen können heute Morgen. Kevin Mostarts und Michelle Bollen sind raus für heute. Wir hören uns morgen früh ab 6 wieder hier bei Radio KW.
0: Macht's gut, bis dahin.
2: Habt einen schönen Montag, sorry, ich wollte dir nicht ins Wort fallen. Wir hören jetzt noch diesen wundervollen Song und dann sind wir raus. Das ist Keen und Somewhere Only We Know. Freue ich mich schon den ganzen Morgen drauf.
0: Oh.
2: Darf man ja mal sagen, ne?

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1: Mit Danny Hoppe, guten Morgen. Die Waffenruhe zwischen den USA und dem Iran hält schon seit einigen Wochen. Sie könnte jetzt aber auf eine harte Probe gestellt werden. Denn die US-Marine will heute damit beginnen, festsitzende Schiffe aus der gesperrten Straße von Hormuz hinauszugeleiten. Dem Iran gefällt das gar nicht. Aktionen dieser Art würden als Bruch der Waffenruhe gewertet, hieß es am Morgen aus Teheran. Man werde die US-Schiffe angreifen, sollten sie in die Meerenge einfahren. Mark Weiß aus dem News-Team, was genau haben die Amerikaner denn vor?
2: Das ist genau die Frage. Also nach dem, was US-Präsident Trump gesagt hat, geht es nicht darum, Schiffen die Durchfahrt zu ermöglichen, sondern sie aus diesem Gebiet herauszugeleiten mit militärischem Schutz und auch mit Minensuchbooten, damit die Tanker eben oder auch andere Frachtschiffe, die da festsitzen, sicher rauskommen. Das ist der Plan. Inwieweit US-Schiffe dafür aber in die Straße von Hormuz einfahren müssen, hängt natürlich davon ab, wo das Schiff, dem geholfen werden soll, liegt. Was wir im Moment erleben, ist das typische Säbelrasseln auf beiden Seiten. Der Iran sagt, jede amerikanische Einmischung in die neuen Seeverkehrsregelungen in der Straße von Hormuz wird mit Angriffen beantwortet. Trump hat seinerseits angekündigt, man werde sofort militärisch reagieren, wenn irgendwer diese Rettungsaktion behindern sollte. Er sei um die Aktion von Ländern aus der ganzen Welt gebeten worden. Also von beiden Seiten die gewohnten Töne. Ob das jetzt eskaliert, muss man abwarten. Beginnen soll es auf jeden Fall heute.
1: Danke, Marc. Und jetzt weitere Meldungen im Überblick. Die Umfragewerte der Bundesregierung sind momentan alles andere als gut. Bundeskanzler Merz warnte deshalb gestern Abend in der ARD vor weiterem Streit in der schwarz-roten Koalition. Von der SPD forderte er mehr Kompromissbereitschaft. Bei rund 12% der Jugendlichen in Deutschland gibt es Hinweise auf ein problematisches Trinkverhalten. Das zeigt eine neue Studie der Stiftung Gesundheitswissen. Demnach trinkt außerdem jeder fünfte Jugendliche mindestens einmal die Woche Alkohol. Mit einem symbolischen Spatenstich beginnt am Nachmittag der Neubau der maroden A59-Brücke in Duisburg. Auch Bundesverkehrsminister Schnieder ist dabei. Die Pläne sind umstritten, weil die Autobahn GmbH den Ausbau zum Teil als Hochstraße umsetzen will. Die Stadt fordert mit Rücksicht auf die Anwohner einen Tunnel, der wäre aber deutlich teurer. Anwohner wollen am Nachmittag demonstrieren. Buckelwal Timmy ist seit dem Wochenende wieder in der Nordsee. Wo genau er ist oder wie es ihm geht, das ist aber weiter unklar. Denn der angebrachte GPS-Sender liefert, anders als geplant, keine Ortsdaten. Kritik gibt es außerdem weiter am Absetzen des Wals. Die begleitende Tierärztin Kirsten Tönjes sagt, sie sei von der Freisetzung ausgeschlossen worden und habe deshalb nicht kontrollieren können, ob der Tierschutz eingehalten wurde.
3: Keiner von uns durfte mit. Heimlich, total früh fahren die rüber und sagen, wir kommen wieder und dann machen wir die Besprechung, wenn wir wissen, ob er da ist oder nicht. Und dann kamen sie nicht mehr zurück.
1: Der Schlepper, der den Wal in die Nordsee gebracht hatte, ist gestern Abend in Cuxhaven eingelaufen. Das andere Schiff des Transportkonvois befand sich gestern Abend noch vor der Westküste Dänemarks. Und das waren die Nachrichten mit Danny Hoppe.
4: Hier noch haben wir so eine Mischung aus Wolken und ein paar Lücken und blauen Himmel. Und später heißt es dann wieder bitte lächeln, denn ganz viele Gewitter könnten am Nachmittag noch aufziehen. Wo die denn immer so genau sind, das lässt sich noch nicht so ganz vorhersehen. Aber die Blitze werden wir dann wahrscheinlich auf jeden Fall sehen. Wenn ihr irgendwo ein Gewitter seht, dann könnte tatsächlich auch Starkregen mit dabei sein. Maximal 22 Grad sind heute Nachmittag drin. Morgen am Dienstag dann eigentlich ganz ähnlich wie heute. Es ist eher grau und nass, dafür nicht mehr ganz so warm. Morgen sind dann nur noch 17 Grad drin. Noch mehr Wetterinfos zum Nachlesen findet ihr jederzeit auf radiokw.de und in der Radio KW App. Da gibt es zum Beispiel auch das Wetter für die nächsten 3 Tage für euch. Jetzt der Verkehrsservice um 3:03 mit einer Warnmeldung von der A40 Essen Richtung Duisburg. Und zwar Höhe Essen Zentrum Ost, da hat es einen Unfall gegeben, da kommt er dran vorbei, aber bitte vorsichtig und langsam fahren. Stau und stockender Verkehr ab 10 Minuten plus auf der A2 Dortmund-Oberhausen zwischen dem Dreieck Bottrop und dem Kreuz Oberhausen 6 Kilometer 20 Minuten plus. Die A3 von Köln nach Arnheim zwischen Oberhausen West und Oberhausen 4 Kilometer 10 Minuten plus. A40 Dortmund nach Duisburg zwischen Krai und Huttrop 3 Kilometer Stau, eine Viertelstunde plus nach dem Unfall. Dann noch die A42 Dortmund-Kamp-Lindfort zwischen Gelsenkirchen-Schalke und Kreuz Essen-Nord 5 Kilometer Stau, eine Viertelstunde plus. Und auf der A52 von Essen nach Düsseldorf zwischen Kettwig und Breitscheid aktuell 3 Kilometer Stau, da verliert ihr auch noch eine Viertelstunde. Dann die aktuellsten Blitzer stehen in Bottrop auf der Passstraße, in Gelsenkirchen auf der Willy-Brandt-Allee, in Mülheim auf der Kölner Straße, in Oberhausen auf der Sterkrader Straße, in Wesel auf der Emmericher Straße zum Beispiel oder auch in in Hünxe am Sternenweg wird geblitzt. Beziehungsweise Sternenweg, so. Wenn ihr noch was entdeckt, dann könnt ihr euch gerne melden.
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4: Kommt vor allen Dingen alle gut an.
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4: Und heute am 4. Mai, ne? May the Force. Ich habe tatsächlich keine Ahnung von Star Wars, muss ich ehrlich sagen. Aber wir wollen heute über den Star Wars Tag sprechen. Und ich möchte mit euch nicht nur über potenzielle Gewitter sprechen, sondern über Regen, den Geldregen genauer gesagt. 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

0: So, Ray sucht immer noch ihren Ehemann. Where's my husband? Hier am Montagvormittag.
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0: Ja, wobei eigentlich dreht sich ja heute gefühlt alles hier rum. Ja, der 4. Mai, May the 4th. Internationaler Star Wars Tag. Ich habe aber überhaupt nichts damit zu tun. Also weder mit den Filmen, noch mit irgendwelchen Adaptionen, noch mit irgendwas anderem. Kollegin Elena Fortmann aus dem Vormittagsteam ist bei mir. Du versuchst mich jetzt hier noch weiter in die Pfanne reinzuhauen und hast ein Star Wars Quiz vorbereitet für mich als... Ich glaube, Muggel ist dann auch schon wieder... Mit Harry Potter habe ich auch nichts zu tun.
2: Schwierig,
0: ja. Ich hau das einfach mal alles durcheinander.
2: Bist du bereit? Soll ich anfangen?
0: Ich bin nicht bereit, aber fang an.
2: Ja, und du hast mir die erste Frage schon vorweggenommen. Das kann nicht sein. Warum ist genau heute der internationale Star Wars Tag?
0: Ja gut, das mit dem 4. Mai, das habe ich zumindest gelesen, dass der heute
2: Also May the Force genau. Be with you, ne? Klingt wie May the Force, 4. Mai. Und das ist heute. Gut, da kann man schon
0: Möge
2: mal
0: die Macht mit mir sein.
2: Okay, Frage Nummer 2. Welche von diesen zwei Figuren ist aus Star Wars? C-3PO? Oder Captain Kirk?
0: Ja, da muss ich tatsächlich, weil ich The Big Bang Theory geguckt habe, da werden ja auch beide Sachen immer gerne mal so ein bisschen zitiert und einer der Charaktere wurde mal als C-3PO bezeichnet, weil er so roboterhaft ist. Das ist ja, glaube ich, dieser goldene Roboter aus Star Wars.
2: Genau, das ist ein kleiner Droide. Was heißt klein? Der ist groß und ganz schlau. Und Gold. Hast du genau richtig gemacht.
0: So, Gott sei Dank.
2: Okay, ich habe eine dritte Frage. Mhm. Mal gucken. Wer ist der Vater von Luke Skywalker?
0: Es gibt das Zitat, Luke, ich bin dein Vater. Ne? Das sagt doch hier der Kollege mit dem schwarzen Helm. Ich hätte jetzt fast Lord Helmchen, aber das ist wieder ein anderer Film. Darth Vader müsste das sein.
2: Ja, das ist richtig. Weißt du, wie sein richtiger Name ist quasi?
0: Nee, keine Ahnung.
2: Anakin Skywalker.
0: Ah, guck mal.
2: Ja.
0: Mal den gleichen Nachnamen.
2: Ja,
0: könnte man
2: genau.
0: Aufkommen, dass es eine Familie ist.
2: Das war jetzt aber, habe ich zu einfache Fragen gestellt?
0: Ich war froh, dass ich es jetzt gewusst habe. Wäre vielleicht schlimm gewesen, wenn ich es nicht gewusst hätte. Jetzt habe ich aber zumindest wieder ein bisschen was vertieft. Ich werde mir die Filme wahrscheinlich trotzdem nicht angucken, aber können wir zumindest so jetzt den Star Wars Tag feiern.
2: Also 3 von 3 Punkten, besser geht's doch gar nicht.
0: Großartig. Nennt mich den absoluten Star Wars Experten. Keine Ahnung davon, aber gut. Vielen Dank. Vor allem, dass du mich nicht ganz so in die Pfanne gehauen
2: hast. Sehr gerne.
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0: Was 20 nach 10 haben wir es durch. Shabuzi gönnt sich mal ein ordentliches Schlückchen. Bathong, habt ihr gerade gehört hier bei uns.
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0: Kurz nach 10:30 und ja, teilweise sehen wir sogar noch ein bisschen blau im Himmel an diesem Montagvormittag. Aber Achtung, zum Nachmittag hin, da ziehen zum einen neue Wolken auf, die haben dann aber auch teilweise Schauer oder Gewitter mit dabei. Und in Gewitternähe müssen wir dann auch mit Starkregen rechnen. 22 Grad bekommen wir dazu maximal aufs Thermometer. Morgen am Dienstag ja dann auch eher wieder grau und nass und nicht mehr ganz so warm wie heute. Morgen sind da nur noch maximal 17 Grad drin bei uns. Der Verkehrsservice ist um gleich 10:45 mit einer Warnmeldung von der A52 mal Richtung Gelsenkirchen. Und zwar an der Einfahrt Dorsten-Ost, da liegen Gegenstände auf der Autobahn, da bitte vorsichtig fahren. Dann die A2 Dortmund Richtung Oberhausen, zwischen dem Dreieck Bottrop und dem Kreuz Oberhausen 6 Kilometer Stau, da verliert ihr gerade 20 Minuten. Die A3 von Köln nach Arnheim, zwischen Oberhausen West und Oberhausen mit 4 Kilometern und 10 Minuten plus. Und auf der A52 von Essen nach Düsseldorf zwischen Kettwig und Breitscheid an der Rothalbrücke aktuell 2 Kilometer und 10 Minuten plus. Geblitzt werdet ihr in Bottrop auf der Passstraße, in Gelsenkirchen an der Willy-Brandt-Allee, in Mülheim auf der Kölner Straße, in Oberhausen auf der Steckrader Straße, in Wesel an der Emmericher Straße, in Hüngse am Sternweg oder in Hamminkeln an der Ringenberger Straße. Wenn ihr noch was entdeckt, meldet euch gerne direkt hier zu mir ins Studio.
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0: Und kommt vor allen Dingen alle gut an.
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0: Tag zusammen, ich habe noch den Sido mitgebracht und der hat Bilder im Kopf.

0: Der kann zur Not die ganze Nacht. Aber reicht jetzt auch so langsam, weil wird wieder Zeit für einen Schauer, würde ich sagen.
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0: Also erstmal einen reinen Geldschauer, den wünsche ich den nächsten Kandidaten oder dem nächsten Kandidaten. Rüber zum Kollegen Frosty, Hendrik Frost. Wer ist denn bei dir im Geldregenstudio?
2: Bei mir am Telefon ist die Kim und die Kim, die wird bald im weißen Schleier vorm Altar stehen. Hallo.
3: Hi.
2: Jetzt will ich mal fragen, wie war denn der Antrag?
3: Den Antrag habe ich an Silvester bekommen an der Ostsee. Kurz nach 0 Uhr. Wir haben uns erst ein frohes Neues gewünscht.
2: Und dann ging er auf die Knie mit dem Ring?
3: Ja,
2: oh, genau. So, jetzt steht also bald die Hochzeit an. Wann ist es soweit?
3: 16. Oktober.
2: Okay, also ein bisschen Zeit ist noch.
3: Genau.
2: Das ist ja einerseits gut und andererseits ist ja dann in der Regel auch noch so ein bisschen was zu organisieren. Was steht denn noch auf der Liste drauf?
3: Eigentlich braucht mein Verlobter nur noch den Anzug. Ansonsten haben wir soweit alles stehen.
2: Aber nichtsdestotrotz eine teure Angelegenheit, so eine Hochzeit. Kim, ja. Vielleicht können wir dich finanziell so ein bisschen unterstützen. Also euch gemeinsam natürlich. Ja. Hier ist dein Geldregen.
3: Danke.
1: 200 Euro.
3: Weiter.
1: 700 Euro.
3: Weiter.
1: 1.900 Euro.
3: Weiter.
1: 3.000 Euro.
3: Weiter.
1: 5.000 Euro.
3: Stopp.
2: War das ein Stopp?
3: Ja, das war ein Stopp.
2: Es war ein sehr deutlicher Stopp, richtig?
3: Ja.
2: Kim, die Hochzeit ist fertig geplant. Oh, und jetzt sind auch die Flitterwochen bezahlt.
3: Super, danke schön. Oh, unglaublich. Ja, das ist super, danke.
2: Das waren sie also, die 5.000 Euro. Kim holte sich. Und jetzt, wo Jürgen gerade nicht da ist, komm, er erfährt's auch nicht. Ich pack nochmal 5 oben drauf. 10.000 Euro gibt es für euch in dieser oder einer der nächsten beiden Runden. Holt euch 10.000 Euro und bewerbt euch genau hier.
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0: Ich glaube, bei dem Part sind wir alle textsicher, oder? Kleine 90er-Party hier mit Gala Fritsch from Desire und gleich um 11 gibt's wieder alles, was wichtig ist bei uns in den Nachrichten.
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1: Mit Danny Hoppe, guten Tag. Viele von uns fühlen sich gestresst oder spüren verschiedene Belastungen. Und vor allem Familien mit minderjährigen Kindern sind davon oft betroffen. Das zeigt eine neue Studie der R&V-Versicherung. Demnach leiden 80% der Eltern mit Kindern unter 18 Jahren im Alltag unter mentaler Belastung. Das könne auf Dauer krank machen, warnt die Versicherung. Sie will das Problem noch genauer untersuchen und auch sichtbarer machen. Marc Weiß hat die Infos dazu.
2: Schule, Sportverein der Kinder, Klavierunterricht, Einkaufen für die Kinder, Kochen, der eigene Job, der Partner, das alles erzeugt bei immer mehr Eltern das Gefühl von Dauerstress. 78% geben in der Studie als Grund an, immer an alles gleichzeitig denken zu müssen. Bei über 60% der Mütter und Väter führt das bereits zu akuten Erschöpfungserscheinungen. Hierunter leiden laut Studie besonders Eltern mit kleinen Kindern und kinderreichen Familien. Die Studie hat nicht die möglichen Gründe untersucht oder inwieweit Eltern vielleicht auch überambitioniert handeln. Stichwort Helikoptereltern. Fakt ist laut der Untersuchung nur, dass sich 4 von 5 Familien in Deutschland im Alltag mental belastet fühlen und, so sagt die R&V-Versicherung, dass darüber öffentlich kaum gesprochen wird. Deshalb soll das Thema jetzt öffentlich gemacht werden. Die Studienmacher haben dazu eine Dokumentation produziert, in der Betroffene zu Wort kommen. Die Doku ist ab heute unter anderem bei YouTube zu sehen.
1: Und jetzt weitere Meldungen im Überblick.
3: Die US-Armee will heute damit beginnen, feststeckende Schiffe aus der Straße von Hormuz zu geleiten. Das hat US-Präsident Trump angekündigt. Die iranische Armee hat am Morgen gewarnt, dass sie US-Schiffe angreifen werde, sollten sie in die Meerenge einfahren. In Deutschland gibt es immer mehr Beamte. Bei der letzten Erhebung waren es 1,96 Millionen. Das hat das Statistische Bundesamt mitgeteilt. Das waren knapp 6% mehr als noch vor 10 Jahren. Den größten Anstieg an Beamten gab es in dieser Zeit an Schulen. Hier waren es 52.000. Auf einem Kreuzfahrtschiff im Atlantik sind 3 Menschen nach einer Infektion gestorben, wahrscheinlich durch das Hantavirus. Das hat die Weltgesundheitsorganisation mitgeteilt. 3 weitere Menschen seien infiziert. Die Viren werden durch Urin, Kot oder Speichel infizierter Nagetiere übertragen und können zu schweren Krankheitsverläufen führen. Seit Freitag gilt der 2-monatige Tankrabatt der Bundesregierung. Die Hoffnung war, dass die Spritpreise dadurch wieder unter die 2-Euro-Marke fallen. Bisher scheint der Plan aber nicht aufzugehen. Über das Wochenende sind die Preise wieder deutlich gestiegen und haben sich über der Marke festgesetzt. Das beobachtet der ADAC. Der Liter Super E10 kostete demnach zuletzt im bundesweiten Schnitt 2,01 Euro, der Liter Diesel 2,10 Euro. Die Energiesteuersenkung von knapp 17 Cent werde noch immer nicht voll an die Verbraucher weitergegeben, kritisiert der ADAC. Die Mineralölkonzerne hätten die Preise erneut angehoben, obwohl Rohöl zuletzt sogar billiger geworden sei. Und das waren die Nachrichten mit Danny Hoppe.
4: Könnte ich mich jetzt drüber ärgern? Lass ich aber. Ich freue mich darüber, dass die Sonne nochmal ein kurzes Comeback feiert an diesem Montagmittag um kurz nach 11, weil so langsam aber sicher übernehmen die Wolken den Himmel bei uns. Spätestens ab dem Nachmittag wird es dann auch wieder nass und Achtung, bitte lächeln. Blitze kommen zurück. Zu uns Gewitter möglich. Wo genau, ist immer so schwer zu sagen. Diese Gewitterzellen, die bilden sich ja meistens, aber wenn sie da sind, dann sind sie kräftig und bringen auch Starkregen zu uns in die Region. Bei maximal noch 22 Grad. Morgen wird es dann wieder deutlich kühler. Nur noch 17 Grad sind drin und der Dienstag eigentlich komplett grau und nass. 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Zwischen dem Dreieck Bottrop und dem Kreuz Oberhausen aktuell 7 Kilometer Stau plus eine halbe Stunde. Die A3 von Köln nach Arnheim zwischen Oberhausen West und dem Kreuz Oberhausen mit 4 Kilometer stockendem Verkehr und 10 Minuten plus. Und auf der A52 das übliche Spiel von Essen nach Düsseldorf rund um die Ruhrtalbrücke 2 Kilometer. Auch da 10 Minuten plus. Und dann haben wir noch die Blitzer von euch gemeldet. In Bottrop, auf der Passstraße, in Gelsenkirchen, an der Willy-Brandt-Allee, in Mülheim, an der Kölner Straße, in Oberhausen, an der Steckrader Straße, in Wesel, die Emmericher Straße, in Hünxe, der Sternweg, in Hamminkeln, die Ringenberger Straße oder in Dienstlaken, zum Beispiel die Karl-Heinz-Klingen-Straße. Und wenn ihr noch was entdeckt, dann sagt Bescheid.
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4: Ich kann mich in die Lage von Kim ganz gut reinversetzen. Kim hat gerade 5.000 Euro im Geldregen gewonnen für die Hochzeit. Ja, 5.000 Euro ist tatsächlich eine Stange Geld. Wenn ich überlege, was meine Hochzeit oder unsere Hochzeit vor knapp 2 Jahren gekostet hat. Also, herzlichen Glückwunsch an Kim. Aber wir legen noch was drauf. Der Kollege Frosty hat 10.000 Euro versprochen. In einer der nächsten 3 Runden. In welcher? Das solltet ihr herausfinden.
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0: Bradley Cooper zusammen mit Lady Gaga, Shallow, habt ihr gerade gehört. Und ja, ich hab's jetzt auch nochmal gelernt, ne? Der 4. Mai, der Star Wars Tag, May the Force. Vielleicht gehört ihr auch zu denen, die sagen, kann ich überhaupt nichts mit anfangen, geht mir genauso. Meine Kollegin Lena Schweikert, die hat sich dann lieber mit einer anderen Fantasy-Reihe und Star Wars gleich einfach nochmal zusammen auseinandergesetzt.
1: Echt jetzt ein Laserschwert? Ey, du weißt schon, dass die Teile immer so gar keinen Sinn ergeben? Ich meine, so ein Lichtstrahl hört ja jetzt nicht plötzlich auf. Und außerdem klingen die wie so elektrische Fliegenklatschen. Dann lieber echte Magie.
2: Ja, wow. Dafür braucht Harry Potter so ein langweiliges Stöckchen in der Hand, aus dem bunte Funken sprühen. Ich meine, das gibt's auch im Karnevalsladen in der Kinderabteilung.
1: Hallo, das ist ein Zauberstab. Unsere Magie ist so vielseitig. Wir können teleportieren, fliegen, Dinge herbeizaubern. Ja, und was kann die Macht? Leute schubsen.
2: Das ist ein Energiefeld, das wir nutzen, um Gegenstände zu bewegen, um Raumschiffe zu bewegen, die Zukunft zu sehen, Gedanken zu kontrollieren. Das ist quasi Physik, die sich nicht erklären lässt und nicht so ein Fantasy-Scheiß.
1: Ja, ganz toll. Wir können uns immerhin unsichtbar machen und müssen dabei nicht mal so dolle, komische Handbewegungen machen.
2: Ja, und dafür habt ihr Voldemort, einen Bösewicht ohne Nase.
1: Und ihr habt einen Bösewicht, der schwer atmet wie ein kaputter Staubsauger.
2: Nichts gegen Darth Vader. Und Luke Skywalker ist ja wohl einfach der klassische Held schlechthin.
1: Ja, Harry Potter auch, aber mit besserer Frisur.
2: Yoda würde einfach einen klugen Satz sagen und alle wären still.
1: Ja, Professor Dumbledore auch, aber immerhin grammatikalisch korrekt.
2: Ein unwissender Idiot du bist.

0: Lost Frequencies zusammen mit Bastille. Head down. Tobi Bitter ist hier um 20 nach 11 am Montagvormittag. Tag zusammen.
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0: Ja, so langsam aber sicher wird's grau bei uns in der Region und der neue Regen kündigt sich auch schon an, spätestens ab dem Nachmittag dann auch nass bei uns. Achtung, es kann hier und da auch mal Gewitter geben und wenn Gewitter aufzieht, dann haben wir auch Starkregen mit dabei. Dazu bekommen wir noch ja so gute 20, 22 Grad, bevor es dann losgeht mit dem Regen und dem Gewitter. Die bringen dann Kühle zu uns, morgen nur noch 17 Grad und es bleibt tatsächlich eher grau und nass. 3 Minuten nach 11:30 der Verkehrsservice mit der A2 Dortmund Richtung Oberhausen zwischen dem Dreieck Bottrop und dem Kreuz Oberhausen. 6 Kilometer Stau, da verliert er gerade 20 Minuten. Die A3 von Köln nach Arnheim zwischen Oberhausen West und Oberhausen 4 Kilometer, 10 Minuten plus. Dann noch die A52 von Essen nach Düsseldorf zwischen Kettwig und Breitscheid an der Ruhrtalbrücke 2 Kilometer mit einem Plus von 10 Minuten da aktuell. Dann haben wir immer noch ein paar Blitzer von euch gemeldet an der Kölner Straße in Mülheim. Wir haben Blitzer in Wesel an der Haminkeneller Straße, in Kamp-Lindfort an der Sudermannstraße. Wir haben Blitzer in Neukirchen-Flüben, unter anderem an der Terkseenstraße. Und wenn ihr noch was entdeckt, dann sagt gerne Bescheid.
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0: Und mit Dinaro und Gigi D'Agostino für euch.

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0: Mit Roxette geht's zurück in die 90er. Montagmittag, 11:45 haben wir's. Da kann man schon fast über Mittagspause nachdenken.
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0: Auf jeden Fall noch nicht in der Mittagspause ist der Kollege Hendrik Frost im landesweiten Geldregenstudium. Frosty, wen hast du denn jetzt bei dir?
2: Ja, und ich habe an dieser Stelle direkt zwei Leute rausgelotst, nämlich Nikolas bei mir am Telefon.
3: Hallo.
2: Und die Hanna. Was hat es denn damit auf sich? Erzähl mal.
3: Ja, ich bin tatsächlich gerade in der Fahrstunde. Sind natürlich rechts rangefahren. Sitz gerade auf dem Motorrad vor mir, beziehungsweise gleich geht's da wieder weiter mit.
2: Ja. Ich meine, du kennst dich dann auch aus mit Befehlen, so links abbiegen, nächste Abbiegung und so und dann rechts, ne?
3: Ja. Befehle hört sich natürlich hart an, ne?
2: Ja, aber ich nenne es hier bei uns zumindest Befehl, weil die bräuchtest du jetzt, also nicht links und rechts, sondern weiter und stopp. Hier ist dein Geldregen, Nikolas.
3: Jo.
1: 250 Euro.
3: Weiter.
1: 600 Euro.
3: Weiter.
1: 1000 Euro.
3: Stopp.
2: Das sind 1000 Euro für Nikolas und ein Eis für Hanna.
3: Ja, genau sieht's aus. Vielen Dank.
2: Sehr gerne. Was machst du mit dem Geld?
3: Ja, es geht in den Garten. Ne? Wir haben neu gebaut und jetzt muss natürlich der Garten ein bisschen hergerichtet werden. Deswegen ist das Geld auf jeden Fall schon fast verplant. Vielen Dank.
2: Und vielleicht braucht euer Garten ja auch noch eine Kur. Oder ihr nehmt das Geld für was völlig anderes. Das ist mir egal. Hauptsache, ihr holt das hier raus. 10.000 Euro haben wir für euch in dieser oder in der nächsten Runde. Schnappt euch 10.000 Euro mit etwas Glück und bewerbt euch hier.
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0: Alles, was wichtig ist, gibt's gleich hier bei uns wieder in den Nachrichten um 12.
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0: Der Montagmittag, hier ist der Geldregen mit Hendrik Frost. Schön, dass ihr dabei seid. Und schön, dass wir für euch 10.000 Euro klar gemacht haben. 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
1: 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Und jetzt zurück zu den Hits.

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1: Mit Danny Hoppe, guten Tag. Seit Wochen wächst die Wut der Autofahrer auf die Mineralölkonzerne. Und sie könnte noch einmal größer werden. Denn seit Freitag gilt bei uns ja der Tankrabatt. Den wollten die Konzerne eigentlich 1:1 an die Verbraucher weitergeben. Tun sie aber nicht, sagt der ADAC. Aus seiner Sicht sind die Spritpreise weiter zu hoch und sogar noch einmal gestiegen. Marc Weiß aus dem News-Team, wie kann das sein?
2: Also der ADAC sagt, das sei schlicht Abzocke. Die Konzerne verweisen in diesen Fällen ja immer auf die Restmengen, die noch verkauft werden müssten und noch normal versteuert sind. Fakt ist laut ADAC, dass Benzin und Diesel im Moment etwa 12 Cent billiger sind als einen Tag vor dem 1. Mai und eigentlich sollten es 17 Cent sein. Und es kommt noch krasser, im Moment steigen die Preise sogar wieder, obwohl der Rohölpreis gesunken ist. Das ärgert den ADAC, der kann aber nicht viel mehr tun, als an die Konzerne zu appellieren. Vom Kartellamt kommt ehrlich gesagt aktuell auch nur das Bekannte, wir haben das im Blick. Etwas engagierter ist der SPD-Fraktionschef Mirsch, der ist richtig sauer und hat heute bei RTL gesagt, man dürfe sich das so nicht gefallen lassen. Möglicherweise müsse man dem Kartellamt noch mehr Möglichkeiten an die Hand geben. Es wäre wahrscheinlich auch gut gewesen, sich den Tag vor dem 1. Mai noch mal genauer anzugucken, denn unmittelbar vor Inkrafttreten der Steuersenkung sind die Spritpreise an den meisten Tankstellen ohne erkennbaren Grund sicherheitshalber noch mal kräftig gestiegen. Das hat unter anderem auch die wirtschaftspolitische Sprecherin der linken Fraktion im Bundestag Wissler festgestellt. Wissler sagt ganz klar, das ist Abzocke, das kann man auch nicht schönreden.
1: Danke, Marc. Und jetzt weitere Meldungen im Überblick. Trotz Warnungen der EU werden auf Online-Marktplätzen noch immer gefährliche Produkte verkauft. Das hat der Bundesverband der Verbraucherzentralen beobachtet. Er fordert die EU-Kommission deshalb zum Handeln auf. Allein im November 2025 hätten Amazon, eBay, Temu, Otto und AliExpress EU-weit fast 70 Millionen Angebote entfernt. Der Klimawandel beschäftigt die Jugendlichen in Deutschland offenbar nicht mehr so stark wie noch vor einigen Jahren. Das zeigt die Sinus-Jugendstudie der Krankenkasse Barmer. Demnach haben 31% der 14- bis 17-Jährigen große Angst vor dem Klimawandel. 2021 waren es noch 39%. Am Landgericht Siegen fällt am Nachmittag das Urteil im Prozess um ein jahrelang weggesperrtes Kind. Angeklagt sind die Mutter und die Großeltern. Im September 2022 war das damals 8-jährige Mädchen aus dem Haus der Großeltern im Kreis Olpe befreit worden. Die Mutter soll es dort mehr als 7 Jahre lang versteckt und komplett isoliert haben. Es weht ein rauer Wind in Deutschland. So empfinden es zumindest immer mehr Menschen. Das zeigt eine neue Forsa-Umfrage für die Krankenkasse DAK Gesundheit. Mehr als 2/3 der Befragten sagen, das gesellschaftliche Klima bei uns sei schlecht oder sehr schlecht. Sie stören sich vor allem an Respektlosigkeit, Aggressivität, Egoismus, Intoleranz und Ausgrenzung. Besonders im öffentlichen Raum spüren viele der Befragten eine Veränderung im Vergleich zu früher, zum Beispiel beim Einkaufen oder im Straßenverkehr. Mehr als 80% kritisieren außerdem den Umgang miteinander in sozialen Netzwerken oder auch in Kommentarspalten. Und das waren die Nachrichten mit Danny Hoppe.
3: Ja, man kann jetzt schon mal fast sagen, bitte lächeln. Am Nachmittag dann wieder Blitz und Donner bei uns in der Region. Und es sind vor allen Dingen auch dann teils Starkregenschauer unterwegs. Maximal 22 Grad bekommen wir noch. Dann kühlt es aber doch wieder ordentlich ab. Morgen dann am Dienstag nur noch 17 Grad. Und der Dienstag an sich, der wird tatsächlich eher grau und nass. 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Jetzt der Verkehrsservice um 12:03 mit der A2 Dortmund Richtung Oberhausen. Zwischen dem Dreieck Bottrop und dem Kreuz Oberhausen 6 Kilometer Stau, da verliert ihr eine halbe Stunde. Die A3 von Köln nach Arnheim zwischen Oberhausen West und Oberhausen mit 4 Kilometern Stau und 10 Minuten plus. Dann die A52 von Essen nach Düsseldorf zwischen Essen-Kettwig und Breitscheid 3 Kilometer Stau rund um die Ruhrtalbrücke plus eine Viertelstunde. Dann habt ihr Blitzer gemeldet, unter anderem in Mülheim an der Kölner Straße, in Oberhausen auf dem Postweg, in Wesel am Blaufuß, in Dienstlaken an der Schlossstraße, in Kamp-Lindfort an der Sudermannstraße oder in Förde an der Rahmstraße. Wenn ihr noch was entdeckt, dann meldet euch gern.
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3: Ich wünsche euch gute und sichere Fahrt.
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3: Ja, so um gleich 11:55 kann man ja vielleicht schon über die Mittagspause nachdenken. Oder vielleicht seid ihr auch gerade in der Mittagspause. Ich weiß es nicht. Der Geldregen ist auf jeden Fall für euch da. Egal ob Mittagspause oder unterwegs, wo auch immer, wenn das Handy klingelt, ist vielleicht der Kollege Hendrik Frost dran. Und vielleicht sind dann auch die 10.000 Euro für euch drin, weil die gibt es in dieser oder in der nächsten Runde. In welcher müsst ihr herausfinden?
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1: Deswegen muss ich jetzt laut denken. Also es sind mit sich ein paar hundert Grad.
2: Das ist richtig, kann ich schon mal sagen.
1: 700, 800 Grad.
2: Du bist gut zwischen 600 und 800 Grad, ja. Ich würde sagen, das zählt, oder? Als Punkt?
1: Ja, da habe ich zumindest ein Pünktchen an der Stelle.
2: Ja, ein Punkt. Ich würde sagen, du hast dein Wissen aufgefrischt. Ich auch nochmal bei der Recherche. Ich glaube, das schadet nicht.
1: Wunderbar. Also nochmal großes Dankeschön natürlich an alle Feuerwehrleute. Heute der Tag der Feuerwehren. Danke, Elena, für das Auffrischen der Infos.
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0: Das ist Carrie Hilson, die habt ihr gerade gehört. Tobi Bitter ist hier für euch am Montagmittag. 20 nach 12 haben wir es durch. Radio Kaffee.
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0: Halb eins haben wir es durch und ja, so langsam aber sicher sollte vom blauen Himmel nichts mehr über sein. Die Wolken haben den Himmel übernommen und es wird spätestens ab dem Nachmittag auch nass bei uns in der Region. Teilweise könnten sich auch neue Gewitter über uns zusammenbrauen. Die bringen dann Starkregen mit. 20 Grad sind dazu drin, wird dann aber auch eher kühler, sobald die Gewitter kommen. Morgen am Dienstag dann eher grau und nass und viel mehr als 17 Grad sind dann auch nicht mehr drin. 3 Minuten nach 12:30 haben wir es jetzt, der Verkehrsservice für euch mit einem ab 10 Minuten plus. Auf der A2 Dortmund Richtung Oberhausen, zwischen dem Dreieck Bottrop und dem Kreuz Oberhausen 6 Kilometer Stau plus 20 Minuten. Die A3 von Köln nach Arnheim, zwischen Oberhausen West und Oberhausen 4 Kilometer, hier verliert ihr gerade eine Viertelstunde. Und auf der A52 von Essen nach Düsseldorf, zwischen Essen-Kettwig und Breitscheid, an der Brückenbaustelle 2 Kilometer 10 Minuten plus. Aktuelle Blitzer gibt es in Gelsenkirchen am Hegemannsweg und an der Immermannstraße gerade noch gemeldet worden. Außerdem noch Blitzeranhänger in Mühlheim an der Kölner Straße oder in Oberhausen auf dem Postweg. Dann haben wir noch Blitzer in Wesel am Blaufuß oder in Dienstlaken an der Schlossstraße und Kamp-Lindfort. Die Sudermannstraße ist dabei. Wenn ihr noch was entdeckt, dann sagt gern Bescheid.
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0: Tag zusammen, Musik, die eigentlich noch zum Wochenende gepasst hat. Belong Together, Mark Amber.

0: So, heute Nachmittag sind Gewitter möglich. Den Blitz wünsche ich euch aber nicht. Denn die nächste Runde im Geldregen steht an. Heißt für mich also, ganz schnell rüber zum Kollegen Hendrik Frost ins landesweite Geldregenstudio.
1: Und ich begrüße Sarah am Telefon. Hello.
2: Hallo.
1: Könntest du für so 2 Euro einfach mal eine gemischte Tüte machen?
2: Kann ich gerne machen, ja.
1: Du arbeitest gerade in einem Kiosk.
2: Genau.
1: Was geht denn am meisten über die Ladentheke?
2: Zigaretten und gemischte Tüten auf jeden Fall.
1: Ja, guck mal, da bin ich ja. Du hast mir gerade verraten, wenn du hier im Geldregen Geld gewinnen würdest gleich, dann geht das auf jeden Fall in deinen Führerschein. Und du hattest schon mal Geld für deinen Führerschein, aber hast jetzt noch keinen Lappen. Was ist da passiert?
2: Andere Aktivitäten waren irgendwie wichtiger, ich weiß auch nicht.
1: Das heißt, du hast damals ein bisschen Geld von deinen Eltern bekommen mit der Aufgabe, hier, mach mal Führerschein. Und Sarah war ein bisschen, ja, jung und naiv, würde ich behaupten, ganz frech.
2: Genau, ja, das stimmt.
1: Was haben denn deine Eltern dazu gesagt?
2: Die wissen das gar nicht.
1: Oh Gott, wir sind ja hier unter uns, wir sagen das auch nur ganz, ganz leise. Sarah, dann drücke ich dir jetzt die Daumen für den Geldregen. Vielleicht kriegen wir den Führerschein wieder reingespielt.
2: Ja, ich hoffe es. Dankeschön.
1: Viel Glück.
3: 280 Euro.
2: Weiter.
3: 450 Euro.
2: Weiter.
3: 500 Euro.
2: Stopp.
1: Das sind 500 Euro.
2: Ja.
1: Ey Sarah, du musst mir jetzt aber echt versprechen, dass du davon in die Fahrschule gehst und nicht wieder irgendwie andere Aktivitäten unternimmst.
2: Auf jeden Fall. Ich freue mich ruhig und sonst an.
1: So happy können 500 Euro machen, wenn es zum Beispiel in den Führerschein geht. Ihr seid auch happy mit 10.000 Euro. Die sind jetzt garantiert hier in dieser Runde. Ich sag's gerne nochmal. 10.000 Euro ohne Blitz jetzt hier abholen.
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0: Einmal schnippen mit Rosalind. Gleich 5 vor 1. Um 1 wieder alles, was wichtig ist. Hier bei uns in den Nachrichten.
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3: Eine schöne Mittagspause euch, Hendrik Forst hier im landesweiten Geldregenstudio. 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Bewerbt euch.
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1: Mit Thorsten Adolfs. Guten Tag. Bei vielen Menschen in Deutschland wird die Zündschnur offenbar immer kürzer. Der Zusammenhalt in unserer Gesellschaft nimmt weiter ab. Das zeigt eine neue Forsa-Umfrage im Auftrag der Krankenkasse DRK Gesundheit. 2/3 der Befragten sagen mittlerweile, das soziale Miteinander sei schlecht oder sogar sehr schlecht. Das sind deutlich mehr als noch im Vorjahr. Malte Albrecht mit den Einzelheiten.
2: Mehr als 3/4 der Befragten sagen, dass sich das Miteinander in den letzten 3 Jahren spürbar verschlechtert hat. Viele erleben im Alltag vor allem mehr Beleidigungen, mehr Respektlosigkeit und mehr Aggressivität. Auch blanker Egoismus, Intoleranz und Ausgrenzung nehmen laut der Umfrage zu. Besonders oft knallt es im öffentlichen Raum, also da, wo viele Menschen aufeinander

0: treffen, beispielsweise beim Einkaufen oder im Straßenverkehr. Aber auch online, sprich in sozialen Netzwerken und Kommentarspalten, wird der Ton rauer. Gut die Hälfte der Befragten meint, dass von dieser Entwicklung besonders Kinder, Jugendliche und junge Erwachsene unter 40 Jahren betroffen sind. Aber es gibt auch einen Lichtblick. Viele Menschen wollen das nicht einfach hinnehmen. Jeder Zweite gibt an, sich schon aktiv für ein besseres Miteinander einzusetzen. Andere engagieren sich zwar noch nicht für die Gesellschaft, können sich das aber grundsätzlich vorstellen.
1: Und jetzt weitere Nachrichten in der Zusammenfassung. Das Tanken war im April so teuer wie noch nie. Der Liter E10 lag laut ADAC bei 2,11 Euro und Diesel kostete im Schnitt 2,27 Euro. Der Tankrabatt soll jetzt eigentlich für Entlastung sorgen. Er wird nach Ansicht von SPD-Fraktionschef Mirsch aber nicht komplett an die Verbraucher weitergegeben. Mirsch sagte bei NTV, das könne man sich nicht gefallen lassen. Der Iran soll eine US-Fregatte, die in die Straße von Hormuz fahren wollte, mit Raketen angegriffen haben. Das melden iranische Medien. Details sind noch nicht bekannt. Hintergrund ist eine neue Initiative der USA. Die US-Armee will demnach Schiffen helfen, die wegen der Blockade der Straße von Hormuz feststecken. Aus Teheran heißt es, man verbiete sich jede amerikanische Einmischung in der Meerenge. In Deutschland gibt es heute knapp 6% mehr Beamtinnen und Beamte als noch vor 10 Jahren, sagt das Statistische Bundesamt. Insgesamt sind es knapp 2 Millionen. Den größten Anstieg gab es in den Bereichen Schule und Sicherheit. Im Sozialbereich und im Bereich Verkehr gab es dagegen einen leichten Rückgang, so die Statistiker. Auch Produkte, vor denen offiziell gewarnt wird, landen immer wieder zum Verkauf in Online-Shops. Das zeigt eine aktuelle Untersuchung des Bundesverbandes der Verbraucherzentralen. Die Experten haben herausgefunden, dass Plattformen wie Amazon, eBay, Temu, Otto oder AliExpress zwar Millionen angebotener Artikel löschen, weil sie unsicher oder verboten sind, trotzdem gelangen gefährliche Waren wie etwa ein mit Blei belastetes Kuscheltier oft erst online, bevor sie geprüft werden, sagen die Verbraucherschützer. Der Bundesverband fordert deshalb von der EU strengere Regeln. Plattformen sollen Angebote künftig schon vor der Veröffentlichung mit den offiziellen Sicherheitswarnungen abgleichen, heißt es. Soweit die Meldungen mit Thorsten Adolfs.
2: Grau und nass, so lässt sich der Montagnachmittag zusammenfassen. Hier und da kann immer mal wieder ein Schauer runterkommen. Auch Gewitter und Starkregen sind möglich. Maximal 22 Grad bekommen wir aufs Thermometer. Sobald es dann regnet, wird es auch kühler. Das merken wir dann spätestens morgen am Dienstag. Dann tatsächlich alles grau und nass. Maximal 17 Grad sind morgen drin. 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Der Verkehrsservice jetzt mit einem ab 10 Minuten Zeitverlust auf der A2 von Dortmund nach Oberhausen zwischen dem Dreieck Bottrop und dem Kreuz Oberhausen. 6 Kilometer Stau gerade plus eine halbe Stunde. Dann die A3 von Köln nach Arnheim zwischen Oberhausen West und Oberhausen 4 Kilometer Stau 10 Minuten plus. A42 Kamp-Lindfort Richtung Dortmund zwischen Gelsenkirchen Zentrum und Herne-Wanne 3 Kilometer 10 Minuten plus. Ähnlich sieht's aus auf der 42 jetzt Richtung Kamp-Lindfort zwischen Gelsenkirchen Zentrum und dem Kreuz Essen Nord. Auch hier 10 Minuten plus. Dann noch die A52 von Essen nach Düsseldorf, zwischen Essen-Kettwig und Breitscheid an der Ruhrtalbrücke 3 Kilometer plus eine Viertelstunde. Geblitzt wird unter anderem in Gelsenkirchen am Hegemannsweg oder auf der Immermannstraße. Geblitzt wird außerdem in Mülheim an der Kölner Straße oder in Oberhausen auf dem Postweg. In Wesel am Blaufuß, in Kamp-Lindfort an der Sundermannstraße oder in Förde an der Rahmstraße. Und wenn ihr noch einen Blitzer oder Stau, Unfall, irgendwas entdeckt, sagt gerne Bescheid.
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2: Und mit 10.000 Euro, die flattern hier rum im Geldregen, die könnt ihr euch abholen. In dieser Runde garantiert ohne Blitz für euch drin. Und ja, über den Tankrabatt haben wir gerade in den Nachrichten gehört. Da werden wir gleich auch noch sprechen. Bis dahin könnt ihr euch für die aktuelle Geldregenrunde bewerben.
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0: Drop Dead. Das ist neue und aktuelle Musik von Olivia Rodrigo für euch.
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0: So, und jetzt mal Hand hoch. Ganz ehrlich, wer war genauso blauäugig wie ich und hat sich gedacht, ach, mit dem Tanken warten wir mal noch ein bisschen. Denn der Tankrabatt kommt ja mit 17 Cent pro Liter Sprit. Sollte alles günstiger werden. Ja, Pustekuchen. Hat nicht so richtig funktioniert. Ist immer noch teuer. Elena Fortmann aus der Redaktion ist bei mir. Wie viel von diesen 17 Cent sind denn überhaupt angekommen bei den Tankstellen?
2: Ja, tatsächlich nur knapp 13 Cent im bundesweiten Schnitt, laut dem Bundeskartellamt. Ja, das heißt, die Mineralölkonzerne haben nicht den kompletten Rabatt weitergegeben. Dazu kommt, dass die Rohölpreise aktuell gesunken sind. Darum sagt der ADAC halt jetzt, die Spritpreise sind zu hoch.
0: Ja, ich höre raus, unter anderem der ADAC, aber auch die Bundesregierung ärgern sich da selber drüber, ne?
2: Ja, das stimmt. Die Bundesregierung hat halt erwartet, dass der Tankrabatt von den Konzernen direkt an die Autofahrer weitergereicht wird. Die Mineralölbranche sagt hingegen, naja, sie konnten am 1. Mai die 17 Cent Tankrabatt noch gar nicht weitergeben. Der Grund, viele Tankstellen hätten noch Kraftstoff verkauft, welcher noch nach den alten Steuersätzen abgerechnet worden sei.
0: Na klar, irgendeine Ausrede gibt es doch immer. Mensch, also 17 Cent sollte der Sprit billiger werden zum 1. Mai. Knapp 13 Cent ist er billiger geworden, wenn überhaupt. Also ich habe heute Morgen mal geguckt, kostete vielleicht 1 oder 2 Cent weniger als noch letzte Woche. Ja, toi, toi, toi, so langsam fahre ich schon auf Spritgeruch. Baby.

0: Aktuelle Musik von Alex Warren am Montagmittag für euch. 20 nach 1 haben wir es.
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0: Ja, das ist mittlerweile eine ziemlich graue Angelegenheit da draußen. Zum Nachmittag hin kann es dann auch immer wieder Schauer oder auch Gewitter geben. In Gewitternähe ist dann auch stark Regen möglich und es kühlt sich ab. Heute Nachmittag zwar noch über 20 Grad, morgen dann aber nur noch maximal 17 Grad. Der Dienstag kommt dann tatsächlich auch eher grau und nass um die Ecke. So bleibt es dann auch tatsächlich erstmal die nächsten Tage. Jetzt der Verkehrsservice um 2:03 mit der A2 Dortmund Richtung Oberhausen. Zwischen dem Dreieck Bottrop und dem Kreuz Oberhausen 7 Kilometer Stau, da verliert ihr eine halbe Stunde. Dann die A3 von Köln nach Arnheim zwischen Oberhausen West und Oberhausen 4 Kilometer, 10 Minuten plus. A42 Kamp-Lindfort Richtung Dortmund zwischen Gelsenkirchen Zentrum und Herne-Wanne 2 Kilometer Stau, Viertelstunde plus. Und auf der A52 von Essen nach Düsseldorf, das ja schon übliche Spiel, kann man fast sagen, an der Ruhrtalbrücke, also zwischen Essen-Kettwig und Breitscheid, 10 Minuten plus. Geblitzt wird unter anderem in Gelsenkirchen am Hegemannsweg, geblitzt wird auf der Kölner Straße in Mülheim oder auf dem Postweg in Oberhausen. Geblitzt wird aber auch in Wesel am Blaufuß oder auch in Dienstlaken an der Schlossstraße. Und wenn ihr noch was entdeckt, dann meldet euch.
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0: Tag zusammen, Miley Cyrus habe ich auch noch mitgebracht. Sie besingt das Ende der Welt.

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0: vom King of Pop für euch, Michael Jackson, The Way You Make Me Feel.
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0: Ja, und ich gebe quasi das Mikrofon weiter an den King of Geldregen. Und das ist Kollege Henrik Frost.
2: Ja, und ich gebe das Geldregen-Zepter weiter an Anja. Hallo Anja.
3: Hallo.
2: Und du hast ganz viele gespannte Augen um dich herum stehen.
3: Ganz genau.
2: Du bist gerade im Büro, ne? Deine Kollegen hören mit.
3: Ja, richtig.
2: Guck doch mal, was die mit ihren Händen machen.
3: Was macht ihr mit euren Händen?
2: Sehr gut. Jetzt wird noch geklatscht. Gleich werden hoffentlich Daumen gedrückt.
3: Ja, hoffentlich.
2: Du brauchst
3: auch
2: nämlich Geld für einen Wohnwagen. Den hättest du ganz gerne.
3: Ganz
2: und es
3: genau
2: soll an die Ostsee gehen.
3: Genau. Gerne nach Scharbeutz. Das ist mein Lieblingsort.
2: Wie viel müsstest du für so einen Wohnwagen investieren? Weißt du das?
3: Ja, wenn ich einen neuen haben wollen würde, bestimmt so 20.000. Einen gebrauchten würde man bestimmt schon günstiger bekommen.
2: Okay, dann gucken wir mal, was du hier rausholst. Vielleicht ein kleines Zubrot oder so, ne?
3: Genau.
2: Hier ist dein Geldregen. Viel Glück.
3: Danke.
1: 220 Euro.
3: Weiter.
1: 1.000 Euro.
3: Weiter.
1: 6.000 Euro.
3: Weiter.
1: 10.000 Euro.
3: Stopp, stopp, stopp. Oh!
2: Da ist der Jubel aber groß.
3: Oh Gott.
2: Anja, du machst bald Wohnwagenurlaub?
3: Ja, ich glaube auch. Dankeschön, danke, danke. Geil.
2: So, ich glaube, da ist heute Büroparty angesagt. Das kann euch auch noch treffen. Wir versüßen euren Nachmittag auch noch mit garantiert 2.000 Euro hier im Geldregen. Die sind jetzt schon drin in dieser Runde. Holt sie euch genau hier.
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Nach Nico Santos kommen jetzt noch Michael Patrick Kelly und Rakim für euch. Und gleich dann die Kollegen ab 14 Uhr am Nachmittag. Ich bin Tobi Bitter. Wünsche euch noch einen schönen Montag. Macht's gut.

0: Kelly, Rakim, Wonders.
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1: Mit Thorsten Adolfs. Guten Tag. Der Iran soll 2 Raketen auf ein US-Militärschiff in der Straße von Hormuz abgefeuert haben. Das

0: berichtet die Nachrichtenagentur Fars, die den Revolutionsgarden nahesteht. Es heißt, die US-Fregatte habe vorher eine Warnung der iranischen Marine ignoriert. Unabhängig überprüfen lässt sich das nicht. Das US-Militär bestreitet so einen Angriff. Malte Albrecht aus dem News-Team: US-Präsident Trump hatte kurz vorher die neue Initiative Projekt Frieden angekündigt.
1: Genau, in der vom Iran blockierten wichtigen Handelsroute stecken ja weiterhin viele Schiffe fest. Die USA wollen jetzt helfen und sie sicher aus der Meeresenge begleiten. Sie sollen, so Trump wörtlich auf seiner Online-Plattform, frei und ungehindert ihren Geschäften nachgehen können. Länder aus aller Welt hätten die USA darum gebeten. Das US-Zentralkommando in der Region CENTCOM will für die Operation 15.000 Soldaten, 100 Flugzeuge und etliche Kriegsschiffe bereithalten. Was ihre konkrete Aufgabe sein soll, ist aber unklar.
0: Die Lage in der Straße von Hormus ist ja schon seit Wochen extrem angespannt. Jetzt wächst die Sorge vor einer weiteren Eskalation.
1: Ja, Trump hatte vor Gewalt gewarnt, falls US-Truppen oder die von ihnen eskortierten Schiffe behindert werden. Daraufhin drohte auch die iranische Militärführung mit Angriffen auf US-Kriegsschiffe, falls sie sich der Meeresenge nähern oder in sie einfahren. Frachter müssten ihre Durchfahrt vorher mit den iranischen Streitkräften abstimmen, hieß es. Die Feuerpause war ja Anfang April in Kraft getreten. Seitdem kommen die Versuche, den Krieg auf diplomatischem Weg zu beenden, aber nicht wirklich voran.
0: Danke, Malte. Und jetzt weitere Themen im Überblick. Der Klimawandel scheint Jugendlichen in Deutschland nicht mehr so starke Angst zu bereiten wie noch vor einigen Jahren. Laut einer Umfrage der Barmer Krankenkasse haben aktuell 31% der 14- bis 17-Jährigen große Angst vor dem Klimawandel. Vor 5 Jahren lag der Wert noch bei 39%. Es sei gut möglich, dass das Thema durch die anderen weltweiten Krisen emotional ein Stück weit in den Hintergrund geraten sei, sagte Kassenchef Straub. Nach einem Hunter-Virus-Ausbruch auf einem Kreuzfahrtschiff auf dem Weg von Argentinien zu den Kapverden hat es 3 Tote gegeben. Nach Angaben der Weltgesundheitsorganisation sind mindestens 3 weitere Passagiere erkrankt. 2 von ihnen sollen ausgeflogen werden. Das kleine Schiff eines niederländischen Betreibers hat Platz für 170 Passagiere und rund 70 Besatzungsmitglieder. Vor dem Oberlandesgericht Düsseldorf hat der Prozess gegen einen mutmaßlichen Reichsbürger begonnen. Die Bundesanwaltschaft wirft dem Mann vor, im Darknet zu Anschlägen auf Politiker und andere Personen des öffentlichen Lebens aufgerufen zu haben. Der Angeklagte soll dort Todeslisten veröffentlicht und Anleitungen zum Bau von Sprengsätzen verbreitet haben. In Duisburg fällt gleich der Startschuss für den Neubau der maroden A59-Brücke. Um 16:30 ist der symbolische Spatenstich geplant, zu dem auch Bundesverkehrsminister Schnieder erwartet wird. Die Autobahn soll auf einer Länge von fast 7 Kilometern auf 6 Spuren ausgebaut werden. Das Vorhaben ist aber umstritten. Die Stadt und viele Bürger lehnen die Pläne ab, weil die Autobahn teilweise als Hochstraße gebaut werden soll. Sie fordern stattdessen einen Tunnel, um die Anwohner besser zu schützen. Ein Bürgerverein hat deshalb für heute Proteste angekündigt. Und das waren die Nachrichten mit Thorsten Adolfs.
2: Dankeschön, Thorsten.
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2: Also mir hat das letzte Woche besser gefallen mit der Sonne und dem Fastsommer, muss ich sagen. 19 Grad haben wir es aktuell in Galen und in der Sonnesbecker Schweiz. Und immer wieder sind auch ein paar Schauer unterwegs. Heute Abend wird es dann noch mehr mit dem Regen. Und auch die nächsten Tage sind ganz schön usselig, also immer wieder Regen. Und es wird vor allem kälter, morgen nur noch bis zu 14, übermorgen nur noch bis zu 11 Grad. Da kommt dann ja schon fast der Winter wieder zurück, ne? Kurzer Blick auf die Straßen. Hier ist das Radio-KW-Verkehrszentrum. B8 Duisburg Richtung Wesel, zwischen Dienstlaken West und Wesel, 1 Kilometer stockend, da braucht ihr 10 Minuten länger. Und die A2 Dortmund Richtung Oberhausen, zwischen dem Dreieck Bottrop und dem Kreuz Oberhausen, 6 Kilometer Stau. Gute 20 Minuten kommen da oben drauf. Allen unterwegs eine gute Fahrt und falls ihr was seht, meldet das gerne, zum Beispiel unter der 0800 800 14x8.
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2: Hallo, ich bin Vera Körber. Habt einen schönen Montagnachmittag und einen schönen Start in die Woche. Ja, früher, ganz früher war der Wochenstart vor allem sehr anstrengend, weil man so einen schweren Tornister mit sich rumschleppen musste in der Schule, ne? Was die Dinger mittlerweile kosten, ist ja unfassbar. Bis zu 300 Euro muss man dafür hinlegen. Und damit aber auch alle einen Tornister haben, gibt es dann auch bald die Ranzenspende bei uns im Kreis Wesel. Wie ihr da wann hin solltet, das hört ihr gleich hier bei mir. Jetzt hören wir aber erstmal Musik. Udo Lindenberg zusammen mit Apache 207, Komet.

0: Ja, wir drehen auch die ganze Zeit hier auf.
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0: Ja, vielleicht weiß man ja auch gar nicht, was man sich so wünscht. Falls ihr noch ein bisschen Inspiration braucht, Anja hätte also ein bisschen Inspiration für euch, um zu gucken, was könnte man mit der Kohle machen.
2: Ich würde das eventuell in einen Wohnwagen investieren. Ja, wenn ich einen neuen haben wollen würde, bestimmt so 20.000. Einen gebrauchten würde man bestimmt schon günstiger bekommen.
0: Na, ich würde sagen, die Anzahlung hat sie dann auf jeden Fall, denn 10.000 hat sie sich abgeholt.
2: Ja, oh Gott. Danke.
0: Bitte viel Spaß im Wohnwagenurlaub. 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Und ich drücke euch natürlich die Daumen, wie immer.
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Über 30 Jahre alt und wird niemals schlechter. Eric Clapton und Tears in Heaven. Wir machen jetzt weiter mit neuer Musik hier bei Radio KW. Kommt von Bibi Rexha. Hier ist sie mit New Religion. Haben wir, glaube ich, irgendwo schon mal gehört. Zumindest Teile daraus.

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0: schönen Montagnachmittag wünsche ich euch. Hier ist Radio KW. Und liebe Kinder, ihr müsst mal ganz kurz weghören. Boah, was habe ich die Schule gehasst. Ich kann es euch gar nicht sagen. Es war ganz schlimm. Was ich aber geliebt habe, war mein Ranzen. Oder wie es bei uns hieß, meine Tonne. War komplett pink. Ich liebe ja pink. Habe ich damals schon und heute auch noch. Beste Farbe. Ich habe keine Ahnung, was so ein Ding jetzt Ende der 80er da gekostet hat. Ne? Es war bestimmt teuer, aber vermutlich kein Vergleich zu heute. Bis zu 300 Euro müssen Eltern hinblättern, habe ich gehört. Ich meine, das muss er auch erstmal überhaben. Ne? Damit am ersten Schultag jetzt kein Kind ohne Tornister dasteht, gibt es jetzt eine richtig coole Aktion in Wesel vom DRK am Niederrhein. Das ganze Ding heißt Ranzen her. Und damit ist das Konzept im Grunde genommen auch schon erklärt. Ab heute und zwei Wochen lang sammelt das DRK eure gut erhaltenen Schulranzen als Spende. Sandra Diers vom DRK hat selbst zwei Schulkinder zu Hause und hat uns mal ein bisschen was dazu erzählt.
1: Daher kenne ich das Spiel mit der Suche nach dem richtigen Schulranzen gut. Und ich denke, wir werden da was ganz, ganz Tolles für Familien machen. Sobald da strahlende Kinderaugen mit im Spiel sind, glaube ich, freuen wir uns alle darüber.
0: Da gehe ich doch von aus. Die Ranzen könnt ihr entweder im DRK-Zentrum oder im Rotkreuz-Shop kreuz und quer in Wesel abgeben. Und ab dem 19. Mai können sich dann Familien einen Ranzen aussuchen. Entweder für einen Fünfer oder sogar kostenlos, wenn sie einen Gutschein von der Tafel Wesel haben. Also, ihr könntet jetzt eure Ranzen ausmisten und das noch für einen guten Zweck. Ich meine, zum Verstauben sind die Dinger doch auch wirklich zu schade, oder nicht? Shakira ist das jetzt für euch mit Whenever, Wherever. Einen schönen Nachmittag wünsche ich euch bei uns.
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wieder zurück in die 80er. Ne? Man Eater war das hier bei Radio KW. Ich habe einen brandneuen Blitzer für euch. Steht in Wesel auf dem breiten Weg Richtung Trappstraße. Vielen Dank, Sascha, fürs Melden. Ich bin Vera Körber. Ich wünsche euch einen schönen Nachmittag.

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0: My, so ein putziges Lied. Blue, you make me wanna um 2:30. Hier sind die Radio KW Lokalnachrichten jetzt von und mit Lukas Mantsch.
1: Schönen guten Tag.
0: Für Autofahrer wird es bei uns im Kreis Wesel ab heute ganz schön ungemütlich, kann man sagen. Lukas, mehrere Sperrungen wegen Bauarbeiten starten heute.
1: Ja, unter anderem in Wesel, da werden die Wackenbrucher und die Bagelstraße für mehr als 2 Jahre gesperrt, wegen des Weiterausbaus der Südumgehung. Da wird zuerst nach möglichen Blindgängern gesucht, danach geht's mit Leitungsarbeiten los. Wer hier durch muss, wird weiträumig umgeleitet. Die gesamte Südumgehung soll dann bis 2032 fertig sein.
0: Und auch in Förde ist richtig was los, da ist sind sie ab heute auch doppelt betroffen.
1: Genau, ab heute sind in Friedrichsfeld gleich 2 Straßen gleichzeitig gesperrt. Die Poststraße ist im Bereich der Bahnunterführung schon seit dem 20. April dicht. Jetzt kommt auch noch die Spellener Straße dazu. Die Sperrungen sind auch nötig für den weiteren Ausbau der Betuwe-Strecke. Infos zu Umleitungen und Sperrungsende findet ihr natürlich nochmal auf radiokw.de.
0: Ich halte fest, wer kann, sollte im Homeoffice arbeiten. So. Und das ist heute auch noch wichtig.
1: Nebenan in Duisburg-Röttgersbach mussten Schüler der Grundschule an der Bilsestraße heute zu Hause bleiben. Die Schule blieb nach einer eingegangenen Drohmail vorsorglich geschlossen. Laut Polizei besteht nach ersten Prüfungen aber keine konkrete Gefahr. Auch in Bochum-Dahlhausen ist die Polizei gerade unterwegs. Hier läuft seit dem Vormittag ein Großeinsatz wegen eines Alarms am Schulzentrum Südwest. Der Einsatz dauert laut Polizei noch an, der Bereich soll möglichst umfahren werden. Im Kreis Wesel suchen aktuell noch über 1.800 Jugendliche nach einem Ausbildungsplatz. Das sind mehr als 10% weniger als vor einem Jahr. Statistisch gesehen kommt dieses Jahr trotzdem nicht auf jeden Bewerber auch eine offene Lehrstelle. Etwa 1.740 Angebote von Betrieben liegen der Weseler Arbeitsagentur vor. Die sieht aber grundsätzlich gute Chancen, einen Ausbildungsplatz zu finden. Und heute geht es in Moers um die Erweiterung einer Grundschule. Die Adolf-Reichwein-Grundschule soll neue Ganztagsräume, Differenzierungsräume und eine neue Mensa bekommen. Das Besondere, die Mensa soll auch als Aula genutzt werden können. Heute berät der Ausschuss über die konkrete Planung. Der Grundsatzbeschluss ist aber bereits gefasst.
0: Dankeschön, Lukas. Jetzt gibt's das Wetter für den Kreis Wesel. Joa, das ist ganz schön uselig heute und so bleibt es auch in den nächsten Tagen. Aktuell haben wir dazu 19 Grad in Dingen und am Klosterkamp. Hier und da müssen wir immer wieder mit ein paar Schauern rechnen. Die Sonne sehen wir jetzt erstmal nicht mehr, die hat mal kurz Pause. Morgen und übermorgen wird's dann dazu auch noch deutlich kälter. 14 Grad sind morgen noch drin, Mittwoch schon nur noch bis zu 11. Und auch da ist der Regen unser ständiger Begleiter. 3 Minuten nach 2:30 haben wir's. Wir gucken kurz auf die Straßen im Radio KW Verkehrszentrum. Es wird geblitzt in Wesel. Breiter Weg in Richtung Trappstraße. Dankeschön, Sascha, fürs Melden. Dann rüber auf die Autobahn. Wir starten mit einer Warnmeldung von der A59 Duisburg Richtung Dienstlaken. Da ist eine ungesicherte Unfallstelle zwischen dem Kreuz Duisburg und Duisburg-Meiderich. Fahrt da also bitte besonders vorsichtig. Außerdem A2 Dortmund Richtung Oberhausen zwischen dem Dreieck Bottrop und dem Kreuz Oberhausen. 6 Kilometer Stau, eine 30 Minuten plus. Und die A3 Köln Richtung Arnheim zwischen den Kreuzen Oberhausen West und Oberhausen. 4 Kilometer, da braucht ihr eine 1/4 Stunde länger. Allen unterwegs eine gute Fahrt. Falls ihr was seht, meldet das gerne, zum Beispiel über die Radio KW App.
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0: Ich bin Vera Körber, habt einen schönen Montagnachmittag mit mir und jetzt mit Phil Collins und You'll Be In My Heart.

einen schönen Nachmittag wünsche ich euch. Hier ist Radio KW. Meine Güte, ich glaube, die Italiener haben doll Mitleid mit uns. Es liegt an unserer deutschen Bahn. Wir sind ja schwer genervt, ne? Es geht jetzt aber über die Landesgrenzen hinaus. Da sagen die Italiener, Mamma mia, da müssen wir doch was machen. Der Hochgeschwindigkeitszuganbieter Italo will in rund 2 Jahren auch Züge in Deutschland auf die Bahnstrecke schicken. Unter anderem auch auf der Strecke vom Ruhrgebiet in Richtung Süddeutschland. Klingt ja erstmal nicht schlecht. Aber hinter dem Vorhaben steht Ex-Ferrari-Boss Luca Cordero de Montezemolo. Ich hoffe, ich habe es richtig ausgesprochen. Boah, weil da denke ich mir, Ferrari, wartungsintensiv, teuer in der Reparatur, Motorprobleme, empfindliche Karosserie. Ich weiß nicht, ob das irgendwas besser macht oder ob wir da nicht vielleicht doch mit unserer deutschen Bahn besser dran sind. Naja, das ist das Problem der Zukunft. Darüber müssen wir jetzt ja noch nicht nachdenken. Also keine Panik oder wie Leonie sagen würde, don't worry. Schönen Nachmittag.

0: of the dark. Das ist neu bei Radio KW, Clock Clock und Out of the Dark. Das hier ist nicht neu, kann man aber immer wieder machen.
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0: Ja, das ist der schöne Regen heute, ne? Den anderen brauchen wir eigentlich nicht. Anja hat sich eben schon 10.000 Euro gesichert, war die Freude natürlich sehr groß und damit wollen wir weitermachen, mit Freude. In der Hoffnung, dass der Blitz ganz weit weg ist, rüber zu Henrik Frost, also ins landesweite Geldregenstudio. Ja, Henrik, dann erzähl mal, wer ist denn bei dir am Start aktuell?
2: Bei mir am Telefon ist Jacqueline. Hallo.
3: Hallo.
2: Und du bist gerade nicht alleine. Du hast ein kleines, süßes Wesen bei dir.
3: Ja, genau.
2: Wer ist es?
3: Das ist mein kleines Kaninchen Kiwi.
2: Kiwi?
3: Ich bin gerade in mein neues Zuhause.
2: Wie schön. Du hast mir nämlich gerade erklärt, du bist ehrenamtliche Kaninchenretterin. Wie kann ich mir das vorstellen?
3: Also ich sehe Kaninchen, die aus schlechter Haltung kommen. Dann hole ich die zu mir und ich peppel die. Und wenn alles passt, dürfen die dann in ein neues Zuhause ziehen.
2: Das heißt, was für Situationen sind das, aus denen du die Tiere rettest?
3: Meistens sind es wirklich ganz kleine Käfige, wo die leben, wo die dann alleine sind. Schlechtes Futter, schlechte Haltung und ich kriege das dann irgendwie mit und dann hole ich die zu mir.
2: Oh, das ist wirklich, also wirklich sehr, sehr schön. Du hast ein großes Herz, ich höre schon raus. Und wahrscheinlich kostet das auch ein bisschen was, ne?
3: Auf jeden Fall. Da kommt einiges an Geld zusammen.
2: Ja, das wollen wir ein bisschen ausgleichen. Hier kommt dein Geldregen für dich.
3: Jo.
1: 200 Euro.
3: Weiter.
1: 500 Euro.
3: Weiter.
1: 1.400 Euro.
3: Weiter.
1: 2.000 Euro.
3: Stopp.
2: Jacqueline!
3: Ja?
2: Das sind ganz viele Karotten für ganz viele Kaninchen.
3: Ja, sehr cool.
2: 2.000 danke. Euro für dich und damit ja auch für den guten Zweck.
3: Ja, danke schön, das freut mich.
2: Ach, ist das eine schöne Geschichte, oder? 2.000 Euro haben wir aber auch noch für euch, egal wofür ihr es braucht. Bewerbt euch jetzt und holt euch die 2.000 garantiert hier aus dem Geldregen ab. Das ist die landesweite Geldregen-Hotline.
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20: 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Ich baue jetzt gerade ein ganz neues Kaninchengehege. Ja, ich freue mich, danke.
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21: 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Und jetzt zurück zu den Hits.

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1: Mit Thorsten Adolfs. Guten Tag. Die Sorge um den Klimawandel ist bei jungen Menschen weiterhin da. Aber das Thema hat zuletzt etwas an Bedeutung verloren. Das sagt eine neue Jugendstudie der Krankenkasse Barmer, die heute veröffentlicht wurde. Malte Albrecht aus den Nachrichten. Die Zahlen sind ziemlich eindeutig.
2: Ja, nur noch 31% der 14- bis 17-Jährigen geben an, große Angst vor dem Klimawandel zu haben. Zum Vergleich 2021 waren es noch 39%. Ein möglicher Grund: andere weltweite Krisen könnten den Klimawandel ein Stück weit in den Hintergrund gedrängt haben, sagt Barmer-Chef Straub. Ganz verschwunden ist das Thema aber nicht. Mehr als die Hälfte der Jugendlichen sieht weiterhin gesundheitliche Risiken durch den Klimawandel, auch wenn ihn insgesamt etwas weniger für sehr wichtig halten als noch vor ein paar Jahren.
1: Trotzdem heißt das nicht, dass auch das Engagement der Jugendlichen für den Klimaschutz nachlässt.
2: Nee, ganz und gar nicht. Die Bereitschaft zu konkreten Maßnahmen ist noch immer erstaunlich hoch. 84% der Befragten könnten sich vorstellen, öfter Bus und Bahn zu nutzen oder Verpackungen zu vermeiden. Fast genauso viele würden lieber zu regionalen und Bioprodukten greifen. Auch seltener ein neues Smartphone kaufen oder kürzer duschen findet Zustimmung. Auf Flugreisen würde rund jeder Zweite verzichten. Schwieriger wird es dagegen bei einem anderen Thema: eine Ernährung ganz ohne Fleisch und Milchprodukte, also rein vegan, käme nur für gut jeden Dritten in Frage.
1: Danke dir, Malte, und jetzt weitere Themen im Überblick. Die Regierung fordert von den Mineralölkonzernen, den Tankrabatt im vollen Umfang an die Autofahrer weiterzugeben. Aus dem Wirtschaftsministerium heißt es, das Bundeskartellamt analysiere ab der Stunde Null, welche Preise wie entstehen und wirken. Mittlerweile haben auch die Monopolkommission und das IFO-Institut Untersuchungen zum Thema angekündigt. Die USA bestreiten, dass ein eigenes Marineschiff in der Straße von Hormuz von zwei iranischen Raketen getroffen worden sein soll. Die Nachrichtenagentur Fars hatte gemeldet, das Marineschnellboot habe versucht, die Meerenge ohne Genehmigung zu passieren. Stunden vor dem angeblichen Beschuss hatten die USA eine Initiative gestartet, mit der die Straße von Hormuz für die Schifffahrt freigemacht werden soll. Im Erpressungsfall um vergiftete Babykost der Firma HIP bestreitet der Verdächtige aus Österreich alle Vorwürfe. Sein Mandant habe mit der Sache nichts zu tun, sagte der Anwalt des 39-Jährigen. Er habe weder eine Erpressermail an HIP geschrieben, noch habe er Gläschen mit Rattengift versetzt, so der Anwalt. Der Verdächtige war am Wochenende festgenommen worden. Nach dem mutmaßlichen Hunter-Virus-Ausbruch auf einem Kreuzfahrtschiff stuft die Weltgesundheitsorganisation die Gefahr für die Allgemeinheit als gering ein. Laut WHO gibt es keinen Grund zur Panik oder für Reisebeschränkungen. Infektionen mit solchen Viren sind selten und werden meistens durch Kontakt mit Nagetieren übertragen. Auf dem Schiff eines niederländischen Unternehmens, das vor den Kapverden liegt, waren 3 Menschen gestorben, weitere Passagiere sind schwer erkrankt. Die Behörden arbeiten zurzeit an einer medizinischen Evakuierung. Soweit die Meldungen mit Thorsten Adolfs.
3: Dankeschön, Thorsten. Ja, vielleicht kommt auch mal was.
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3: Ich wollte doch gerade sagen, da muss doch mal jemand zu mir sprechen. Ja, dann gucken wir auch aufs Wetter. Es ist natürlich ziemlich uselig heute. Wir müssen immer wieder mit Regen rechnen. Das Ganze bei aktuell 19 Grad. In den nächsten Tagen wird es ja nicht schöner. Ganz im Gegenteil, es wird sogar noch kälter. Am Dienstag bis zu 14, Mittwoch maximal bis zu 11 Grad. Und auch hier und da immer wieder Schauer. Jetzt haben wir es 3 Minuten, gleich 4 Minuten nach 3. Gucken wir kurz auf die Straßen im Radio KW Verkehrszentrum. Es wird geblitzt in Gartrop, auf der Galener Straße, Wesel, Breiter Weg und nochmal Wesel, Schepersweg. Dankeschön, Sascha, Anke und André fürs Bescheid geben. B8 Duisburg Richtung Wesel, zwischen Dienstlaken West und Wesel 1 Kilometer stockend, eine Viertelstunde länger braucht ihr da. B473 Bocholt Richtung Wesel zwischen Bocholt und Hamminkeln. Auch 1 Kilometer stocken, 10 Minuten länger. A2 Dortmund Richtung Oberhausen zwischen dem Dreieck Bottrop und dem Kreuz Oberhausen 6 Kilometer Stau. 25 Minuten kommen da oben drauf. Und die A3 Köln Richtung Arnheim zwischen den Kreuzen Oberhausen West und Oberhausen 4 Kilometer Stau. 15 Minuten auch nochmal plus. Allen unterwegs eine gute Fahrt. Falls ihr was seht, meldet das gerne. Zum Beispiel unter der 0800 801 4 mal die 8.
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3: Damit ihr mich noch glasklarer hören könnt, ich bin Vera Körber und das hier ist Kamrad mit Hug Yourself. Einen schönen Montagnachmittag.

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0: Ja, damit haben wir sie gerade belohnt. 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

Coldplay, Feels Like I'm Falling in Love. Hallo zusammen, hier ist Radio KW. Bei uns gibt es jetzt neue Musik, die klingt ziemlich geil, finde ich. Es ist eine Mischung aus, naja, sagen wir mal, neuem Pop. Und es klingt aber auch so ein bisschen nach den Anfängen von Madonna. Die hat nämlich eine neue Nummer rausgebracht, zusammen mit Sabrina Carpenter. Heißt Bring Your Love, hören wir jetzt gleich rein. Und Madonna knüpft ja gerade so ein bisschen an ihren Dance-Sound von 2005 an. Das ist ja eine ihrer erfolgreichsten musikalischen Phasen gewesen. Da gibt es auch noch ein komplettes Album von. Das kommt auch noch mit dann Confessions 2 heißen. Confessions 2 wahrscheinlich eher. Kommt im Juli raus und da wird natürlich auch Bring Your Love mit Sabrina Carpenter drauf sein. Wie gesagt, das hören wir jetzt. Ich finde allerdings, dass das überhaupt nicht nach ihrem 2005er Sound klingt, sondern vielmehr, ich finde, es klingt wie Vogue zusammen mit Sabrina Carpenter halt irgendwie. Hier sind sie zusammen mit Bring Your Love. Viel Spaß, hier ist Radio KW. 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

0: 4 haben wir es. Hier sind die Radio KW Lokalnachrichten jetzt von und mit Lukas Mantsch.
1: Schönen guten Tag.
0: In Mörsen-Merbeck ist gestern ein Mann mit schweren Stichverletzungen gefunden worden. Lukas, was ist passiert?
1: Ja, der 40-jährige Mann ist mit schweren Stichverletzungen gefunden worden und ins Krankenhaus gekommen. Anwohner hatten die Polizei alarmiert wegen Blutspuren auf der Straße und eines Streits vor einem Café. Das Opfer haben die Beamten dann schließlich in einem Nachbarhaus gefunden. Laut Bild-Zeitung schwebt er in Lebensgefahr. Vera, du müsstest noch was sagen.
0: Entschuldigung, ich habe gerade geträumt, warum auch immer. Die Polizei ging ja vorher von einem Tötungsdelikt aus. Das ist jetzt aber nicht mehr so, ne?
1: Nee, aktuell wird wegen gefährlicher Körperverletzung ermittelt. Auf Antrag der Staatsanwaltschaft Kleve kam es zu Durchsuchungen in einem Café, der Wohnung des Opfers und des Autos eines 44-jährigen Tatverdächtigen, der auch vorläufig festgenommen wurde. Ein Haftbefehlsantrag wurde bislang aber nicht gestellt und der vorläufig festgenommene Tatverdächtige wurde auch wieder entlassen. Und jetzt wird weiter ermittelt.
0: Und jetzt gibt es weitere Nachrichten in der Zusammenfassung.
1: In Wesel sind ab heute für mehr als 2 Jahre 2 Straßen gesperrt. Betroffen sind die Wackenbrucher Straße und die Bagelstraße. Straßen NRW sperrt sie wegen des Weiterbaus der Südumgehung in Wesel. Zuerst suchen Experten dort nach möglichen Blindgängern aus dem Zweiten Weltkrieg. Danach folgen Leitungsarbeiten, der Bau einer Brücke und einer Stützwand. Wer durch muss, wird weiträumig abgeleitet. Infos findet ihr auf radio-kw.de dazu. An der alten Hüngser Straße in Förde müssen ab heute mehrere Bäume gefällt und zurückgeschnitten werden. Bei Prüfungen hat sich gezeigt, dass viele der Bäume nach Bauarbeiten an Kanälen nicht mehr standsicher genug sind. Insgesamt wurden 18 Bäume untersucht, nur 2 waren unkritisch. 5 Bäume müssen gefällt werden, weitere 11 werden im Kronenbereich deutlich zurückgeschnitten, können aber stehen bleiben. Vorher wird kontrolliert, ob Vögel oder Fledermäuse dort brüten. Als Ausgleich sollen im Herbst an gleicher Stelle neue Bäume gepflanzt werden. Und das DRK am Niederrhein sammelt Schulranzen für Familien mit wenig Geld. Die Aktion heißt Ranzen her und läuft ab heute 2 Wochen. Abgeben könnt ihr gut erhaltene Ranzen im Rotkreuz-Shop in der Weseler Apollo-Passage oder im DRK-Zentrum an der Handwerkerstraße. Ab dem 19. Mai können Familien sich dort ihren Ranzen abholen für 5 Euro oder kostenlos mit einem Gutschein der Tafel Wesel.
0: Dankeschön, Lukas. Jetzt gibt's das Wetter für den Kreis Wesel. Ja, zwischendurch müssen wir immer wieder mit Schauern rechnen. Das Ganze aktuell bei 19 Grad. In den nächsten Tagen bleibt uns der Regen erhalten und es wird noch ein bisschen frischer. 14 bis 11 Grad sind dann höchstens noch drin. Also Aprilwetter im Mai. 3 Minuten nach 4:30 haben wir es. Kurzer Blick auf die Straßen im Radio KW Verkehrszentrum. Es wird geblitzt in Gartrop auf der Galener Straße, in Wesel auf dem Schepersweg und in Wesel auf dem Breitenweg. Dankeschön, Anke, André und Sascha fürs Bescheid geben. B8 Bocholter Straße, Wesel Richtung Duisburg. Zwischen Flüren und Dienstlaken 1 Kilometer stocken, 1/4 Stunde plus. Und in der Gegenrichtung, genau auf dem Stück, braucht ihr 10 Minuten länger. Dann rüber auf die Autobahn. A3 Köln Richtung Arnheim. Zwischen dem Kreuz Oberhausen West und Kreuz Oberhausen 5 Kilometer Stau, 1/4 Stunde obendrauf. Nochmal A3 jetzt Arnheim Richtung Oberhausen. Zwischen Dienstlaken Süd und Oberhausen Holten 4 Kilometer plus 10 Minuten. Und die A59 Duisburg Richtung Dienstlaken. Zwischen Duisburg Zentrum und Meiderich 2 Kilometer. Hier kommen nochmal 1/4 Stunde obendrauf. Allen unterwegs eine gute Fahrt. Falls ihr was seht, meldet das gerne zum Beispiel über die Radio KW App.
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0: Und auch weiterhin mit mir. Ich bin Vera Körber. Habt einen schönen Nachmittag jetzt mit Lady Gaga, The Dead Dance.

Freitag hier bei Radio KW. Das könnte so eine Anzeige bei eBay Kleinanzeigen sein, hier, ne? Um Bastler abzugeben zum Beispiel, ne? Ja, in Hessen steht gerade ein Porsche rum. Einfach so. Ist leider komplett im Arsch. Das ist natürlich ärgerlich. Von der Stoßstange und vom Kotflügel ist jetzt nicht mehr viel da, aber es ist immerhin Porsche GT3 in Schwarz. Den haben Unbekannte vor ein paar Tagen eine Leitplanke gesetzt und sind dann abgehauen und haben das Auto stehen lassen. Also, falls ihr sagt, ihr seid da sehr bewandert irgendwie handwerklich, ihr habt das drauf mit der Kfz-Mechanik, dann holt euch den doch ab. Vielleicht ist euch das ja eine Reise nach Hessen wert. Ich drücke euch auf jeden Fall die Daumen. Und wie gesagt, fahrt da mal vorbei, guckt euch den mal an. Vielleicht ist da ja noch was zu machen. Hier ist Radio KW am Montagnachmittag. Macht es euch schön jetzt mit Tina Turner.

0: Tina Turner und The Best. Ich muss sagen, ich finde es ja ein bisschen unverschämt, ne? Also wie die da drüben, ne, schon um so eine Uhrzeit Feierabend machen. Ist eine Frechheit.
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0: So, aber eine Runde spielen wir noch, würde ich sagen. Wir versuchen es auf jeden Fall mal. Deshalb jetzt rüber ins landesweite Geldregenstudio. Zu wem? Na klar, zu Hendrik Frost.
2: Und ich schicke Grüße an den Recyclinghof. Habe ich doch so richtig verstanden, oder Dustin?
3: Ja.
2: Hallo, schön, dass du dran bist. Was habt ihr denn geladen? Was wollt ihr da loswerden?
3: Ein bisschen Sperrmüll, ein bisschen Hausmüll. Bauen dann Pferdehof und ein bisschen Frühjahrsputz gemacht.
2: Ah, okay. Also auch so viel, viel Holz irgendwie, was da im Kofferraum bei euch da rumliegt?
3: Ja, ein bisschen Abfälle vom Grillen.
2: Dustin, da guck mal, dass du gleich den Kofferraum leer bekommst, damit du ihn jetzt mit Geld vollladen kannst. Alles klar?
3: Ja.
1: 220 Euro.
3: Weiter.
1: 800 Euro.
3: Weiter.
1: 1500 Euro.
3: Weiter.
1: 2000 Euro.
3: Stopp.
2: Stopp. Und das sind 2000 Euro für Dustin und den Pferdehof.
3: Wunderbar, sehr gut. Freue ich mich.
2: Dustin, ganz viel Spaß mit 2000 Euro.
3: Danke.
2: Aber wie schön, die Schwiegermama im Auto freut sich auch mit. Und wir freuen uns jetzt auf den Feierabend. 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
1: Mit Thorsten Adolfs. Guten Tag. Der April hat Autofahrer richtig viel Geld gekostet. Es war der bislang teuerste Tankmonat überhaupt. Das sagen Zahlen des ADAC. Malte Albrecht aus dem News-Team. Eigentlich sollte der neue Tankrabatt ja für eine deutliche Entlastung im Portemonnaie sorgen. Aber auch an Tag 4 merken Autofahrer davon kaum was, oder?
2: Nicht wirklich. Die Preise sind zwar am ersten Tag deutlich gesunken, seitdem ziehen sie aber wieder an. Laut ADAC lag der Preis für Super E10 gestern im bundesweiten Schnitt bei 2,01 €, Diesel bei etwa 2,10 €. Das sind gerade mal rund 11 Cent weniger als vor dem Tankrabatt. Eigentlich müssten es aber fast 17 Cent sein. Zu ähnlichen Ergebnissen kommt auch das Bundeskartellamt. Das Bundeswirtschaftsministerium forderte die Mineralölkonzerne deshalb erneut auf, die Steuersenkung komplett an die Verbraucher weiterzugeben.
1: Jetzt sagt die Branche aber, seit letzter Woche seien die Produktpreise für Benzin und Diesel am Weltmarkt und damit auch die Einkaufspreise stark gestiegen. Was können wir denn als Kunden tun, um nicht zu viel draufzuzahlen?
2: Wie so oft Preise vergleichen. Das Bundeskartellamt beobachtet den Markt zwar genau, rät aber ganz klar zur Nutzung von Spritpreis-Apps. Die Preise schwanken im Moment extrem. Seit Einführung der 12-Uhr-Regel sind sie mittags oft deutlich höher. Günstiger wird es meist am Vormittag oder am späten Nachmittag. Wer zur richtigen Zeit tankt, kann mehr als 10 Cent pro Liter sparen. Und das bringt aktuell ja oft mehr als der Tankrabatt allein.
1: Danke dir, Malte. Und jetzt weitere Themen, kurz und kompakt. Zwei Handelsschiffe, die unter US-Flagge fahren, haben nach Angaben des amerikanischen Militärs die Straße von Hormuz passiert. Das US-Regionalkommando CENTCOM spricht von einem ersten Schritt einer neuen Initiative, die für den weltweiten Ölhandel wichtige Meerenge für die Schifffahrt wieder freizumachen. Davor hatten mehrere Medien berichtet, der Iran habe dort eine US-Fregatte mit Raketen angegriffen. Grünen-Chefin Brandner sieht die schwarz-rote Koalition nach nur einem Jahr kurz vor der Selbstaufgabe. Brandner sagte, Union und SPD würden vor dem Abgrund stehen und darüber streiten, wer daran schuld sei. Bis jetzt seien Union und SPD keine Reformen gelungen, die den derzeitigen Herausforderungen gewachsen wären, so Brandner. Die SPD poche auf alte Sozialstaatsmodelle und die Union auf neoliberale Rezepte aus der Mottenkiste. Der Videospielehändler GameStop will die viel größere Online-Handelsplattform eBay übernehmen. Umgerechnet fast 48 Milliarden Euro will GameStop bieten in Form von Bargeld und Aktien. Es sei das Ziel, eBay zu einem starken Konkurrenten für Amazon aufzubauen, heißt es. Zurzeit hält GameStop einen Anteil von rund 5% an eBay. Die Feuerwehrleute haben die Waldbrände vom vergangenen Wochenende in NRW erfolgreich unter Kontrolle gebracht. Nach den Einsätzen in der Delbrücker Heide bei Attendorn und Werdohl fordern die Grünen jetzt aber eine bessere Ausrüstung für den Katastrophenschutz. Landesparteichef Achtermeier sagte, dass Einsatzkräfte für solche Lagen besser ausgestattet sein müssten. Er möchte außerdem, dass der Wald umgebaut wird hin zu robusteren Mischwäldern, die das Wasser besser speichern können. Achtermeier mahnt außerdem zur Vorsicht, oft reiche schon eine achtlos weggeworfene Zigarette aus, um bei Trockenheit einen Brand auszulösen. Und das waren die Nachrichten mit Thorsten Adolfs.
3: Danke, Thorsten. Jetzt gibt's das Wetter für den Kreis. Joa, das sieht natürlich nicht ganz so schön aus wie letzte Woche, ne? Bis zu 19 Grad heute. Dazu immer wieder Schauer und die bleiben uns jetzt auch erstmal erhalten. Dazu wird es auch noch kälter morgen, maximal 14, übermorgen höchstens 11 Grad. 3:04, kurzer Blick auf die Straßen im Radio KW Verkehrszentrum. Geblitzt wird in Wesel, Breiter Weg und Schepersweg und außerdem wird noch geblitzt, ja, in Gartrop auf der Gahlener Straße. Dankeschön, Anke, André und Sascha fürs Bescheid geben. B8, Duisburg Richtung Wesel, zwischen Dienstlaken und Flüren, 1 Kilometer stocken, 10 Minuten länger. Und in der Gegenrichtung zwischen Wesel und Dienstlaken, auch 1 Kilometer stockend, da dauert es 1/4 Stunde länger. Rüber zu den Autobahnen. A3 Köln Richtung Arnheim, zwischen den Kreuzen Oberhausen West und Oberhausen 5 Kilometer Stau, plus 15 Minuten. Und die A59 Duisburg Richtung Dienstlaken, zwischen Duisburg Zentrum und Meiderich 2 Kilometer. Da braucht er auch nochmal 10 Minuten länger. Allen unterwegs eine gute Fahrt. Falls ihr was seht, meldet das gerne. Zum Beispiel unter der 0800 801 4 mal die 8.
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3: Und das klingt ganz schön klar dann. Ich bin Vera Körber und wir machen es jetzt ganz romantisch heute am Nachmittag. Eric Carmen jetzt mit Hungry Eyes.

0: Schönen Montagnachmittag wünsche ich euch.
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0: Ist auch geil, ne? Schönen Nachmittag wünsche ich euch, der neue Morgen. Hallo zusammen.
2: Guten Tag.
3: Hallo.
0: Wie war's heute? Wie war euer Wochenstart?
2: Also ich sag mal so, ein Montag nach einem langen Wochenende, wo man weiß, das wird jetzt eine lange Woche, das wären volle 5 Tage.
3: Bisschen Müdigkeit ist da, machen wir uns nichts vor, aber es war ein toller Morgen, kann man nicht anders sagen.
0: Das ist schön, also kommt ihr morgen nochmal, das finde ich schon mal gut.
3: Steht im Kalender.
2: Im Arbeitsvertrag auch.
0: Was haben wir denn morgen?
3: Ja, morgen spielen wir natürlich wieder eine Runde Pendlerpoker mit euch. Ne? Wir haben ja noch so ein paar Radio KW DAB Plus Radios hier rumfliegen, ganz exklusiv, könnt ihr gewinnen. Wenn ihr euch bewerbt auf radiokw.de und dann so ein bisschen gut im Raten seid und schätzt, wer pendelt weniger als ihr.
2: Und wir gucken morgen nach, ich hoffe, ich sage es richtig, Mordor. Gibt das Sinn? Ist das im Herr-der-Ringe-Kosmos?
0: Hast du nie Herr der Ringe geguckt oder was?
2: Ich habe angefangen und fand es langweilig. Dann habe ich versucht, die Bücher erstmal zu lesen. Fand es langweilig, deshalb nichts für mich. Aber für alle Fans von Herr der Ringe, vor allem von der Musik, haben wir noch morgen ganz besondere Tipp. Es gibt nämlich ein richtig geiles Konzert bei uns im Kreis mit einem Stargast, mit einer Überraschung.
0: Und vielleicht bringen wir dir noch ein bisschen was über Herr der Ringe morgen bei. Wir können es ja mal versuchen.
2: Expelliarmus. Ah nee, falscher
0: Film. Das ist leider der falsche Film. Ich würde sagen, du ruhst dich bis morgen noch ein bisschen aus. Du auch, Michelle. Habt einen schönen Feierabend. Bis morgen.
2: Bis morgen. Ciao, ciao.
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Mike and the Mechanics, Over My Shoulder hier bei Radio KW. Einen schönen Montagnachmittag wünsche ich euch. Und das hier geht richtig nach vorne, dass hier Atem ist mit I Like the Way You Kiss Me.

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0: 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Ja. Sido mit 1000 Tattoos hier bei Radio KW um 16:30. Und jetzt gibt's die Radio KW Lokalnachrichten von und mit Lukas Mantsch.
1: Schönen guten Tag.
0: Lukas, für Autofahrer wird es bei uns im Kreis Wesel ab heute ungemütlich, denn mehrere Sperrungen wegen Bauarbeiten starten heute.
1: Ja, unter anderem in Wesel, da werden die Wackenbrucher und die Bagelstraße für mehr als 2 Jahre gesperrt wegen des Weiterausbaus der Südumgehung. Da wird zuerst nach möglichen Blindgängern gesucht, danach geht's mit Leitungsarbeiten los. Wer hier durch muss, der wird weiträumig umgeleitet. Die gesamte Südumgehung soll dann bis 2032 fertig sein.
0: Reinste Wortspiele, Leitungsarbeiten werden umgeleitet, klar. Und auch Förde ist ab heute doppelt betroffen.
1: Ja, ab heute sind in Friedrichsfeld gleich 2 Straßen gleichzeitig gesperrt. Die Poststraße, die ist im Bereich der Bahnunterführung schon seit dem 20. April dicht. Jetzt kommt auch die Spellner Straße dazu. Die Sperrungen sind nötig für den weiteren Ausbau der Betuwe-Strecke. Infos zu Umleitungen und Sperrungsende findet ihr auf radiokw.de.
0: Und das ist heute auch noch wichtig.
1: In Duisburg-Fahren ist ein 3-jähriger Junge nach einem Verkehrsunfall gestorben. Laut Polizei soll das Kind am Freitagabend zwischen geparkten Autos auf die Fahrbahn gelaufen sein und von einem Auto erfasst worden. Ein Notarzt versorgte den schwerverletzten Jungen noch an der Unfallstelle. Er erlag seinen Verletzungen aber noch am Abend im Krankenhaus. Die Ermittlungen laufen. Am Niederrhein wird es vorerst keinen Stopp für neue Kiesgenehmigungen geben. Das hat NRW-Wirtschaftsministerin Mona Neubauer abgelehnt. SPD-Landtagsabgeordnete René Schneider hatte einen vorläufigen Stopp für neue Kiesabgrabungen im Kreis Wesel gefordert. Seine Begründung: Im Landtag laufen gerade Beratungen über einen Ausstieg aus dem Kiesabbau. Außerdem steht im Juni ein wichtiges Urteil des Oberverwaltungsgerichts Münster an. Schneider befürchtet, dass die Kiesindustrie noch schnell Fakten schafft, bevor neue Regeln greifen. Die Ministerin sieht das anders. Und die Europaschule in Kamp-Lindfort bekommt eine neue Mensa. Heute gab es den ersten Spatenstich. Dazu war auch Bürgermeister Landscheid vor Ort. Der über 600 Quadratmeter große Neubau umfasst neben der Mensa auch Aufenthaltsmöglichkeiten, die von bis zu 150 Schülerinnen und Schülern genutzt werden können. Rund 4,4 Millionen Euro sind für den Bau geplant. Fertig werden soll er zu Beginn des Schuljahres 27/28.
0: Dankeschön, Lukas. Jetzt gibt's das Wetter für den Niederrhein. Joa, geht so, ne? Kann man sagen. 18 Grad am Auesee und ebenfalls 18 in der Mörser Innenstadt. Könnte schöner sein, denn Temperaturen sind ja ganz okay, aber es ist grau da draußen und immer wieder müssen wir auch mit Schauern rechnen. Das zieht sich jetzt dann auch erstmal die nächsten Tage so weiter und es wird deutlich kühler als letzte Woche. Morgen bis zu 14, übermorgen bis zu 11 Grad.
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0: Bis kann was los, hier braucht ihr mindestens 10 Minuten länger. B8, Wesel Richtung Duisburg, zwischen Wesel und Dienstlaken 1 Kilometer stocken, eine Viertelstunde obendrauf. Und in der Gegenrichtung zwischen Dienstlaken West und Wesel auch 1 Kilometer stockender Verkehr, auch nochmal eine Viertelstunde plus. A3 Köln Richtung Arnheim, zwischen den Kreuzen Oberhausen West und Oberhausen 5 Kilometer Stau, eine gute halbe Stunde braucht ihr da länger. Und die A59 Duisburg Richtung Dienstlaken, zwischen Duisburg Zentrum und Meiderich 1 Kilometer, 10 Minuten plus. Ich wünsche euch eine gute Fahrt. Falls ihr was seht, meldet das doch gerne. Blitzer und Staus könnt ihr mir durchgeben unter der 0800 801 4x die 8.
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0: Hallo zusammen, ich bin Vera Körber und wir gucken doch gleich mal, was heute Abend so im Kreis los ist. Falls ihr nicht wieder bis zum Wochenende warten wollt zum Rausgehen. Sarah Larsson jetzt.

Sarah Larsson und Lush Life. Aus dem Jahr 2015 aktuell wieder auf Platz 3 in den deutschen Singlecharts. Den TikTok-Trends sei Dank. Davon kann Kygo nur träumen. Er hat zwar neue Musik raus, hier ist er jetzt mit Save My Love, aber Platz 3 hat er noch nicht erreicht.

0: Das hat Prince schön geschrieben und Sinéad O'Connor sehr schön umgesetzt. Nothing Compares to You aus den 90ern. Ich wünsche euch einen schönen Nachmittag hier bei Radio KW. Ihr hattet doch bestimmt ein schönes Wochenende. Vielleicht waren ein paar von euch auch im Freizeitpark. Ganz sicher sogar bei dem Superwetter. Und Freizeitpark ist ja nicht immer ganz so leicht.
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2: Jeder Freizeitparkbesuch teilt sich auf in die drei Ohrs. Das erste Ohr entweicht beim ersten Anblick der voll krassen Fahrgeschäfte. Und alle so... Ohr! Das zweite Ohr entweicht im Fahrgeschäft, wenn alle überm Abgrund hängen oder gleich aus der Kanone geschossen werden. Und dann geht's los. Ohr! Und wenn es dann so ein bisschen flau wird im Bauch hinterher, dann kommt das dritte Ohr mit Tendenz zum Aber dann sehen wir schon das nächste krasse Fahrgeschäft und starten bei 1.
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1: Mit Thorsten Adolfs. Guten Tag. Es sind gute Nachrichten in schwierigen Zeiten. Die Demokratie hat in Deutschland weiterhin einen starken Rückhalt. Das zeigt eine aktuelle Untersuchung der Bertelsmann Stiftung. Demnach stehen 82% der Befragten klar hinter den Werten der liberalen Demokratie. Malte Albrecht aus den Nachrichten. Besonders groß ist die Unterstützung bei Wahlen.
2: Ja, genau. Hier sagen sogar 9 von 10 Befragten, freie Wahlen sind wichtig. Auch andere zentrale Bestandteile einer Demokratie wie Parlament, Regierung und Bürgerrechte bekommen viel Zustimmung. Das Fundament ist also sehr stabil. Wenn es aber darum geht, wie die Demokratie im Alltag funktioniert, sehen viele das kritischer. Nur 29% sind mit der Umsetzung wirklich zufrieden. Vor allem Parteien schneiden schlecht ab. Hier sind es gerade einmal 17%.
1: Besteht da nicht die Gefahr, dass diese Unzufriedenheit irgendwann die Demokratie insgesamt schwächt?
2: Die Studienautoren geben da Entwarnung. Das Überraschende ist nämlich, trotz Krisen wie Corona oder dem Ukraine-Krieg ist die Zustimmung zur Demokratie seit 2019 sogar leicht gestiegen. Geringe Zufriedenheitswerte mit ihrem Funktionieren allein seien noch keine Krise der Demokratie, heißt es. Trotzdem sagen die Experten ganz klar, die Politik dürfe sich darauf nicht ausruhen. Es bleibe wichtig, die Demokratie im Alltag weiter zu verbessern.
1: Dankeschön, Malte. Und jetzt weitere Themen in der Zusammenfassung. Nach Angaben der US-Armee haben mehrere amerikanische Kriegsschiffe die bislang vom Iran blockierte Straße von Hormuz durchfahren. Sie seien jetzt im Persischen Golf. Die Kriegsschiffe sind Teil einer neuen Mission, die festsitzende Schiffe aus der Straße von Hormuz hinausgeleiten soll. Im Prozess um sogenannte Todeslisten, auf denen die Namen von Politikern und anderer bekannter Persönlichkeiten stehen, hat der Angeklagte vor dem Düsseldorfer Oberlandesgericht ein Geständnis abgelegt. Der 50-Jährige aus der rechten Szene sagte zum Prozessauftakt, die Seiten im Darknet seien eine reine Provokation gewesen. Er soll dort unter anderem Kryptospenden als Kopfgeld gesammelt haben, um Dritte zu Mordanschlägen zu bewegen. Unter den 3 Todesopfern nach dem mutmaßlichen Hunter-Virus-Ausbruch an Bord eines Kreuzfahrtschiffs ist nach Angaben des Kreuzfahrtunternehmens auch ein deutscher Passagier. Auch ein Paar aus den Niederlanden war an Bord erkrankt und dann gestorben. Die Behörden der Kapverden verweigern dem Schiff die Einfahrt in den Hafen. Geprüft wird jetzt, ob es zu den Kanaren fahren kann, um die Passagiere dort von Bord zu lassen. Im Fall des jahrelang eingesperrten Mädchens aus Attendorn hat das Landgericht Siegen die Mutter zu 5 Jahren Haft verurteilt. Das Gericht sieht es als erwiesen an, dass die Frau ihre Tochter über 7 Jahre lang im Haus der Großeltern versteckt und von der Außenwelt isoliert hat, um sie ganz für sich allein zu haben. Das Kind war im September 2022 im Alter von 8 Jahren befreit worden und leidet unter massiven gesundheitlichen Folgen. Die Großmutter erhielt eine 2-jährige Freiheitsstrafe auf Bewährung. Der Großvater wurde zu 15 Monaten auf Bewährung verurteilt. Das Urteil ist noch nicht rechtskräftig. Und das waren die Nachrichten mit Thorsten Adolfs.
3: Dankeschön, Thorsten. Jetzt gibt's das Wetter.
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3: Wollte ich auch gerade sagen. Ja, es ist natürlich urselig da draußen hier und da müssen wir immer mit Regen rechnen. Vor allem ist es aber in den nächsten Tagen auch weiterhin grau. Heute bei Temperaturen um die 18 Grad, das geht aber jetzt ziemlich runter. Morgen maximal 14, Mittwoch höchstens 11. Am Donnerstag, ja, sieht es zumindest mal ein bisschen trocken aus. Gleich 4 Minuten nach 5, hier ist das Radio KW Verkehrszentrum. B8, Wesel Richtung Duisburg, zwischen Wesel und Dienstlaken 2 Kilometer stockend, eine Viertelstunde obendrauf. A3 Köln Richtung Arnheim, zwischen Duisburg-Wedau und dem Kreuz Oberhausen 6 Kilometer, da kommt eine gute halbe Stunde drauf. Und die A42 Kamp-Lindfort Richtung Dortmund, zwischen dem Kreuz Oberhausen-West und Bottrop-Süd 5 Kilometer, 20 Minuten plus. Allen unterwegs eine gute Fahrt. Falls ihr was seht, gebt mir das gerne durch, zum Beispiel über die Radio KW App.
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3: So sieht's aus. Ich bin Vera Körber. Schönen Start Richtung Feierabend.

finde, da ist das im Stau vielleicht nicht so schlimm, wenn man ein bisschen mal wenigstens auf dem Lenkrad mittippen kann. Zu Kim Wilde, You Keep Me Hanging On. Wir machen weiter mit neuer Musik bei Radio KW. Die kommt jetzt von Miles Smith und Niall Horan, Drive Safe. Passt ja für den Feierabend. What?

0: Radio KW hier einen schönen Nachmittag. Also als ich mit der Schule fertig war, da kam dann auch Vera. Und jetzt? Was passiert jetzt? Und ich so, ja, weiß ich jetzt auch nicht. Ich glaube, das geht vielen Menschen so auch heutzutage noch. Und deswegen stellen wir euch wieder Ausbildungsbetriebe bei uns im Kreis Wesel vor in dieser Woche, die noch Lust auf Azubis haben. Heute sind wir in Wesel selbst und stellen euch einen Pflegeberuf vor. Die Kollegin Steffi Hein hat im Marienhospital zwei junge Menschen getroffen, die Menschen helfen, sie medizinisch versorgen und ganz viel Verantwortung tragen.
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2: Heute im Marienhospital Wesel, einem Krankenhaus der Prohomine.
3: Wo andere erstmal umfallen, dreht Lina Sophie Kaltwasser erst so richtig auf.
4: Ja, Blut abnehmen. Das ist schon sehr interessant, finde ich.
3: So, gar keine Berührungsängste?
4: Nee, also keine Wunden, gar nichts. Ich kann da alles sehen. Ich kann alles versorgen, das ist kein Problem.
3: Die 20-Jährige ist in ihrem zweiten Ausbildungsjahr zur Pflegefachfrau und liebt offensichtlich alles daran. Aber am meisten die Menschen, denen sie helfen kann.
4: Die Patienten zeigen viel Dankbarkeit. Wenn ich denen helfe, beim sei es ein Pudding aufmachen, dann kriege ich schon ein Dankeschön, ein Lächeln.
3: Auch der 21-jährige Julian Wisomirski hat sich für die Ausbildung zum Pflegefachmann entschieden. Mit einer Besonderheit, er macht die Ausbildung im dualen Studium.
5: Also im Studium befasst man sich viel mit der Geschichte der Pflege, mit Studien auswerten, gibt es neue wissenschaftliche Erkenntnisse, wie können wir diese in die Pflege implementieren.
3: Der Einstieg in die Ausbildung ist im Marienhospital in Wesel besonders sanft.
5: Also ich habe es bisher immer so erlebt, dass ich an meinem ersten Einsatztag eigentlich immer eine Praxisanleitung hatte, dass ich erstmal ganz entspannt die Station kennengelernt habe, das Team kennengelernt habe.
3: Gerade wenn die richtig harten Sachen passieren,

0: Him und Join Me hier bei Radio KW. Ich bin Vera Körber. Schönen Nachmittag.
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0: Ed Sheeran, Overpass, Graffiti um 5:30.
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2: Mit Lukas Mantsch, schönen guten Abend. Und das war der Tag am Niederrhein. Ein 40-Jähriger ist gestern in Moers-Meerbeck nach einer mutmaßlichen Messerstecherei schwer verletzt worden. Anwohner haben am Sonntagmorgen die Polizei alarmiert, wegen eines lauten Streits vor einem Café. Die Beamten fanden den Schwerverletzten im Nachbarhaus. Laut Bild-Zeitung soll er 6 Stichverletzungen erlitten haben und in Lebensgefahr schweben. Ein 44-jähriger Tatverdächtiger wurde festgenommen, kurze Zeit später aber wieder entlassen. Die Polizei ging zuvor von einem Tötungsdelikt aus, der Verdacht erhärtete sich aber nicht. Jetzt ermittelt die Kreispolizei Wesel unter anderem wegen gefährlicher Körperverletzung. In Duisburg ist heute der Startschuss für den Neubau der Berliner Brücke auf der A59 gefallen. Die Brücke ist seit Herbst 2024 für schwere Lkw gesperrt. Die Schäden an der Konstruktion sind erheblich. Experten sagen, die alte Brücke hält noch bis 2029. So lange bleibt Zeit für den Neubau. Die Brücke ist auch für uns hier am Niederrhein wichtig. Sie verbindet den größten Binnenhafen der Welt mit Industrie und Logistik in der Region. Anwohner in Meiderich protestierten gegen eine geplante Hochstraße mit weniger als 10 Meter Abstand zur Wohnbebauung. Auch die Stadt Duisburg ist gegen die aktuellen Pläne. Falls kein Tunnel gebaut wird, schließt sie eine Klage nicht aus, sagt die Stadt. In Wesel sind ab heute für mehr als 2 Jahre 2 Straßen gesperrt. Betroffen sind die Wankenbrucher Straße und die Bagelstraße. Straßen NRW sperrt sie wegen des Weiterbaus der Südumgehung. Zuerst suchen Experten dort nach möglichen Blindgängern aus dem Zweiten Weltkrieg. Danach folgen Leitungsarbeiten, der Bau einer Brücke und einer Stützwand. Wer trotzdem durch muss, wird weiträumig umgeleitet. Infos dazu auf radio-kw.de. Und die Europaschule in Kamp-Lintfort bekommt eine neue Mensa. Heute gab es den ersten Spatenstich. Dazu war auch Bürgermeister Landscheid vor Ort. Der über 600 Quadratmeter große Neubau umfasst neben der Mensa auch Aufenthaltsmöglichkeiten, die von bis zu 150 Schülerinnen und Schülern genutzt werden können. Rund 4,4 Millionen Euro sind für den Bau geplant. Fertig werden soll der Neubau zu Beginn des Schuljahres 27/28. Und das war der Tag am Niederrhein mit Lukas Mantsch. Alle Nachrichten zum Nachlesen findet ihr wie immer auf radio-kw.de und in der radio-kw-App.
0: Und jetzt gibt's das Wetter für den Niederrhein. Jo, es wird immer useliger, so Richtung Abend. 18 Grad, dazu viel, viel Regen. Und in den nächsten Tagen wird das auch nicht besser. Es bleibt so grau. Ich sag ja, Aprilwetter im Mai, das ist doch auch nicht fair. Morgen bis zu 14, Mittwoch nur noch bis zu 11 Grad und weiterhin ziemlich nass. Gleich 3 Minuten nach 5:30, kurzer Blick auf die Straßen im Radio-KW-Verkehrszentrum. B58, Haltern Richtung Strahlen zwischen Wesel und Südring, 1 Kilometer stocken, 10 Minuten länger braucht ihr da. A3 Köln Richtung Arnheim, zwischen den Kreuzen Oberhausen West und Oberhausen 5 Kilometer, über 1/2 Stunde dauert es da länger. Und die A42 Kamp-Lindfort Richtung Dortmund, zwischen Oberhausen-Buschhausen und Bottrop Süd 4 Kilometer, 1/4 Stunde obendrauf. Ich wünsche euch eine gute Fahrt. Falls ihr was seht, meldet das gerne über die Radio-KW-App.
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0: Ja, ja, das Wetter ist alle Mist. Hallo zusammen, hier ist Vera Körber. Trotzdem schiebt euren Hintern jetzt Richtung Feierabend. Trotz Uselwetter. Wir vergolden euch den jetzt nochmal, den Feierabend, mit Huntricks und Golden.

0: Sonnenfahne. You're the Voice. 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
0: Ja, jeden Morgen gegen 7:15 spielen die Kollegen Mostarts und Bollen hier mit euch Pendlerpoker. Heute haben sie mit Thorsten aus Sonnensbeck gespielt. Es geht ja immer um ein DAB Plus Radio. Thorsten wollte das nicht für sich.
2: Mein Auto hat schon DAB Plus, von daher kann ich euch auch überall hören, wenn ich möchte. Das wäre jetzt für das Auto von meiner Freundin, also nicht mehr für mich selber. Mhm. Weil sie hat nämlich noch gar kein DAB-Radio und von daher würde ich natürlich auch freuen, dann auch überall Radio KW zu hören.
3: Du pokerst gegen Markus aus Moers und gegen Marco aus Rheinberg. Was denkst du, wer von den beiden pendelt weniger als du? Markus aus Moers, Marco aus Rheinberg.
2: Puh, schwierig. Ich nehme den Marco aus Rheinberg.
4: Das ist... Leider falsch,
3: Thorsten.
2: Schade.
3: Ist ein bisschen mehr, Marco pendelt ein bisschen mehr aus Rheinberg noch zur Arbeit als du, deswegen, aber nicht traurig sein, weil du kannst natürlich jederzeit mitmachen oder deine Freundin macht einfach mit.
4: Genau, dann, die kann sich auch bewerben.
3: Dann klappt es hoffentlich beim nächsten Mal.
2: Alles klar, vielen Dank.
0: Ja, ich sag mal, für die ist das ja auch, dann kann die sich doch auch schließlich bewerben, oder nicht? 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Also mich natürlich, aber ihn eben auch. Marc Forster ist das mit übermorgen. Einen schönen Nachmittag hier.

Das klingt auch, als würde ihr gerade in so eine Käsesahnetorte beißen, oder? Olivia Dean und Man I Need hier bei Radio KW. Hallo zusammen. Also normalerweise geht's, glaube ich, beschaulich zu im kleinen Örtchen Röhrt, nebenan im Kreis Kleve. Schauen wir mal auf Röhrts Sehenswürdigkeiten bei TripAdvisor. Da finden sich zum Beispiel ein Soldatendenkmal, eine Kirche, eine Pferdepension und ein traditioneller Thai-Massagesalon. Und Lebensretter haben sie offensichtlich auch in Röhrt. Um Leben und Tod ging es jetzt für das dreijährige Mädchen dort nicht. Trotzdem konnte sich die Kurze nicht allein aus ihrer misslichen Lage befreien. Als am anderen, am Samstag, hat sich das Mädchen einen Toilettensitz über den Kopf gestülpt. Soweit so gut, hat offenbar gut geklappt. Nur wieder zurück ging nicht. Die Feuerwehr ist angerückt. Mit schwerem Gerät und 10 Leuten frag ich mich, was wollten die? Mit 10 Mann an dem Sitz ziehen? Also Mädchen konnte freigeschnitten werden. Mädchen und Feuerwehrleute sind wohlauf. Nur der Toilettensitz hat es leider nicht geschafft. Einen schönen Abend euch.

Radio KW ist hier. Einen schönen Montagabend wünsche ich euch. Ich bin Vera Körber. Und raus für heute. Ich freue mich, wenn wir uns morgen wieder hören. Wie immer ab 2 Uhr nachmittags. Wie gesagt, kommt gut in Richtung Feierabend jetzt mit Texas und Summer Sun. Und dann hören wir uns morgen. Tschüss.

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1: Mit Thorsten Adolfs. Guten Abend. Der Iran blockiert weiter die Straße von Hormuz. Zwei unter US-Flagge fahrende Handelsschiffe haben jetzt aber die Meerenge erfolgreich durchquert. Das teilte das US-Regionalkommando für den Nahen Osten CENTCOM mit. Beide Schiffe setzen ihre Fahrt demnach sicher fort. Malte Albrecht hat mehr dazu.
2: Auch Lenkwaffenzerstörer der US-Marine seien derzeit im Persischen Golf im Einsatz, hieß es. Sie hätten die Straße von Hormuz ebenfalls passiert. Man unterstütze damit die Bemühungen, den Schiffsverkehr in der Region wiederherzustellen. Das US-Militär bestritt außerdem Meldungen, wonach eines der Kriegsschiffe von iranischen Streitkräften angegriffen und von Raketen getroffen wurde. Über so einen Angriff hatten mehrere iranische Nachrichtenagenturen berichtet. US-Präsident Trump hatte gestern die Initiative Projekt Frieden angekündigt. Damit soll Handelsschiffen geholfen werden, die wegen der Blockade festsitzen. Der Iran drohte daraufhin mit Angriffen auf ausländische Streitkräfte, sollten sie die Meerenge passieren. Unterdessen ist das deutsche Minenjagdboot Fulda von Kiel aus in Richtung Mittelmeer aufgebrochen. An Bord sind bis zu 45 Soldaten. Die Fahrt dauert etwa 2 Wochen. Direkt in den Konflikt eingreifen darf das Schiff nicht. Dafür wäre ein Mandat des Bundestags nötig. Sollten die Abgeordneten aber grünes Licht geben, wäre die Fulda schon näher am Einsatzgebiet.
1: Weitere Nachrichten jetzt kurz und kompakt. Falls die USA keine Marschflugkörper in Deutschland stationieren sollten, will die Bundesregierung schnell eigene Systeme entwickeln. Das müsse mit Nachdruck umgesetzt werden, sagte ein Regierungssprecher. Die Iskander-Raketen in der zu Russland gehörenden Exklave Kaliningrad würden eine Bedrohung für Europa darstellen. Deshalb werde schon an einem umfassenden Abschreckungspaket gearbeitet. Solaranlagen und andere neue Projekte im Energiesektor sollen nur noch eine Förderung erhalten, wenn sie ohne bestimmte elektrische Bauteile aus Ländern wie China auskommen. Nach Angaben der EU stellen smarte Wechselrichter, die Gleichstrom in Wechselstrom umwandeln, eine potenzielle Bedrohung für die Stromnetze der EU dar. SPD, Grüne und Linke verlassen die Internetplattform X. In Erklärungen der drei Parteien heißt es, die Plattform fördere zunehmend Desinformationen. Politische Debatten würden aber vom Austausch leben. Der Kurznachrichtendienst X, der unter dem Namen Twitter bekannt wurde, steht seit der Übernahme durch Elon Musk vor 4 Jahren zunehmend in der Kritik. In Duisburg hat der Ausbau der A59 offiziell begonnen, begleitet von lautstarken Protest. Beim Spatenstich für die neue Berliner Brücke demonstrierten rund 200 Anwohner mit Trillerpfeifen und Trommeln gegen die Pläne. Die Stadt Duisburg fordert, wie viele Anwohner, für den 6-spurigen Ausbau eine Tunnellösung, um Lärm- und Umweltbelastungen zu begrenzen. Die Autobahn GmbH lehnt das aber ab. Einen Tunnel zu bauen würde doppelt so lange dauern, heißt es, und diese Zeit habe man nicht. Die Stadtspitze prüft jetzt rechtliche Schritte gegen das Projekt. Das könnte den Bau um Jahre verzögern. Geplant ist, den ersten Teil der neuen Brücke bis 2029 fertigzustellen. Und das waren die Nachrichten mit Thorsten Adolfs.
3: Das Wetter. Mit aktuellen Temperaturen zwischen 15 und 19 Grad. Dazu gibt's viele Wolken, viel Regen über NRW. In der Nacht bleibt der Himmel zugezogen und auch morgen am Dienstag geht's so weiter. Da gibt's auch den ganzen Tag über verteilt immer wieder Schauer. Maximal dazu morgen 18 Grad.
0: NRW Verkehr.
3: Und hier kommt alles ab 20 Minuten Zeitverlust. Die A2 Oberhausen Richtung Dortmund zwischen Kreuz Oberhausen und Bottrop. 3 Kilometer dauert eine gute halbe Stunde länger. A3 Köln Richtung Arnheim zwischen Kreuz Oberhausen West und Kreuz Oberhausen 5 Kilometer, 45 Minuten on top. Dann A3 Oberhausen Richtung Köln zwischen Kreuz Ratingen Ost und Dreieck Langenfeld 7 Kilometer Stau, da braucht ihr aktuell eine halbe Stunde länger. A30 Osnabrück Richtung Rheine zwischen Ibbenbüren West und Rheine Kanalhafen 4 Kilometer, 20 Minuten. A40 Duisburg Richtung Essen zwischen Mülheim Winkhausen und Mülheim Heimaterde 3 Kilometer, 20 Minuten. Und A52 noch Essen Richtung Düsseldorf zwischen Essen Herzopf und Breitscheid 5 Kilometer, 25 Minuten obendrauf. Euch allen unterwegs eine gute und sichere Fahrt.
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3: Schönen Montagabend euch, hier ist Leo Arrigi. Ja, ich weiß nicht, vielleicht habt ihr es mitbekommen, vor so ein paar Wochen, Madonna ist aufgetreten auf dem Coachella. Die Clips danach überall auf Social Media, ihr könntet sie sehen. Als quasi Überraschungsgast auf der Bühne neben Sabrina Carpenter. Ja, und ich sag mal so, also das Publikum, das ist völlig eskaliert, als die Queen of Pop da plötzlich aufgetaucht ist. Und ich kann so viel verraten, Madonna und Sabrina Carpenter haben auch eine Single zusammen rausgebracht. Die hören wir gleich im besten Mix. Jetzt gibt's erstmal hier so was Altbewährtes von Madonna.

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0: 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Ja, also was ist euch heute Lustiges in der U-Bahn passiert oder auf der Arbeit? Oder was war vielleicht irgendwie auch eher traurig? Ja, muss ja nicht immer hier so die glatt gebügelte, personifizierte gute Laune sein. Also ich bin dann ganz offen, ganz gespannt, was ihr so heute erlebt habt und auch wirklich daran interessiert, einfach mit euch zu sprechen und von euch zu hören. 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Kostenlos die Nummer, kommt ihr zu mir direkt ins Studio. Sehr gespannt bin ich auf eure Stories. 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Hotline kostenlos. Ich betone es nochmal hier. Zu mir ins Studio. Ich freue mich auf euch.

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1: Mit Lukas Mantsch, schönen guten Abend. Und das war der Tag am Niederrhein. Ein 40-Jähriger ist gestern in Moers-Merbeck nach einer mutmaßlichen Messerstecherei schwer verletzt worden. Anwohner haben am Sonntagmorgen die Polizei alarmiert, wegen eines lauten Streits vor einem Café. Die Beamten fanden den Schwerverletzten im Nachbarhaus. Laut Bild-Zeitung soll er 6 Stichverletzungen erlitten haben und in Lebensgefahr schweben. Ein 44-jähriger Tatverdächtiger wurde festgenommen, kurze Zeit später aber wieder entlassen. Die Polizei ging zuvor von einem Tötungsdelikt aus, der Verdacht erhärtete sich aber nicht. Jetzt ermittelt die Kreispolizei Wesel unter anderem wegen gefährlicher Körperverletzung. In Duisburg ist heute der Startschuss für den Neubau der Berliner Brücke auf der A59 gefallen. Die Brücke ist seit Herbst 2024 für schwere Lkw gesperrt. Die Schäden an der Konstruktion sind erheblich. Experten sagen, die alte Brücke hält noch bis 2029. So lange bleibt Zeit für den Neubau. Die Brücke ist auch für uns hier am Niederrhein wichtig. Sie verbindet den größten Binnenhafen der Welt mit Industrie und Logistik in der Region. Anwohner in Meiderich protestierten gegen eine geplante Hochstraße mit weniger als 10 Meter Abstand zur Wohnbebauung. Auch die Stadt Duisburg ist gegen die aktuellen Pläne. Falls kein Tunnel gebaut wird, schließt sie eine Klage nicht aus, sagt die Stadt. In Wesel sind ab heute für mehr als 2 Jahre 2 Straßen gesperrt. Betroffen sind die Wankenbrucher Straße und die Bagelstraße. Straßen NRW sperrt sie wegen des Weiterbaus der Südumgehung. Zuerst suchen Experten dort nach möglichen Blindgängern aus dem Zweiten Weltkrieg. Danach folgen Leitungsarbeiten, der Bau einer Brücke und einer Stützwand. Wer trotzdem durch muss, wird weiträumig umgeleitet. Infos dazu auf radio-kw.de. Und die Europaschule in Kamp-Lintfort bekommt eine neue Mensa. Heute gab es den ersten Spatenstich. Dazu war auch Bürgermeister Landscheid vor Ort. Der über 600 Quadratmeter große Neubau umfasst neben der Mensa auch Aufenthaltsmöglichkeiten, die von bis zu 150 Schülerinnen und Schülern genutzt werden können. Rund 4,4 Millionen Euro sind für den Bau geplant. Fertig werden soll der Neubau zu Beginn des Schuljahres 27/28. Und das war der Tag am Niederrhein mit Lukas Mantsch. 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
3: Im Moment liegen die Temperaturen so bei 15 bis 19 Grad. Der Himmel ist ziemlich zugezogen, regnet immer wieder runter hier bei uns in NRW. So ähnlich geht es dann auch in die Nacht. Die Schauer lassen da allerdings nach. Und der Dienstag, der ist dann auch ganz ähnlich wie heute mit über den Tag ständig verteilten Schauern. Auch eine interessante Formulierung, bei maximal 18 Grad.
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3: A1, Euskirchen Richtung Köln. Zwischen Köln-Löwenich und Kreuz Köln-Nord 3 Kilometer 25 Minuten. Dann A3, Köln Richtung Arnheim. Zwischen Kreuz Oberhausen-West und Kreuz Oberhausen 5 Kilometer 32 Minuten. A3, Oberhausen Richtung Köln. Zwischen Kreuz Ratingen-Ost und Dreieck Langenfeld 6 Kilometer Stau 25 Minuten. A30, Osnabrück Richtung Rheine. Zwischen Hörstel und Rheine-Kanalhafen 3 Kilometer 17 Minuten. A52, Essen Richtung Düsseldorf. Zwischen Essen-Herzopf und Breitscheid 3 Kilometer 18 Minuten. Und noch die A59, Bonn Richtung Köln. Zwischen Spich und Flughafen Köln-Bonn 5 Kilometer, Viertelstunde on top. Euch allen unterwegs eine gute und sichere Fahrt.
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3: Hi, hier ist Leo Arigi. Es gibt Gerüchte, ich habe gerade im Internet nachgelesen, Taylor Swift würde eventuell den Titelsong zu Toy Story 5 beisteuern. Meine Güte. Ja, also dann quasi Taylor Swift wahrscheinlich. Ich hoffe, das würde dann auch so in den Credits stehen. Hier kommt jetzt erstmal Fade of Ophelia.

Und ich habe noch ein Wortspiel. So. Wir haben ja es alle mitbekommen, als Taylor Swift in Gelsenkirchen aufgetreten ist, wurde aus Gelsenkirchen Swiftkirchen. Und die Backstreet Boys, die haben ja dieses Jahr auch noch eine Residency in Düsseldorf. Und da darf man sich doch fragen, heißt es dann Backdorf oder Düssel Street? Düssel Street finde ich gar nicht so schlecht, oder? Jetzt hier für euch. Die Backstreet Boys.

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0: Punk. Get Lucky hier für euren Montagabend.
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0: Bei unserer Aktion Lichtblicke, da könnt ihr ja ganz tolle Erlebnisse ersteigern. Für den guten Zweck, das sei dazu gesagt, Martina zum Beispiel, die hat letztes Jahr bei uns ein Meet and Greet und einen Blick hinter die Kulissen ersteigert bei Michael Schulte. So, am Wochenende, jetzt ist es soweit gewesen und Kollege Robert Jans war mit dabei.
2: Ich stehe hier gerade mit Martina und Tochter Marie neben dem fetten Tourbus von Michael Schulte. Marie, wie sehr freust du dich?
3: Schon viel Lust, also sowas ist ja immer interessant und ich mache sowas gerne, vor allem mit meiner Mama.
2: Und das hier alles ist ja für den guten Zweck. Das ganze Paket habt ihr ja bei unserer Aktion Lichtblicke ersteigert.
4: Geht anderen Leuten schlechter als mir und ich möchte gerne was von meinem Glück abgeben.
2: Und ab geht's jetzt auch schon zum Soundcheck in die Konzerthalle. Wie ist das so für dich?
4: Also ich finde es interessant. Macht doch Spaß, zuzugucken und so ganz alleine hier im Saal zu sein. Und eigentlich spielt er nur für uns drei.
2: Und nach einer kurzen Bühnenführung ging es dann auch nochmal zum Tourbus.
5: Es gibt so, es nennt sich Star Room, also ist dann für den Musiker. Es ist halt dann noch so ein Raum, der ist dann ein bisschen größer. Und ich bin halt immer, ich liebe halt Platz. Deswegen finde ich das hier richtig geil. Es gibt aber auch Räume für Künstler, die sind dann natürlich auch kleiner. Da hast du keine Toilette drin. Aber der, also hier, das ist mein Lieblingsbus.
2: Ja, kurzes Nightline. Fazit?
4: Ja, so kann man es aushalten. Da kann man auch mal drin Urlaub machen.
2: Zum Abschluss gab es dann noch mal eine ausführliche Backstage-Führung. Martina und Marie konnten Fragen stellen und sogar mit der Band zusammen zum Abendessen.
4: Also ich kann sagen, Michael Schulte war der Junge von nebenan, so wie man ihn quasi auch aus dem Fernsehen kennengelernt hat damals. Er hat uns ja die Backstage-Führung selber gegeben. Da haben wir natürlich auch nicht mit gerechnet. Wir dachten, wir kriegen eine Backstage-Führung und irgendwann kommt Michael mal hinzu und sagt, guten Abend. Aber er hat es ja selber gemacht und das fand ich auch sehr aufmerksam.
2: Also Martina und ihre Tochter Marie fanden es super nach dem Konzert dann das glückliche Fazit.
4: War eine rundum gelungene Veranstaltung, kann man nicht anders sagen.
0: Also ersteigert ihr euch auch gerne mal ein Meet and Greet mit eurem Lieblingsstar bei unserer Aktion Lichtblicke. Wirklich ein einmaliges Erlebnis und dann auch noch für den guten Zweck. Michael Schulte spiele ich uns jetzt auch im besten Mix mit 5 a.m. Schönen Montagabend euch.

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1: Mit Thorsten Adolfs. Guten Abend. In der Leipziger Innenstadt ist ein Auto gegen mehrere Menschen gefahren. Nach Angaben der Polizei gibt es mindestens 2 Tote und mehrere Verletzte. Die Rettungskräfte haben einen Massenanfall von Verletzten ausgerufen. Die Polizei ist mit vielen Kräften im Einsatz. Der Fahrer des Wagens wurde festgenommen. Von ihm gehe keine Gefahr mehr aus, heißt es. Der Vorfall ereignete sich in der Grimmerschen Straße. Sie führt in die Leipziger Fußgängerzone. In der Nähe sind auch die Uni und die Nikolaikirche. Der genaue Hergang ist noch unklar. Die Polizei hat dazu noch keine Angaben gemacht. Es ist auch noch nicht klar, ob es sich um eine vorsätzliche Amokfahrt, einen Unfall oder ein anderes Geschehen handelt. Und jetzt weitere Nachrichten im Überblick. Der Iran hat die Vereinigten Arabischen Emirate mit Drohnen und Marschflugkörpern angegriffen. 3 davon seien abgefangen worden und ein Marschflugkörper sei ins Meer gestürzt, heißt es aus dem Verteidigungsministerium. Eins der Ziele war die Hafenstadt Fujaida. Dort befindet sich einer der wichtigsten Häfen der Emirate. Frachtschiffe können dort anlegen, ohne die seit März vom Iran blockierte Straße von Hormuz passieren zu müssen. Die Regierung fordert von den Mineralölkonzernen, den Tankrabatt in vollem Umfang an die Autofahrer weiterzugeben. Aus dem Wirtschaftsministerium heißt es, das Bundeskartellamt analysiere ab der Stunde Null, welche Preise wie entstehen und wie sie wirken. Mittlerweile haben auch die Monopolkommission und das IFO-Institut Untersuchungen zum Thema angekündigt. Grünen-Chefin Brandner sieht die schwarz-rote Koalition nach nur einem Jahr kurz vor der Selbstaufgabe. Brandner sagte, Union und SPD würden vor dem Abgrund stehen und darüber streiten, wer daran schuld sei. Bis jetzt seien Union und SPD keine Reformen gelungen, die den derzeitigen Herausforderungen gewachsen wären, so Brandner. Viele von uns fühlen sich gestresst oder spüren verschiedene Belastungen. Und vor allem Familien mit minderjährigen Kindern sind davon oft betroffen. Das zeigt eine neue Studie der R&V-Versicherung. Demnach leiden 80% der Eltern mit Kindern unter 18 Jahren im Alltag unter mentaler Belastung. Das könne auf Dauer krank machen, warnt die Versicherung. Sie will das Problem noch genauer untersuchen und sichtbarer machen. Marc Weiß hat die weiteren Infos.
2: Schule, Sportverein der Kinder, Klavierunterricht, Einkaufen, für die Kinder kochen, der eigene Job, der Partner, das alles erzeugt bei immer mehr Eltern das Gefühl von Dauerstress. 78% geben in der Studie als Grund an, immer an alles gleichzeitig denken zu müssen. Bei über 60% der Mütter und Väter führt das bereits zu akuten Erschöpfungserscheinungen. Hierunter leiden laut Studie besonders Eltern mit kleinen Kindern und kinderreichen Familien. Die Studie hat nicht die möglichen Gründe untersucht oder inwieweit Eltern vielleicht auch überambitioniert handeln, Stichwort Helikoptereltern. Fakt ist laut der Untersuchung nur, dass sich 4 von 5 Familien in Deutschland im Alltag mental belastet fühlen und, so sagt die R&V-Versicherung, dass darüber öffentlich kaum gesprochen wird. Deshalb soll das Thema jetzt öffentlich gemacht werden. Die Studienmacher haben dazu eine Dokumentation produziert, in der Betroffene zu Wort kommen. Die Doku ist ab heute unter anderem bei YouTube zu sehen.
1: Soweit die Meldungen mit Thorsten Adolfs.
3: Das Wetter.
4: Regen, Wolken, wenig Sonne, so zieht sich das durch die nächsten Stunden. Momentan sind wir temperaturtechnisch so zwischen 15 und 19 Grad unterwegs. In der Nacht bleibt der Himmel zugezogen und auch der Dienstag wird so ähnlich wie heute immer wieder Schauer bei Höchstwerten um die 18 Grad.
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4: Hier kommt alles ab 10 Minuten Zeitverlust. Die A1 Euskirchen Richtung Köln zwischen Kreuz Köln West und Kreuz Köln Nord. 5 Kilometer, halbe Stunde on top. A30 Osnabrück Richtung Rheine zwischen Ippenbüren West und Rheine Kanalhafen 3 Kilometer 17 Minuten. Dann die A52 Essen Richtung Düsseldorf zwischen Essen-Kettwig und Breitscheid 3 Kilometer 12 Minuten. Und die A57 nach Krefeld Richtung Köln zwischen Dreieck Neuss Süd und Köln-Korweiler 5 Kilometer 13 Minuten. Euch allen unterwegs eine gute und sichere Fahrt.
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4: So, hallo, hier ist lieber Algi. Einen schönen Abend euch. Bisschen grau das Wetter heute, ich weiß nicht. Findet ihr das auch? Wir machen es uns jetzt kuschelig. Ferienlager Atmo, finde ich, hat hier die Nummer von Lola Young. Ja? Stell ich mir irgendwie so vor, das schüchterne Mädchen am Lagerfeuer, was danach 4 Bier und abermals Bestärkungen ihrer Freundinnen doch lossingt und allen zeigt, was sie eigentlich für eine krasse Stimme hat, oder? Das ist doch wirklich krass. Messi, Lola Young. You know.

0: mein Gott, Holly Humberste und ganz neu bei uns. To Love Somebody für diesen Montag.
1: Den 4. Mai 2026 ist Leo Arigi.
0: Hi und ich mache das immer gerne in meinen Sendungen. Ich öffne den Glückskeks des Tages. Ja, ich habe bei mir zu Hause einfach zu viel rumliegen und nehme die gerne mit hier einfach und brech die auf, hol die Botschaft raus. Und ich finde das immer irgendwie eine schöne Vorstellung. Vielleicht fahrt ihr ja gerade im Auto und steht irgendwie vor so einer wegweisenden Entscheidung. Soll ich ihn heiraten oder nicht? Soll ich dahin ziehen oder nicht? Aber es können ja auch einfachere Dinge sein, wie heute Abend irgendwie Pizza bestellen oder selbst Nudeln kochen. Keine Ahnung. Und dann könnte euch ja eventuell hier dieser Spruch einfach nochmal so ein bisschen was mit auf den Weg geben. Heute steht drin in meinem Glückskeks des Tages: Du kannst jeden Tag neu starten, so wie die Sonne jeden Morgen neu aufgeht. Oh, den finde ich aber sehr schön. Also ich lese ihn nochmal vor. Du kannst jeden Tag neu starten, so wie die Sonne jeden Morgen neu aufgeht. Also es tut mir leid, dass ich den eventuell jetzt gerade nochmal irgendwie anders vorgelesen habe, weil tatsächlich habe ich ihn hier auf Englisch draufstehen und ich habe das jetzt hier simultan für euch mal ins Deutsche übersetzt. Aber ich glaube, die Message kommt trotzdem rüber.
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0: Ach komm, ich sag hier nochmal auf Englisch. You can start again like the sun does every morning. Klingt irgendwie einfacher, oder? Jetzt auch was Englisches von Talk Talk. 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

0: Das Wetter.
1: Aktuell liegen die Temperaturen so zwischen 15 und 19 Grad. Dazu ist es in ganz NRW ziemlich grau und immer wieder regnerisch. In der Nacht bleibt der Himmel zugezogen, Auflockerungen eher nicht in Sicht. Und morgen am Dienstag, da geht es dann ähnlich weiter. Viele Wolken, immer wieder Schauer, dazu maximal 18 Grad.
0: NRW Verkehr.
1: Mit der A1 Dortmund Richtung Münster zwischen Kamener Kreuz und Hamberg kam 2 Kilometer 10 Minuten. Dann die A3 Köln Richtung Arnheim zwischen Kreuz Oberhausen West und Kreuz Oberhausen 2 Kilometer 5 Minuten. A30 Rheine Richtung Osnabrück zwischen Rheine und Rheine-Kanalhafen 3 Kilometer 10 Minuten. A33 Bielefeld Richtung Brilon zwischen Kreuz Bielefeld und Schloss Holte-Stukenbrock 2 Kilometer 12 Minuten. Dann die A52 Essen Richtung Düsseldorf zwischen Essen-Kettwig und Breitscheid 1 Kilometer 6 Minuten. Und die A516 noch Oberhausen-Eisenheim Richtung Oberhausen zwischen Eisenheim und Sterk. Gerade dichter Verkehr braucht ihr 6 Minuten länger. Euch allen unterwegs eine gute und sichere Fahrt.
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1: Ass des Basses. Ass vom Bass. Klingt auch geil irgendwie, oder? Aber so, also man muss ehrlicherweise sich eingestehen, das ist schon ein vorsintflutlicher Gag. Einfach sich so einen englischen Namen zu nehmen und den 1:1 ins Deutsche zu übersetzen, das weiß ihr natürlich von mir. Ace of Base. Aber ich finde, Ass vom Bass oder Ass des Basses klingt auch irgendwie lustig. Und ich finde grundsätzlich, einmal pro Sendestrecke darf man in der Gagkiste aus den 90ern rumkramen. Spaß wird man ja noch haben dürfen, oder? Hier, jetzt. Also Ace of Base, Ass vom Bass, wie ich es getauft habe. All That She Wants. Ich bin Leo.

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0: So, der Montag nach dem langen Wochenende ist jetzt fast geschafft. Und wir haben trotzdem noch eine Rechnung offen. Das kann doch nicht sein.
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0: Wir haben euch versprochen, am langen Wochenende habt ihr die Chance auf 2000 Euro. Und versprochen ist versprochen und wird nicht gebrochen.
2: Hallo, habe ich André am Telefon?
3: Ja, richtig.
2: Perfekt. Mein Name ist Hendrik Frost. Und ich rufe an aus dem landesweiten Geldregenstudio.
0: Kannst du dir vorstellen, warum?
3: Ja, weil ich gezogen worden bin.
2: Der Sache kommst du auf jeden Fall auf die Schliche. Du hast dich nämlich am Wochenende, am langen Wochenende, auf unseren Wochenenddeal beworben, lieber genau. André. Hast also das Wochenende unter anderem auch am Telefon verbracht. Was stand sonst an?
3: Ja, den Garten fertig machen.
2: Ist schön geworden, ja? Bist du fertig oder ist noch was offen?
3: Ja, ein bisschen was muss noch gemacht werden.
2: Was denn?
3: Ja, ein paar Blümchen pflanzen noch.
2: Es geht also nochmal ins Gartencenter, wie ich das richtig raushöre, ja?
3: Ich glaube, da möchte meine Frau dann, glaube ich, nochmal hin, ja?
2: Ja, dann sag deiner Frau doch mal, sie kann an der Kasse durchmarschieren.
1: 2000 Euro.
2: Die gewinnst du in diesem Moment hier.
3: Ja, super. Ja, super, sehr gut. Freut mich, echt. Ja, geil.
2: Kein Weiter, kein Stopp, keine Gefahr vor dem Blitz. Einfach so 2000 Euro gesichert übers lange Wochenende. André, herzlichen Glückwunsch.
3: Ja, super, ich bedanke mich.
2: Und wir machen in der neuen Woche weiter mit dem Feierabend-Deal. 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
1: Ich bin Thomas Brockt. Schock in Leipzig. In der Innenstadt ist dort am späten Nachmittag ein Auto in mehrere Menschen gefahren. Zwei Menschen starben, viele weitere wurden verletzt. Der Fahrer wurde inzwischen festgenommen. Oberbürgermeister Jung gab deshalb erste Entwarnung.
2: Die wichtige Botschaft ist, dass alle Menschen davon ausgehen können, die Lage ist jetzt geklärt, es gibt keine weitere Gefährdung, alle können nach Hause gehen, in Ruhe sich auf den Weg nach Hause machen. Es gibt keine Gefährdungslage mehr, es ist im Griff, die Polizei hat den Täter gefasst.
1: Leipzigs Oberbürgermeister Jung. Nähere Informationen zum genauen Hergang und Hintergrund sind noch nicht bekannt. Der Vorfall ereignete sich in der Grimmaischen Straße, die vom zentralen Augustusplatz in die Leipziger Fußgängerzone führt. Erstmals seit Beginn der Waffenruhe haben sich die Spannungen am Persischen Golf wieder deutlich zugespitzt. In den Vereinigten Arabischen Emiraten ist nach einem iranischen Drohnenangriff ein Großbrand in einem Industriegebiet ausgebrochen. Betroffen sei die Hafenstadt Fujairah, hieß es. Zuvor hatten Irans Revolutionsgarden nach eigenen Angaben mehrere Raketen als Warnung in Richtung von US-Kriegsschiffen abgefeuert, die sich im Meer vor der Südküste befunden haben sollen. Hintergrund ist der Streit um die vom Iran kontrollierte und von den USA blockierte Straße von Hormuz. Trotz des Tankrabatts, die Spritpreise sind über das Wochenende deutlich gestiegen. Ein Liter Super E10 oder Diesel kosteten im Schnitt gestern um 2,5 Cent mehr als einen Tag davor. SPD-Fraktionschef Miersch kritisiert deshalb die Mineralölkonzerne.
3: Viele Experten hatten damit schon gerechnet, die Bundesregierung offenbar nicht. Mineralölkonzerne geben den Tankrabatt nicht 1:1 an die Autofahrer weiter. Das könne man sich nicht gefallen lassen, sagte SPD-Fraktionschef Miersch bei NTV. Er könne sich vorstellen, dass die Bundesregierung noch mal nachschärfen wird. Das Kartellamt könnte etwa noch mehr Rechte bekommen. Schon beim ersten Tankrabatt vor 4 Jahren gab es die Kritik, dass der Steuervorteil nicht komplett ankommt beim Kunden. Thomas Bremser, Redaktion.
1: Nach einem möglichen Ausbruch des Hunter-Virus auf einem Kreuzfahrtschiff ist auch ein deutscher Passagier gestorben. Das teilte der niederländische Reiseveranstalter mit. Weitere Einzelheiten wie Geschlecht oder Alter sind noch nicht bekannt. Zuvor war bereits bekannt geworden, dass ein älteres Ehepaar aus den Niederlanden gestorben war. In allen Todesfällen ist noch nicht bestätigt, dass es einen Zusammenhang mit einem möglichen Ausbruch des Hunter-Virus gibt. Bei einem erkrankten Passagier war das Virus aber nachgewiesen worden.
4: Das Wetter.
5: Ziemlich grau an diesem Montagabend. Dichter Himmel, immer wieder Schauer über uns. In der Nacht wird der Regen weniger. Dafür wird's aber spürbar kühler. Ja, so Temperaturen zwischen 11 und 9 Grad. Der Dienstag dann kaum mit Veränderungen. Weiterhin viele Wolken, viele Schauer und maximal 18 Grad.
0: NRW Verkehr.
5: A1 Dortmund Richtung Münster zwischen Kamener Kreuz und Hamberg Kamm 2 Kilometer 12 Minuten. Dann die A2 Dortmund Richtung Hannover zwischen Hamm und Hamm-Üntrop 2 Kilometer 15 Minuten on top. A3 Frankfurt Richtung Köln zwischen Lohmer und Rösrath dichter Verkehr, 10 Minuten kommen oben drauf. A33 Bielefeld Richtung Brilon zwischen Kreuz Bielefeld und Schloss Holte-Stukenbrock 2 Kilometer, 20 Minuten dauert's länger. A44 Kassel Richtung Dortmund zwischen Diemelstadt und Lichtenau Westfalen 1 Kilometer, 11 Minuten. Und die A52 noch Essen Richtung Düsseldorf zwischen Essen-Kettwig und Breitscheid 1 Kilometer, 5 Minuten. Euch allen unterwegs eine gute und sichere Fahrt.
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7: Unsere Themen heute: neue Innovationen zum E-Bike von der Fahrradmesse Essen. Eindrücke vom Trendsport-Event 360 im Mörser Freizeitpark. Stadtradeln im Kreis Wesel und Fahrradkodierung auf der Blaulichtmeile beim Mörser Frühling. Am Mikrofon Christel Kreischer.

0: Viele Innovationen, Neuerungen und Eindrücke bot wieder die Reise- und Campingmesse Ende Februar in Essen. In diesem Rahmen ergänzte die Fahrradessen um die Themen E-Bikes, Fahrräder, Radreisen und nachhaltige Mobilität. Groß war auch die Auswahl an Fahrradzubehör, von beispielsweise hochwertigen Schlössern, Satteltaschen, Radbekleidung bis hin zum Fahrradhelm in ausgefallenem Design. Auch das Design der Räder in Form und Farben zog so manchen Blick auf sich. Ob Lastenrad, Mountainbike, Gravelbike, Spezialräder für Menschen mit Beeinträchtigungen, Klapp- oder Falträder-Varianten oder das einfache knallrote Cityrad. Auch im E-Bike-Bereich gab es Neuerungen, wie hier bei einem Hamburger Aussteller. Herr Faber, hier ein interessantes Fahrrad, das ist so für den Innenstadtbereich gedacht, ein E-Bike. Und es sieht total schick aus, finde ich jedenfalls. Der Akku, der ist an der Querstrebe unten verbaut, also der fällt gar nicht so auf, so klobig wie manche andere Fahrräder. Und was interessant ist, ein Display oben im Rahmen. Warum jetzt dieses Display dahin und nicht wie bei anderen, man hat da so ein großes Teil da auf dem Lenker?
1: Erstmal wollten wir das sicher im Rahmen verbauen, dass es nicht geklaut werden kann. Und dann soll es auch nicht beim Sturz abfallen und verloren gehen. Und deshalb haben wir diese Position im Oberrohr gewählt, weil es da sicher drin ist und man auch sehr gut alle Daten ablesen kann während der Fahrt.
0: Also man braucht nur zu tippen und dann hat man schon die gewünschten Daten.
1: Genau, man kann einmal die Unterstützungsstufe sehen, die Geschwindigkeit, die man fährt, die Maximalgeschwindigkeit, aber auch eine Durchschnittsgeschwindigkeit, aber auch den Tageskilometer. Also alles das, was ein anderes Display auch kann, kann es auch. Bloß, dass es im Oberrohr fest verbaut ist.
0: Interessante Sache. Jetzt der Antrieb, das ist mit einem Riemen, also gar keine Kette mehr.
1: Genau, das ist halt sehr wartungsarm und wir haben uns entschieden, bei diesem Modell einen Heckmotor zu nehmen, der praktisch ein Getriebe auf dem Motor hat, womit man zwei Gänge hat, einen leichten zum Anfahren und einen schweren zum Weiterfahren und der wird bei 17 automatisch mechanisch geschaltet, braucht auch keinen Strom und dadurch ist das Rad sehr sorgenfrei oder sorglos, man setzt sich einfach drauf und fährt und muss an dem Riemen eigentlich nie wieder was machen.
0: Apropos sorglos, ja, was ist, wenn jetzt tatsächlich mal was dran ist? Wo bekommt man da Hilfe?
1: Also es ist natürlich so, dass wir auch verschiedene Händler bundesweit haben, über denen man halt Hilfe bekommt. Klar ist natürlich, wenn es ein Verschleißprodukt ist, das wird natürlich nicht abgedeckt. Aber alles andere wird natürlich über einen Händler, sonst halt direkt bei uns über Hamburg abgewickelt.
0: Man kann ja in den Versicherungen heutzutage auch so einen Passus haben, dass dann Verschleißteile da bezahlt werden.
1: Ja, es gibt so verschiedene Versicherer, die das anbieten, dass man alles, was Verschleiß ist, Kette, Reifen, auch Wartung versichern kann, dass man einmal im Jahr eine komplette Inspektion bekommt und das mögen auch Händler, die vielleicht, wo sie das Fahrrad nicht gekauft haben, darüber es abzuwickeln, weil das sehr schnell geht und die keine Sorgen damit haben, dass sie ihr Geld bekommen.
0: Ja, apropos Geld, in welcher Preisklasse liegt denn dieses E-Bike?
1: Also unsere E-Bikes, wir haben uns dazu entschieden, halt eher einen günstigen, also einen nicht so hohen Preis zu nehmen. Und wir deckeln das bei 2.500, weil wir festgestellt haben, dass ein sehr guter Preis ist, wo viele Leute kommen und das sehr gerne ausgeben. Früher war es ja so, dass man viel über Leasing gemacht hat. Das geht jetzt allerdings zurück, weil viele Leute ja gar nicht wissen, wo sie in 3 oder 4 Jahren arbeiten. Und deshalb werden die Räder wieder sozusagen bar auf einmal bezahlt.
0: Ja, dieses Rad sieht aus wie ein ganz normales Fahrrad und es ist auch ein bisschen leichter.
1: Ja, unsere Philosophie ist, dass wir Fahrräder anbieten, die so für die urbane Fortbewegung ist. Also stadtnah, vielleicht auch pendeln bis 20 Kilometer. Und wir haben uns auf die Fahnen geschrieben, hat Räder zu produzieren, die um 20 Kilo wiegen, damit es natürlich einmal aussieht wie ein normales Rad und sich auch vielleicht so fährt wie ein normales Rad ohne Motor. Aber wenn man dann wirklich mal eine Unterstützung braucht, einen Rücken mit, dann den Motor auch anschalten kann und damit dann auch glücklich wird.
0: Ja, jetzt sieht man ja eigentlich gar nicht, dass das Fahrrad einen Akku hat, der ist dann versteckt in dem Rohr. Was mache ich dann im Winter? Wie bekomme ich den Akku da raus?
1: Also unsere Philosophie ist, dass wir einen rausnehmbaren Akku haben wollen. Und dann können Sie das Fahrrad zum Beispiel einfach in den Keller stellen, den Akku rausnehmen und den halt so bei 10 Grad im Winter lagern, wenn Sie nicht fahren. Vielleicht das Offene vom Rahmen ein bisschen abdecken und dann können Sie den auch gut überwintern lassen, den Akku. Dann geht er nicht kaputt.
0: Ja, und wichtig ist, man kann das abschließen.
1: Genau, das ist halt so ein Schloss mit so einem Schlüssel, den kriegt man mit und dann kann man den Schlüssel einfach rausziehen.
0: Ja, dann kann der Akku auch nicht geklaut werden.
1: Genau, das stimmt.
0: Ja, prima. Dankeschön.
1: Vielen Dank, dass ihr da wart.
0: Das handgroße Display verbaut im Oberrohr, die einfache Bedienung und die riesigen Ziffern zum Ablesen, das hatte mich beeindruckt. Während die Hamburger ihre innovativen E-Bikes unter einem kleinen Pavillon präsentierten, setzte ein bekannter Fahrradhändler aus Duisburg auf Masse. Auf etwa 100 Quadratmetern reihte sich ein Rad an das andere. Riesig die Auswahl, vom Klapprad bis zum poppigen Cityrad und natürlich die Räder mit der elektrischen Unterstützung. Was es da Neues gab, dazu gleich mehr.

0: heute auf der Messe in Essen das Thema E-Bike, das überwiegt heute hier.
1: Ja, das E-Bike-Thema ist natürlich über die ganze Messe ein interessantes Thema. Die neuen Innovationen sind halt super wichtig, den Leuten auch nahe zu bringen, damit halt einfach auch das Ganze verstanden wird. Und es macht ja auch eine Menge Spaß.
0: Gibt es jetzt Besonderheiten, Neuerungen? Es hat sich ja in der Zeit viel getan.
1: Ja, Neuerungen gibt es jedes Jahr. Zum Beispiel, es gibt den neuen Leichtbaumotor von Bosch mit dem SX-Motor. Wird super gut angenommen. Es gibt mittlerweile E-Bikes unter 20 Kilo, im Trekking-Bereich auch. Und diese findet man auch bei uns im Stand.
0: So ein E-Bike ist ja normalerweise auch ziemlich schwer. Und wenn es jetzt ein bisschen leichter wird, wo wird da dran gespart?
1: Wir haben nur eine Veränderung am Material. Also wir gehen zum Beispiel von Aluminium auf Carbon oder wir gehen mit den neuen Innovationen von den Herstellern ein. Das sind die Unterschiede.
0: Was empfiehlt sich bei uns hier in unserem Platten Niederrhein an Motor?
1: Ganz attraktiv ist der neue SX-Motor oder der neue PX-Motor von Bosch. Stromsparend für unsere Wege und den gibt es in verschiedenen Fahrradvarianten im Trekking-Bereich, im Mountainbike-Bereich, um natürlich das Gesamtgewicht des Fahrrads zu reduzieren und da den Fahrspaß zu erhalten.
0: Jetzt gibt es ja nun die unterschiedlichsten Fahrradtypen auch. Sie sprachen schon gerade an im Mountainbike-Bereich. Ich kann mir vorstellen, dass das immer mehr kommt.
1: Ja, der Mountainbike-Bereich ist ein ganz, ganz starker Bereich und es soll auch für den Autonormalverbraucher, sag ich jetzt mal, fahrbar sein. Also der Komfort weitet sich aus, es wird viele Offroad-Strecken im Ruhrgebiet ja geschaffen und Radwege werden ein bisschen naturbelassener gestaltet. Deshalb bietet sich ein Mountainbike super an, also auch auf Mountainbike umzusteigen und um da auch den Fahrspaß auch, sag ich jetzt mal, auf Abwegen zu genießen.
0: Ja, unsere Halden, die sind ja berüchtigt dafür, dass man dort gut fahren kann.
1: Ja, die Halden sind, glaube ich, für jeden bekannt. Ist immer mehr im Kommen, auch die legalen Trails. Es ist super wichtig auch, dass die Stadt Essen oder auch die umgebende Städte einfach auch den MTB-Markt sieht und auch viele Strecken zulässt, baut. Natürlich ist ganz, ganz wichtig, die Helmpflicht, Sicherheitsbedingungen einhalten. Aber gerade für unseren Nachwuchs, für die Kids, ist es super wichtig, sie müssen raus. Es ist ein Hobby und wenn sie legale Strecken freigeben, bewegen sich die meisten Leute auch auf den ausgeschriebenen Wegen.

0: Was empfehlen Sie denn jemandem, der sich jetzt ganz neu ein E-Bike zulegen will? Also wir sprechen ja vom Pedelec, aber allgemein der Begriff E-Bike hat sich eingebürgert. Was soll man tun, um sicher damit erstmal zu fahren?
1: Als erstes mal super wichtig, die richtige Rahmengröße zu finden und zudem dem Verkäufer zu äußern, was möchte ich mit dem Rad machen. Das heißt, dann kann der Verkäufer ein bisschen auf die Bedürfnisse eingehen, in welche Richtung sich das Fahrrad bewegen soll, ob man auf Schotter oder viel auf Straße unterwegs ist oder mit dem MTB auf Halden. Dementsprechend kann man da auch verschiedene Modelle nehmen und Ausstattungsvarianten wählen. Und nicht zu verkennen ist natürlich die Preisspanne, in der man sich bewegen möchte. Es gibt ja, wie bekannt, von günstig bis teuer alle Varianten.
0: Um jetzt auch noch sicher damit zu starten, so ein E-Bike, das hat ja direkt einen Schubs

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1: Ist in vieler Hinsicht empfehlenswert.
2: Wie sieht's aus mit Gravelbikes? Das ist ja jetzt auch so ein neuer Trend.
1: Ja, Gravel ist auf jeden Fall im Kommen. Es ist ein aktueller Trend. Es gibt ja mittlerweile auch schon die E-Gravels. Ist eine sportive Mountainbike-Sparte. Hier auf der Messe überschaubar zu finden. Vereinzelt, ja. Es gibt super coole Halden, auch Strecke im Uphill zu fahren. Es ist eine super Alternative zum Rennrad für schlechtes Wetter oder auch im Mountainbike. Ich finde es klasse.
2: Man muss ja immer wieder was Neues erfinden. Also das ist ein Zwischending zwischen Rennrad und Mountainbike, kann man sagen.
1: Genau, es soll ein Rennrad sein mit Mountainbike-Übersetzung, mit grober Bereifung, aber trotzdem mit dem Rennradcharakter zum Offroad-Fahren.

0: Wenn die Leute zu Ihnen an den Stand kommen, mit welchen Fragen kommen die meistens?
1: Ganz viele Leute fragen uns, ob wir E-Bikes unter 20 Kilo haben. Kann ich auch ganz einfach beantworten. Ja, es gibt mittlerweile E-Bikes unter 20 Kilo aus Carbon oder auch mit leichteren Motoren. Ansonsten ist auch die sportive Mountainbike-Sparte sehr gefragt. Da haben wir aber vom Kundeninteresse schon ziemlich große Bandbreite an Fragen.
0: Und wird dann auch so die Technik nachgefragt, oder?
1: Ja, die Technik ist natürlich super wichtig und auch super interessant, weil die Innovation geht immer weiter. Und es gibt so viele Verschiedenheiten und Besonderheiten bei den Produkten. Und da ist super wichtig, einfach mit dem Kunden auf einer Höhe zu sprechen und ihn dementsprechend auch bei seinen Interessen und bei der Suche auch abzuholen.
0: Ja, so ein E-Bike hat sich natürlich jetzt auch verändert in der Optik. Früher gab es dann diese klobigen Akkus, sahen nicht gerade schön aus. Mittlerweile sind die meistens schon im Rahmen integriert.
1: Ja, es gibt aufgesetzte Akkus oder voll integrierte Akkus. Es gibt auch Akkus, die nicht rausnehmbar sind oder halt auch rausnehmbar sind. Je nach Akkugröße verändert sich natürlich auch die Rahmenform. Meistens sind sie im Unterrohr verbaut, damit der Gewichtsschwerpunkt nach unten kommt und natürlich das Handling beim Aus- und Einbau leicht gemacht wird, weil Gewicht fällt bekanntlich nach unten. Und deshalb ist das eigentlich eine super Lösung, wie sie es gemacht haben.
0: Ja, wie gesagt, Elektrofahrräder sind natürlich im Trend und viele Firmen gehen auch mittlerweile dazu über, dass sie ihren Beschäftigten Fahrräder anbieten, mit denen sie zur Arbeit und zurückkommen. Wie sieht's denn da aus?
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1: Es gibt ja dann die Möglichkeit auch, dass die Angestellten dann ihr Fahrrad privat dann auch nutzen können.
0: Das stimmt. Also man muss nicht immer damit zur Arbeit pendeln. Man kann das auch in seiner Freizeit nutzen. Das heißt, wenn man eine längere Anreise zur Arbeitsstelle hat, muss man das auch nicht nutzen. Man muss es auch nicht nachweisen, sondern es ist ein Freizeit- und ein Hobbyprodukt. Und dementsprechend ist es ein freizeitlicher Mehrwert.
1: Ja, vielleicht sollten sich die Hörerinnen und Hörer auch mal bei ihrem Chef erkundigen, ob sowas möglich ist. Ist ja der Fitness und der Gesundheit auch dienlich.
0: Ja, absolut. 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
1: Ja, eine Variante, die ist natürlich sehr praktisch, ein Klapprad.
0: Ein Klapprad ist super sinnvoll, wenn man zum Beispiel Berufspendler ist in der Bahn. Man braucht kein Bahnticket. Wenn man Camper ist, man kann es hinten in die Fahrradgarage machen. Kompakt, klein, leicht. Es gibt aber auch noch andere Varianten. Wenn man nicht auf dieses Faltrad steht, mag, gibt es noch verschiedene Varianten, zum Beispiel als Kompaktrad. Das gibt es auch als E-Bike-Version mittlerweile, um einfach klein und platzsparend unterwegs zu sein.
1: Das heißt also, wenn man mit einem normalen Fahrrad im Bus oder Bahn fahren will, muss man immer ein Ticket lösen.
0: Richtig, bei einem Klapprad ist das anders. Man kann es in Taschengröße zusammenklappen, mit der Hand transportieren und auf dem Boden lagern. Das ist von der Bahn freigegeben ohne Ticket. Und deshalb ist das für uns eine super Variante, dem Kunden das auch anzubieten, weil es halt auch Spaß macht.
1: Und weiter geht's mit einem Roll-Event an der Skatebahn im Mörser Freizeitpark, dem Contest 360 oder unter Trendsportlern 360.

0: Sonne, starke Tricks und beste Stimmung, das Trendsport-Event 360. Vom Skateboarding über Scooter und Inline bis BMX und Dirtbike. Überall gab's Action, kreative Runs und beeindruckende Moves. Besonders schön das starke Miteinander und das tolle Publikum, das für echte Contest-Atmosphäre sorgte.
1: Maxi, bist du bereit? Da kommt er angeflogen. Mörs, wo ist die Unterstützung? Ja, ja, Mann. Auch Maxi kommt über diese Riesenlücke, über dieses Riesengap drüber. Gar kein Problem für unsere Starterin, für Sarah Frey. Ja, die testet da noch was an. Mal sehen, was sie noch vorhat für uns.

0: Mal sehen, was der nächste Fahrer für uns vorhat. Dennis, wenn du bereit bist, let's go!
1: Organisiert wurde der Contest vom Team der Caritas Mörs-Zanten in Zusammenarbeit mit dem Kinder- und Jugendbüro der Stadt Mörs. Hier die Vertreterin der Caritas.
2: Lara Jakowiak.
3: Ja, Lara und Marc Bonick von der Stadt Mörs. Jetzt ist ja heute hier wieder jede Menge los im Freizeitpark an der Skatebahn. Was Sportliches, was ist heute los hier?
2: Ja, heute gibt es hier einen riesen Contest. Wir machen das mit 4 Sportarten. Also Scooter, Bike, Aggressive Inline und Skateboarding. Und die Jugendlichen und jungen Erwachsenen haben heute die Möglichkeit, sich hier in ihren Sportarten zu messen. Aber auf Spaß und Freude kommt es dabei in erster Linie an.
3: Ja, es gab ja schon 2-mal die Veranstaltung 360 Grad. Marc, das ist ja heute auch wieder Teil dieser Veranstaltung.
4: Genau, also bei den beiden letzten 360-Grad-Veranstaltungen hatten wir ja nur als Sportart BMX oder also beziehungsweise Bikesport mit dem Airbag, wo man drauf gesprungen ist und Tricks zeigt. Aber dann kam auch der Wunsch aus der Szene, wurde ganz oft an die Streetbox auch rangetragen. So, ihr habt jetzt oft was für Bike gemacht. Wie sieht's denn mal aus mit Scooter, mit Skateboard? Weil natürlich hier am Skatepark die Szene sehr groß ist und viele verschiedene Sportarten. Ja, und dann haben Streetbox und wir als Kinder- und Jugendbüro zusammen gesagt, klar, wir machen jetzt nicht nur Bike, sondern stellen uns mal ein bisschen breiter auf dieses Jahr für alle Sportarten. Und bei dem Namen sind wir geblieben, 360, weil das so ein Element ist, was man eigentlich, glaube ich, in allen Sportarten, ist das ein Trick, wie ich jetzt gelernt habe, den man zeigen kann in allen Sportarten. Das verbindet uns.
3: Also 360 heißt ja auch 360 Grad drehen und ich glaube, da geht es auch heute ziemlich drum.
2: Genau, ich glaube, wenn man hier steht und sich selbst auch um 360 Grad dreht, kann man an allen Ecken und Enden was entdecken und sehen. Und natürlich bei den Sportarten dreht sich auch alles rund um die Leistung, die die Kids dann abrufen. Aber eben das Schöne ist, alle werden hier angefeuert, beklatscht. Hier gibt es keine Verlierer.
3: Das ist super und die ganze Veranstaltung ist natürlich kostenlos.
4: Die Veranstaltung ist für die Teilnehmerinnen und Teilnehmer kostenlos, klar. Wir haben Sponsoren und eine Landesförderung, damit wir das Ganze hier auf die Beine stellen können, weil tatsächlich muss man sagen, auch obwohl es natürlich um Spaß geht, was Lara gerade gesagt hat, aber wir haben ganz gute Preise, Preisgelder auch, das ist für die Jugendlichen auch nicht selbstverständlich, die sind teilweise zum ersten Mal dabei und wenn man dann irgendwie so 100, 150 Euro als Preisgeld gewinnen kann, das ist für den Jugendlichen schon ganz viel, da freuen die sich dann auch drüber. Das geht dank der Sponsoren, Sparkasse und wie gesagt der Landesförderung hier auf die Beine gestellt.
3: Ja, wie sieht es denn mit dem sportlichen Nachwuchs aus? Ich habe da gerade mal geschaut auf dem Luftkissen. Da waren ja schon ziemlich kleine Knöpse unterwegs.
2: Ja, absolut. Und auch in den anderen Sportarten haben wir ab 6 Jahren aufwärts ganz viele Teilnehmerinnen und Teilnehmer. Auch Teilnehmerinnen, muss man ganz klar sagen, die sich sehen lassen können mit dem, was sie da tun. Da denkt man nicht, dass die erst so jung sind, weil das, was sie da abreißen, ist einfach beeindruckend. Und ja, der Nachwuchs, der ist auf jeden Fall da.
3: Das freut einen. Ja, und dann wollen wir gleich nochmal hier rund gucken, was sonst so alles geboten wird. Schönen Dank, ihr beiden.
0: Mörs, wollt ihr den Backflip von Fabian sehen? So, Dominik. Bam! Das Level geht ganz steil nach oben. Wir nennen das einen Truck Driver Tail Whip. 360 Grad Drehung, Lenkerdrehung und dann den Rahmen gedreht. So, und wir sehen, hier wird jetzt gerade das Gap, also der Abstand zwischen Absprung und Landung, nochmal vergrößert. Der nächste Fahrer hat hier was vor und der braucht ein bisschen mehr Unterstützung, glaube ich. Wo ist die Unterstützung für Tobi Freigang? 1, 2, Double Backflip! 2 Rückwärtssaltos. Mörs, wo ist die Unterstützung für Tobi Freigang? Let's go, Tobi! Lässt sich hier völlig zurecht einmal feiern dafür. Ganz heißer Anwärter für den Best-Trick-Preis heute. Und wer an dieses Level auf jeden Fall auch noch mal irgendwann rankommen möchte, ist der Junge von hier. Und der schafft das, wenn ihr ihn unterstützt. Hände zusammen für Luca Georg! Schön,

0: über das große Gap. Glenn, ab geht's!
1: Über diese und weitere atemberaubende Sprünge mit den BMX-Rädern durften die Zuschauer staunen. Besonders erfreulich, neben einigen erfahrenen Sportlern, war überwiegend der Nachwuchs dabei und die, die es vielleicht noch werden wollen. Was macht euch denn heute Spaß hier?
2: Roller zu fahren, spielen.
1: Bei dir denn, was macht dir Spaß heute?
3: Da, wie die springen. Ich mag es, dazu zu gucken.
1: Und würdest du da dich auch mal später wagen, mal über so ein Luftkissen zu springen?
3: Ja.
1: Das kann ich mir vorstellen. Ja gut, danke schön. Ah, da haben wir einen Aktiven. Hallo. Ja, hallo.
4: Ich heiße Tobias Freigang.
1: Jetzt habe ich hier gerade beobachtet, hier geht es ja richtig schön ab auf dem Luftkissen. Was macht denn so Spaß, hier zu springen?
4: Naja, also beim Sport allgemein halt diese Freiheit. Ne? Also man ist nicht der typische Fußballsport, sag ich mal, wo man wirklich hingeht, so man muss jetzt das Dribbling üben, sondern beim BX-Fahren oder Mountainbike-Fahren ist halt wirklich freigelegt, was man selber halt, wofür man halt Spaß hat. Und deswegen ist der Sport halt sehr, sehr einzigartig in der Hinsicht, weil man halt keine richtigen Trainingszeiten hat. Man plant sich das alles selber ein.
1: Wie oft muss man denn probieren, bis mal so ein Sprung klappt?
4: Ist unterschiedlich. Ist natürlich auch so ein bisschen davon abhängig, ist man talentiert, ist man nicht talentiert. Der Nicht-Talentierte hat natürlich mehr zu kämpfen, der muss natürlich öfter üben, aber der Talentierte kann beim ersten Mal funktionieren. Also ist unterschiedlich.
1: Jetzt sind ja hier alle möglichen Altersklassen unterwegs, auch Leute, die schon etwas älter sind. Ich glaube, das lässt einen dann nicht los.
4: Genau, ja, ich gehöre auch eigentlich zum alten Eisen, also ich bin auch schon 31. Ich habe damals mit 13 Jahren angefangen und mache den Sport jetzt wirklich schon 19 Jahre. Aber klar, man hat es eben gesehen, der jüngste Starter war 6 Jahre alt. Also es ist halt super offengelegt. Also der Sport gibt es halt, solange wie man das machen kann, geht es halt auch.
1: Und ein Tipp so für die Jugend, für den Nachwuchs?
4: Anfangen. Direkt ein BMX-Rad holen, einen Scooter, irgendwie im Skatepark irgendwas tun. Also ich kann es nur jedem nahelegen, der Sport ist wirklich einzigartig.
1: Und ist ganz schön anstrengend, glaube ich.
4: Absolut. Also ist nicht wie beim Schwimmen, dass man irgendwie nur die Schultern oder irgendwas beansprucht, sondern wirklich bei dem Sport ist der komplette Körper angesagt. Wirklich Balance, Anspannung, ist alles, muss da on point sein.
5: Let's go, Misa. 360 Whip. Meine Güte. Der Körper musste heute eine Menge mitmachen, wenn wir uns das einmal ansehen. So, weiter geht's mit Robin Braun. Oh, hält er den lange. Wunderschöner Neck. Sehr, sehr schön. Haltungsnote 10 plus. So, mit Unterstützung schafft Fabian den Fleisch auch nochmal was. Da ist er, der Backflip. Gefällt mir sehr gut, was der Mann hier abreißt. Gefällt mir sehr gut, was alle unsere Starter hier machen. Wie sieht's bei den Freigang-Brüdern aus? Wie sieht's bei der Unterstützung von Börs aus? Frontflip, Barspin! Dreht den Lenker in einem Vorwärtssalto. Unheimlich schwieriges Manöver. Tobi steht auch nochmal oben. Gerade den Double Backflip gezeigt. Zwei Rückwärtssaltos. Tobi Freiger, ich kann mir denken, was das vielleicht noch wird. Auf jeden Fall eine Kombination im Rückwärtssalto.
1: Der große 360-330 Contest im Mörser Skate- und Bikerpark am Sonntag, den 26. April, war ein perfektes Event. Hunderte Besucherinnen und Besucher verfolgten die Runs der etwa 60 Teilnehmenden in den verschiedenen Disziplinen. Kreative Lines, saubere Tricks und jede Menge Mut im einen Run, eine Minute, ein Change-Modus-Szene. Und Zuschauer bekamen genau das, was sie erhofft hatten. Gemütlicher geht es dazu beim Stadtradeln im Kreis Wesel vom 10. bis 30. Mai 26. Gleich mehr dazu.

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0: Eine liebgewordene Tradition ist das Stadtradeln in Moers und die von dem radbegeisterten Bürgermeister Fleischhauer ins Leben gerufene Auftakttour zum Stadtradeln für alle Radelfans. Wird seine Nachfolgerin Julia Zupanzig diese Tradition fortführen?
1: Ja klar, auf jeden Fall. Also ich fahre ja ohnehin gerne viel Fahrrad auch, ne, wenn es möglich ist. Und insofern bleibt das Stadtradeln selbstverständlich auch eine feste Institution. Und wir machen ja am 10. Mai sogar wieder eine Bürgermeisterinnen-Fahrradtour. Also auch die Tradition behalte ich bei.
0: Und da gibt es auch eine Überraschung für unterwegs, was es schon im letzten Jahr gab. Es gibt wieder eine Station geben.
1: Für Niederrhein-Gold, ne? Genau, ja, Niederrhein-Gold hat uns da auch wieder die Möglichkeit zur Verfügung gestellt oder die Möglichkeit gegeben, dass wir uns dort treffen dürfen. Ne? Dann werden wir ein bisschen versorgt auf dem Weg. Da freuen wir uns auch immer sehr, dass wir da die Unterstützung erfahren.
0: Ja, und zum Schluss wird noch ein bisschen gefeiert.
1: Ja, stimmt. Wir kommen immer beim Löschzug zusammen, ne? Beim Löschzug Hillstong. Genau. Und essen da ein klein bisschen. Die sind ja sehr gut ausgestattet und haben einen tollen Koch oder tolle Köche. Und dann kann man nochmal die Zeit nutzen, ein bisschen ins Gespräch zu kommen danach.
0: Ja, die berühmt-berüchtigte Currywurst.
1: Genau, so ist es. Die gibt es mittlerweile auch in vegetarisch, ne? Damit alle was davon haben. Aber ja, wir sind auf jeden Fall alle wieder da.
0: Mhm. Prima. Gut, dann freuen wir uns und dann hoffen wir, dass das Wetter auch ist. Dementsprechend, letztes Jahr war ja nicht so schön, ne?
1: Ja, aber es haben ja trotzdem einige mitgemacht. Ne? Das war so zum Start, genau, da regnete es sehr stark. Aber es gibt ja gute Kleidung, da kriegen wir das wohl hin.
0: Genau, Dankeschön. Und gleich Fahrradkodiertermine der Kreispolizei in Moers und Neukirchen-Flüen.

0: teuer kann es werden, wenn Ihr Rad gestohlen wird. Ein besonderes Augenmerk darauf richtete die Polizei beim Mörser Frühling mit Flyern und Fahrradkodierung. Doch dazu gleich mehr.
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0: Der Mörserfrühling, ein buntes Stadtfest für die ganze Familie. Neben dem verkaufsoffenen Sonntag und dem bunten Treiben in der Innenstadt wartete ein besonderes Highlight auf die Besucherinnen und Besucher, die Blaulichtmeile auf dem Neumarkt. Die Menschen konnten nicht nur die vielen Einsatzfahrzeuge aus nächster Nähe erleben, sondern darüber hinaus auch in den direkten Austausch mit den Einsatzkräften gehen. Und wie so eine Fahrradkodierung abläuft, weiß Polizeihauptkommissar Alf Bartmann. Ja, heute auf der Blaulichtmeile natürlich die Polizei auch vertreten. Und Sie haben hier heute eine ganz besondere Aufgabe.
1: Ja, eine Grüße an den Bürgerfunk. Wir sind heute von der Polizei Moers hier vertreten mit den anderen Organisationen. Und wir stellen nicht nur uns hier vor, sondern wir bieten heute den Bürgern auch angemeldet eine Fahrradkodieraktion an. Und noch Beamte der Kriminalpolizei, die Bürgern mit Rat und Tat zur Seite stehen, wo man sich umfangreich informieren kann.
0: Fahrradkodierung ist ja auch eine wichtige Sache. Wenn das Fahrrad jetzt vielleicht mal gestohlen wird, wie funktioniert das jetzt mit dem Kodieren?
1: Ja, die Kodierung, also die polizeiliche Kodierung, bietet uns die Möglichkeit, auch die Daten des Fahrrades und der Besitzer aufzunehmen. Das heißt, wenn irgendwann mal vielleicht ein Fahrrad kontrolliert wird, wo wir ja auch meinen, das gehört nicht zu demjenigen, der es führt, dann überprüfen wir nicht nur die Rahmennummer, sondern diese polizeiliche Kodierungsnummer. Das ist schon mal der erste Anhalt, ob das Fahrrad vielleicht entwendet worden ist, auch wenn es nicht als gestohlen gemeldet wurde. Dann können wir zurückprüfen und sehen, wem das Fahrrad gehört, Telefonanrufe führen. Ja, und das ist ein weiteres Mittel außer der Rahmennummer, wenn ein Fahrrad als gestohlen gemeldet wird, dass die Polizei bei einer Überprüfung sagt, genau, das ist das Fahrrad, das ist entwendet worden, das stellen wir jetzt sicher.
0: Kann ja sein, es ist ein Fahrrad kodiert worden und es wird weiterverkauft und es soll jetzt neu kodiert werden. Was passiert dann?
1: Ja, wir haben ja noch die Fahrradrahmennummer, die eigentlich zu dem Fahrrad gehört. Und in unseren Datensätzen vermerken wir beides, damit man das nicht verschleiern kann. Es ist also nie unmöglich, irgendetwas natürlich zu verändern. Aber insbesondere, wenn man eine richtige Rahmennummer noch auf dem Fahrrad hat, ist das in der polizeilichen Datei dann drin. Und wir gucken nicht nur auf die normale polizeiliche Kodiernummer, sondern auf die Rahmennummer, allumfassend. Und dann können wir eigentlich auch schon herausfinden, wem das Fahrrad gehört. Also wir haben dort über die Nummern zwei Prüfwege. Es ist also ein doppeltes Netz.
0: Früher wurden ja, ich kenne das noch, eingraviert in den Rahmen, aber das ist heute nicht mehr so.
1: Nein, das ist auch eine Substanzverletzung bei einigen Rädern, gerade heute mit Kunststoffrahmen und anderen Werkstoffen würde man da was kaputt machen. Das ist auch unveränderlich, insbesondere wenn hinterher mal die Nummern verändert werden können. Man kann auch regulär sein Fahrrad wieder abmelden und neue Besitzer können eine neue Nummer drauf machen lassen oder die Nummer wandert weiter. Da hat man sich heute auf das Aufklebersystem entschieden. Und graviert wird nicht mehr. Aber alte Gravuren behalten ihre Beständigkeit noch weiter. Aber wir können mit der neuen Nummer viel besser und viel umfassender recherchieren.
0: Kann man denn diese Kodierung abknibbeln?
1: Wir haben da eine spezielle Beklebung. Es ist schon sehr, sehr schwer. Wir machen es auch nicht ganz offensichtlich drauf, damit sofort gesehen wird. Alles, was natürlich nicht angeschweißt ist und eingraviert ist, ist theoretisch veränderbar. Wir haben aber über Fahrradgröße, Fahrradrahmen, Farbe mehrere Raster, die wir auch recherchieren können. Und somit können wir das dann auch anderweitig sehen.
0: Muss man dann zum Kodieren die Kaufunterlagen dann mitbringen?
1: Also wenn das Fahrrad im Eigentum steht und man hat diese Unterlagen nicht mehr, ist es jetzt nicht ganz so schädlich. Wir schauen, dass hier so der Eigentumsnachweis geführt wird. Wir bitten darum, alle Rechnungen oder mal ein Foto oder irgendwas als Eigentumsnachweis beizubringen. Es ist aber nicht zwingend erforderlich. Zwingend erforderlich ist ein Personaldokument, ein amtliches, mit dem wir das Fahrrad an die Person dann anbinden können von den Daten her. Dann bedanke ich mich für das Interview. Schöne Grüße an die Hörerschaft und wir machen das hier auch gerne.
0: Und hier die Fahrradkodiertermine der Kreispolizei in Moers und Neukirchen-Flüen im Mai. In Moers können Sie Ihr Fahrrad kodieren lassen am Donnerstag, den 7. Mai, im Hof der Polizeiwache Asperger Straße 5 in Moers, in der Zeit von 10 bis 13 Uhr. Und am Dienstag, den 26. Mai, ebenfalls im Hof der Polizeiwache Asperger Straße 5 in Moers, in der Zeit von 14 bis 17 Uhr. Und in Neukirchen-Flüen kodiert die Polizei ihr Fahrrad am Donnerstag, den 7. Mai, an der Sparkasse Benschenweg, Siebertstraße 2 in Neukirchen-Flüen. Und wichtig, bitte Ausweis mitbringen.

0: 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Neue Innovationen zum E-Bike von der Fahrradmesse Essen. Eindrücke vom Trendsport-Event 360 im Mörser Freizeitpark. Stadtradeln im Kreis Wesel und Fahrradkodierung auf der Blaulichtmeile beim Mörser Frühling.
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0: Wenn Sie mögen, hören Sie uns jeden ersten Montag im Monat ab 20.04 Uhr hier im Bürgerfunk von Radio KW. Ich wünsche Ihnen noch einen schönen Abend und mein Name ist Christel Kreischer.
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1: Ich bin Thomas Brockt. Schreckliche Szenen in der Leipziger Innenstadt. Bei einer mutmaßlichen Amokfahrt sind am frühen Abend 2 Menschen getötet worden. 3 wurden schwer verletzt. Es gäbe viele weitere Verletzte, sagte Leipzigs Oberbürgermeister Jung. Sachsens Innenminister Schuster sagte über den festgenommenen Fahrer:
2: Wir haben es mit hoher Wahrscheinlichkeit zum Stand jetzt mit einem Einzeltäter zu tun. Und es ist ein Amoktäter. Wir gehen also davon aus, dass Leipzig absolut sicher ist, man sich auch sicher in der Fußgängerzone wieder bewegen kann. Der Täter ist 33-jähriger deutscher Staatsangehöriger.
1: Sachsens Innenminister Schuster. Über ein mögliches Motiv ist noch nichts bekannt. Der Vorfall ereignete sich in der Grimmaischen Straße, die vom zentralen Augustusplatz in die Leipziger Fußgängerzone führt. Russland hat im Krieg gegen die Ukraine eine 2-tägige Waffenruhe um den Tag des Sieges im Zweiten Weltkrieg am 9. Mai angeordnet. Diese gelte auf Anordnung von Präsident Putin am 8. und 9. Mai, teilte das russische Verteidigungsministerium mit. Moskau zähle darauf, dass die ukrainische Seite dem Beispiel folge. Der ukrainische Präsident Selenskyj hatte zuvor mitgeteilt, dass Kiew keine offiziellen Angebote zu einer möglichen Feuerpause erhalten habe. Kurz vor ihrem ersten Jahr im Amt steckt Schwarz-Rot im Umfragetief. Kanzler Merz forderte den Koalitionspartner SPD zu mehr Kompromissbereitschaft auf. Fraglich ist, ob das reicht, die Kurve zu kriegen.
3: Wir können Kompromiss, das habe man bewiesen, sagt die SPD und ist wenig angetan von Merz' Forderungen. Es brodelt also weiter, man streitet, wer wen blockiert und damit auch die schwierigen Reformprojekte der Regierung. Aber aus allen Ecken hört man, wir müssen uns zusammenraufen. Die Mehrheit der Wähler glaubt allerdings nicht daran, dass die Koalition noch lange hält. Luft verschaffen würde Schwarz-Rot Wirtschaftswachstum. Aber das ist auch nicht in Sicht. Claudia Wächter, Nachrichtenredaktion.
1: Nach einem möglichen Ausbruch des Hunter-Virus auf einem Kreuzfahrtschiff ist auch ein deutscher Passagier gestorben. Das teilte der niederländische Reiseveranstalter mit. Weitere Einzelheiten wie Geschlecht oder Alter sind noch nicht bekannt. Zuvor war bereits bekannt geworden, dass ein älteres Ehepaar aus den Niederlanden gestorben war. In allen Todesfällen ist noch nicht bestätigt, dass es einen Zusammenhang mit einem möglichen Ausbruch des Hunter-Virus gibt. Bei einem erkrankten Passagier war das Virus aber nachgewiesen worden.
4: Das Wetter. Ein ziemlich grauer Abend aktuell, der Himmel dicht und immer wieder ziehen Schauer durch. In der Nacht wird es ein bisschen ruhiger, der Regen lässt nach, dafür wird es frischer bei 11 bis 9 Grad. Und morgen am Dienstag bleibt das Bild dann ähnlich, viele Wolken, immer wieder Regen, maximal 18 Grad dazu.
0: NRW Verkehr.
4: A2 Dortmund Richtung Hannover, zwischen Hamm und Hamm-Untrop 2 Kilometer, Viertelstunde on top. Und A59 Duisburg Richtung Dienstlaken, zwischen Kreuz Duisburg und Duisburg Ruheort 2 Kilometer, 8 Minuten. Euch unterwegs eine gute und sichere Fahrt.
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4: Schönen Montag euch, hier ist Leo Arigi im besten Mix. Und hier die Story finde ich persönlich ja auch ziemlich geil. In Kanada, da hat ein Fußballspieler seinen Torjubel zu einem Werbespot gemacht. Hat einfach so ein ultra krasses Tor geschossen und danach in die Fernsehkameras seine Visitenkarte als Makler gehalten. Ne? Also in Kanada musst du das halt noch machen, weil da kannst du vom Fußball nicht leben. Da muss man dann noch irgendwie was Vernünftiges nebenbei machen. Zum Beispiel Makler sein. Aber irgendwie geiler Werbespot. Ich glaube, bei dem Typ würde ich richtig gerne mal ein Haus kaufen. Geile Aktion!

0: Elton John, Candle in the Wind. So, und wir haben Premiere gefeiert.
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0: Ja, wir haben nämlich eine neue Comedy-Show am Start. Es geht dabei um den Comedy-Nachwuchs. Das Ganze nennt sich Comedy Camp Slam. So, letzte Woche hatten wir eine von vielen Shows, die noch folgen werden. 6 neue Talente hatten wir in Hamm, die gegeneinander angetreten sind. Und sie konnten einen Platz bei Atzes Meisterklasse gewinnen. Also ein Auftritt mit Atze Schröder. Ja, ganz neues Konzept. Und euch hat es offenbar auch gut gefallen.
2: Mega super gut. Ich habe schon sehr viel gelacht. Weil einfach die Künstler total verschieden sind, aber mega lustig. Hat sich mega gelohnt schon.
3: Ist sehr, sehr witzig und frischer Wind in der Comedy.
0: Comedian Hannes Höfer war Host und hat sich den ganzen Spaß mit uns ausgedacht. Hannes, ja, sag mal an, also eigentlich besser hätte es nicht laufen können, oder?
4: Ja, das war eine

0: wäre wie Freibad-Pommes. Ja, kriegst du nur da und willst sofort die nächste Portion haben. Wir haben völlig vergessen, dass das eigentlich ein Wettbewerb war. Ne? Also es geht natürlich darum, auch an dem Abend zu gewinnen. Aber irgendwie hatten wir alle zusammen so viel Spaß, auch mit dem Publikum. Die sind ja ausgeflippt, wenn du da auf die Bühne kamst. Was war da los? Ich weiß nicht, ob die da vorher Lachgas in den Raum gepumpt haben oder so. Oder es war wirklich einfach witzig. So muss ein Abend, also wirklich ein Abend sein. Unglaublich.
1: Ja, aber ihr wart ja nicht nur zum Spaß da, das Publikum hat gewählt und am Ende gab es auch einen Gewinner.
0: Das ist so. Am Ende des Abends kann eben nur eine oder einer gewinnen, auch wenn es alle verdient gehabt hätten. Wirklich, alle haben abgerissen den Laden. Marvin, ganz cool ist es geworden. Der Junge macht seit 7 Monaten Comedy. Darf im Herbst jetzt einfach mit Atze Schröder auf die Bühne gehen. Das ist schon richtig, richtig geil. Aber wir sind ja noch nicht durch. Wir machen ja eine richtige Newcomer-Tour. Wir sind noch in Velbert, in Lechten, in Duisburg, in Elsdorf, in Bünde, also wirklich überall in NRW so verteilt. Geht dahin. Karte kostet 8 Euro. Wir haften zwar nicht für Verletzungen am Zwerchfell, aber es lohnt sich, dahin zu gehen, kann ich nur immer sagen.
1: Unsere neue Comedy-Show hatte Premiere. Comedy Camp Slam, so heißt das Ganze. Da treten Nachwuchstalente gegeneinander an. Und es kommen noch ganz viele Shows, ja? Also sichert euch Tickets.
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0: Das Wetter.
1: Ein recht grauer Abend, der Himmel zugezogen. Es kommen auch immer wieder Schauer runter. So geht's dann auch in die Nacht. Da lassen die Schauer allerdings nach. Ist ja ganz schön. Es wird frischer bei Temperaturen zwischen 11 und 9 Grad. Morgen am Dienstag dann ganz ähnlich wie heute. Wolkenschauer, dazu maximal 18 Grad.
0: NRW Verkehr.
1: Mit der A2 Dortmund Richtung Hannover zwischen Hamm und Hamm-Untrop. 1 Kilometer 5 Minuten. Euch unterwegs eine gute und sichere Fahrt.
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1: Hi, hier ist Leo Aregi. Es ist der Montagabend, 21.30 Uhr durch. Ja, jetzt genießen wir den Abend mal gemeinsam mit so ein bisschen schön spanischer Musik, oder? Nicky Jam und Enrique Iglesias.

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0: She's So High, Tall Backman für den Montagabend.
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0: Ich weiß nicht, wie das bei euch ist, aber also Konzerttickets sind ja wirklich sehr teuer geworden. Und obendrauf musst du dann auch noch unfassbar Glück haben, überhaupt welche zu bekommen. Also ich wollte jetzt letztens schön auf so ein Konzert und bin dann das erste Mal in meinem Leben über so eine, ich würde sagen, nicht ganz so seriöse Seite gegangen. Also da kannst du halt so Tickets weiterverkaufen und auch wieder erwerben. Und dann hieß es auch irgendwie so, ja, das Ticket wird dir kurz vorher erst zugeschickt, weil... Ja, warum auch nicht? Also warum kriege ich es nicht einfach 2 Tage vorher oder am besten in dem Moment, in dem ich es kaufe? Nein, erst ein paar Stunden vorher. Und ich hatte irgendwie auch schon voll Panik, weil ich habe gedacht, das klappt hinten und vorne nicht. War schon schön beim Vordringen. Und dann habe ich in meinem Mailpostfach eine E-Mail bekommen von einem wildfremden Australier. Der hat mir das Ticket einfach so per Mail rübergeschickt, sogar noch in meinem Namen dazu. Hier Leo, viel Spaß beim Konzert. Ja, mach dir einen schönen Abend. Freue mich, wenn es dir gefällt. Keine Ahnung, das kann doch irgendwie nicht so richtig sein, oder? Also ich meine, ich will mich nicht beschweren, hat geklappt und war auch ein total schönes Konzert, aber also es war schon irgendwie merkwürdig. Ich weiß ja nicht, was sind eure Erfahrungen mit so zweitverkaufsweiter Plattformen? Also ich glaube, man sagt das ganz bestimmt nicht so. Aber keine Ahnung, vielleicht habt ihr da ja auch mal eine Erfahrung gemacht, ob jetzt positiv oder negativ. Ruft doch gerne mal bei mir an, 0800 50 80 550 im Studio und erzählt mir davon. Ja, und wir hören in der Zwischenzeit mal ein bisschen was von Kamrat, Hug Yourself.

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1: Ich bin Ursula Winkler. In Leipzig ist ein Auto in eine Menschenmenge gefahren. Es gibt 2 Tote und 2 Schwerverletzte. Der Fahrer wurde laut Polizei festgenommen. Sachsens Ministerpräsident Kretschmer geht von einer mutmaßlichen Amokfahrt aus.
2: Er werde alles daran setzen, die Tat schnell und vollständig aufzuklären. Sachsen halte zusammen, betonte der Landeschef. Ein Auto war vom zentralen Augustusplatz in der Leipziger Innenstadt in eine Fußgängerzone gerast. Dabei kollidierte das Fahrzeug mit mehreren Menschen. Die Hintergründe der Tat sind aktuell unklar. Der mutmaßliche Täter befindet sich in Polizeigewahrsam. Bei ihm soll es sich um einen 33-jährigen Deutschen handeln. Er ließ sich widerstandslos festnehmen. Tanja Wagner, Nachrichtenredaktion.
1: Russland hat im Krieg gegen die Ukraine eine 2-tägige Waffenruhe um den Tag des Sieges im Zweiten Weltkrieg angeordnet. Diese gelte auf Anordnung von Präsident Putin am Freitag und Samstag, teilte das russische Verteidigungsministerium mit. Moskau zähle darauf, dass die ukrainische Seite dem Beispiel folge. Kurz darauf kündigte die Ukraine ebenfalls eine Waffenruhe an. Diese soll bereits ab Mittwoch gelten. Der April ist der bisher teuerste Tankmonat aller Zeiten und trotz Steuersenkung steigen die Spritpreise weiter. Die Bundesregierung hat die Mineralölwirtschaft deshalb ermahnt, den Tankrabatt auch an die Verbraucher weiterzugeben. Die Branche ist sich aber keiner Schuld bewusst.
3: Der Tankrabatt wirkt voll und ganz, rechnet die Branche vor. Denn auch am Weltmarkt seien die Preise für Diesel und Benzin zuletzt gestiegen. Tenor, freut euch an der Zapfsäule. Ihr müsstet sonst nämlich noch mehr zahlen. Allerdings nicht nur Autofahrer sind gefrustet, auch Verbraucherschützer sind sich sicher. Die Steuersenkung wird nicht komplett von den Konzernen weitergegeben. Und für SPD-Fraktionschef Mirr steht fest, das können wir uns nicht gefallen lassen. Claudia Wächter, Nachrichtenredaktion.
1: Nach einem möglichen Ausbruch des Hunter-Virus auf einem kleinen Kreuzfahrtschiff im Atlantik sind 3 Menschen gestorben. Darunter ist auch ein deutscher Passagier, wie das Auswärtige Amt bestätigte. Außerdem starb ein älteres Ehepaar aus den Niederlanden. Nach Angaben des Veranstalters gibt es mehrere Hunter-Virus-Verdachtsfälle an Bord. Bei den 3 Todesfällen ist aber noch unbestätigt, ob sie tatsächlich mit dem Virus zusammenhängen.
4: Das Wetter. Ziemlich grau an diesem Montagabend. Dichter Himmel, immer wieder Schauer über uns. In der Nacht wird der Regen weniger. Dafür wird's aber spürbar kühler. Ja, so Temperaturen zwischen 11 und 9 Grad. Der Dienstag dann kaum mit Veränderungen. Weiterhin viele Wolken, viele Schauer und maximal 18 Grad.
0: NRW Verkehr.
4: Alles frei auf den Straßen. Euch unterwegs eine gute und sichere Fahrt.
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4: Und das heute mit Leo Arigi. 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

0: So, ich weiß nicht, die Leute von euch, die schon ein bisschen länger dabei sind, vielleicht habt ihr es noch auf dem Schirm. Wir haben vorhin ja darüber gesprochen, die App ist jetzt wieder gestartet. Und da war unsere Reporterin mal draußen unterwegs und hat euch so ein bisschen was gefragt. Eben haben wir schon mal festgestellt, wie esst ihr denn eure Erdbeeren eigentlich am liebsten? Da war alles dabei, irgendwie in Marmeladenform oder im Joghurt oder mit so einer coolen Waffel oder im Sekt, je nachdem. Und wir haben auch noch mehr gefragt zum Thema Erdbeeren, weil wir wollen jetzt ja die Erdbeere richtig abfeiern. Wir wollten nämlich von euch mal wissen, was verbindet ihr mit Erdbeeren? Fast schon so ein bisschen esoterisch.
1: Erdbeeren ist Sommer. Sonnenschein, süße, rote, dicke, knallige Früchte.
2: Erdbeerplunder habe ich heute Morgen noch gegessen.
3: Sommergefühl.
4: Ich verbinde die Erdbeeren immer nur mit der Spargelzeit. Dann gibt es immer Erdbeeren zum Nachtisch, Spargel vorher zum Essen. Und das ist immer das Schöne daran.
3: Erdbeerrolle.
5: Pestizide.
6: Erdbeeren pflücken gehen mit den Kindern.
7: Sommer, selber pflücken. Nachtisch mit Eis, mit Waffeln. Das verbinde ich mit Erdbeeren.
8: Viel Fruchtigkeit und einfach lecker.
0: Ja, viel Fruchtigkeit und einfach lecker. Geil, auch der Typ. Pestizide, mal kurz reingeworfen. Hier, Leute, ist auch was da, ne? Aber gut, wir freuen uns natürlich erstmal auch darüber, dass die Erdbeeren jetzt da sind, dass wir sie wieder essen können und dass sie auch noch so gut schmecken.
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0: Ach Mensch, und dann ist hier Robbie Williams in der Playlist. Ey.

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0: Das Wetter.
1: Draußen gerade eher trist, der Himmel komplett zugezogen und immer wieder regend am ganzen Abend. In der Nacht klingen die Schauer dann langsam ab. Gleichzeitig geht es temperaturtechnisch auch ein bisschen runter, so minimal 9 Grad. Der Dienstag knüpft dann an heute an. Viele Wolken, vereinzelte Schauer und Höchstwerte um die 18 Grad.
0: NRW Verkehr.
1: A4 Köln Richtung Aachen zwischen Elsdorf und Merzenich. 3 Kilometer, dauert 40 Minuten länger. Ansonsten nichts los. Euch allen unterwegs eine gute und sichere Fahrt.
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1: Halb elf durch. Mein Name ist Leo Argi. Schönen späten Montagabend euch. Jetzt mit Musik von Alex Warren. Der ist ja dieses Jahr auch bei den Grammys aufgetreten. Und da gab es eine kleine Panne. Er hat sich nämlich selbst nicht mehr richtig gehört. Es ist dann ja meistens so, dass man dann plötzlich ganz schief singt oder den Rhythmus nicht mehr so ganz trifft. War ihm im Nachhinein total unangenehm, trittst du bei den Grammys live auf und dann passiert sowas. Aber die Kolleginnen und Kollegen haben ihn total bestärkt und gesagt, nein, komm, das war super und du hast alles bestens gemacht und das passiert halt mal. Und im Nachhinein ist er an der Situation sogar noch gewachsen. Kann man ja vielleicht so auch aufs Leben eigentlich anwenden. Ein bisschen Motivation jetzt hier. Also, Ordinary von besagtem Alex Warren.

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0: So, ich hoffe, ihr habt euch vernünftig in den Mai getanzt oder auf der Couch richtig schön gechillt. Herzlich willkommen im Mai. Der hier freut sich auch schon.
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3: Ja, nee, ist klar. Der Mai ist gekommen. Was ein Wetter in Deutschland. Morgens noch ein bisschen was frisch, aber dann Sonne. Die Terrassen sind morgens schon voll mit Menschen. Ja, der frühe Vogel hat auch schon Durst. Die Aperol-Saison ist jetzt offiziell eröffnet. Das erkennt man auch an dem ein oder anderen roten Auge. Ja, das ist nicht überall Heuschnupfen, das ist der Strohhalm im Aperol. Ja, ja, Saufen an der frischen Luft ist ja wie Motorradfahren. Ne? Erstmal langsam in die Kurve, wenn man wieder anfängt. Ja, es wurde auch höchste Zeit, ist doch toll. Alle sind gut drauf, die kurzen Tops werden wieder aus dem Schrank geholt. Und die Jungs tragen auch wieder kurze Hosen. Aber Vorsicht, Männer, bevor man so ein Muscle-Shirt anzieht, Reihenfolge beachten. Erst die Muskeln, dann das Shirt. Ne? Auch bei kurzen Hosen. Stellt sicher, dass ihr auch der Typ dafür seid. Ja, alles andere sieht aus wie Oliver Pocher im Salat. Ich sag mal so, so schön das jetzt auch ist mit dem Mai. Leute, nicht gleich durchdrehen.
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1: Ich bin Ursula Winkler. Bei einer mutmaßlichen Amokfahrt in Leipzig sind 2 Menschen getötet worden. 3 Menschen wurden schwer verletzt. Es gebe viele weitere Verletzte, sagte Leipzigs Oberbürgermeister Jung. Sachsens Innenminister Armin Schuster dazu.
2: Wir haben es mit hoher Wahrscheinlichkeit zum Stand jetzt mit einem Einzeltäter zu tun. Und es ist ein Amoktäter. Wir gehen also davon aus, dass Leipzig absolut sicher ist. Man sich auch sicher in der Fußgängerzone wieder bewegen kann. Der Täter ist 33-jähriger deutscher Staatsangehöriger.
1: Landesinnenminister Schuster in Leipzig. Der Verdächtige hatte am frühen Abend mit einem Auto mehrere Menschen angefahren. Er ließ sich widerstandslos festnehmen. Auf eine russische 2-tägige Waffenruhe hat die Ukraine mit einer eigenen Ankündigung reagiert. Der ukrainische Präsident Zelensky kündigte eine Waffenruhe bereits ab Mittwoch an. Bis dahin sei noch genügend Zeit, die Einstellung des Feuers zu gewährleisten. Sie würden ab diesem Zeitpunkt spiegelbildlich handeln, fügte Zelensky hinzu. Zuvor hatte auch das russische Verteidigungsministerium eine Waffenruhe angekündigt, allerdings erst für Freitag und Samstag. Kurz vor ihrem ersten Jahrestag steckt die schwarz-rote Koalition im Umfragetief. Kanzler Merz und die SPD ringen darum, wer wen blockiert. Merz löste mit einem Aufruf an die SPD zu mehr Kompromissbereitschaft Unmut beim Koalitionspartner aus.
3: Wir können Kompromiss, das habe man bewiesen, sagt die SPD und ist wenig angetan von Merz' Forderungen. Es brodelt also weiter, man streitet, wer wen blockiert und damit auch die schwierigen Reformprojekte der Regierung. Aber aus allen Ecken hört man, wir müssen uns zusammenraufen. Die Mehrheit der Wähler glaubt allerdings nicht daran, dass die Koalition noch lange hält. Luft verschaffen würde Schwarz-Rot Wirtschaftswachstum, aber das ist auch nicht in Sicht. Claudia Wächter, Nachrichtenredaktion.
1: US-Sängerin Britney Spears hat ihre Schuld eingeräumt, unter Alkoholeinfluss Auto gefahren zu sein. Über ihren Anwalt gab sie das vor einem Gericht in Kalifornien zu. Spears kommt mit dem Vergleich um eine härtere Bestrafung herum. Sie bekam eine einjährige Bewährungsstrafe und muss sich an mehrere Auflagen halten. Dazu gehören die Teilnahme an einem Schulungsprogramm und Therapiestunden.
4: Das Wetter. Ein ziemlich grauer Abend aktuell. Der Himmel dicht und immer wieder ziehen Schauer durch. In der Nacht wird es ein bisschen ruhiger. Der Regen lässt nach. Dafür wird es frischer bei 11 bis 9 Grad. Und morgen am Dienstag bleibt das Bild dann ähnlich. Viele Wolken, immer wieder Regen, maximal 18 Grad dazu.
0: NRW Verkehr.
4: Alles frei um kurz nach 11. Euch unterwegs eine gute und sichere Fahrt.
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4: Dieses Michael Jackson Biopic, also das bricht ja wirklich irgendwie alle Rekorde, die vorher mal so aufgestellt wurden. Ich habe mal nachgeguckt, weltweit hat der Film schon fast eine halbe Milliarde Dollar eingespielt und Michael Jackson übrigens seit kurzem wieder an der Chartspitze, zumindest im Streaming-Bereich. Also seine Musik wird aktuell mit Abstand am meisten gestreamt und Leute, ich würde sagen, da wollen wir doch mithalten, oder? Jetzt für euch. MJ, ich bin Leo Arigi, hi.

0: Nämlich in weniger als einem Jahr. Da wird in NRW ein neuer Landtag gewählt. Und wir wollen natürlich vorher mal so ein bisschen alles Mögliche abchecken. Fühlt ihr euch eigentlich noch verstanden von der Politik zum Beispiel? Wir gehen dafür raus aus dem Studio rein in den Landtag in Düsseldorf. Da ist mein Kollege José Nasiandi an diesem Freitag vor Ort, wenn wir dann aus dem Landtag senden. José, so, jetzt bin ich gespannt. Ihr plant wirklich eine besondere Sendung. Was habt ihr denn genau vor?
1: Ja, wir werden mehrere Stunden lang an diesem Vormittag aus der Bürgerhalle des Landtags senden. Dort treffen Politik und Alltag direkt aufeinander. Abgeordnete, Besuchergruppen, es gibt spontane Gespräche, aber auch Ministerinnen und Minister. Ich werde am Freitag mit zentralen politischen Akteuren sprechen, aber uns interessiert vor allem auch eure Meinung. Uns interessiert, was kommt bei euch eigentlich von dem, was die Politik so treibt, an und was erwartet ihr von der Landespolitik?
0: So, das heißt, es können praktisch alle an unserer Sendung am Freitag aus dem Landtag teilnehmen, oder? Wie genau funktioniert denn das?
1: Wir haben auf unserer Homepage eine Umfrage eingerichtet. Das dauert vielleicht 3-4 Minuten, alles einzutragen. Und dort stellen wir 3 zentrale Fragen. Fühlt ihr euch von der Landespolitik verstanden? Welche Themen sollte die Landespolitik stärker aufgreifen? Und glaubt ihr, dass die Politik euer Leben konkret verbessern kann? Und das, was ihr dort reinschreibt, das fließt dann direkt in unsere Sendung mit ein. Und ich muss sagen, ich freue mich schon darauf, die Politiker, die mir vors Mikrofon kommen, damit zu konfrontieren.
0: So, jetzt sag mal an, was wollt ihr am Ende damit herausfinden?
1: Naja, wir wollen wissen, ob Politik, so wie sie jetzt gemacht wird, überhaupt ankommt und was man auch besser machen kann. Also habt ihr den Eindruck, dass Politik eure Realität, euer Leben kennt und ernst nimmt? Und wir wollen sehen, ob das, was im Landtag diskutiert wird, wirklich zu dem passt, was euch gerade beschäftigt.
0: Die große Politikbestandsaufnahme, ein Jahr vor der Wahl an diesem Freitagvormittag, senden wir aus dem NRW-Landtag in Düsseldorf. Mehr Infos dazu und das Formular, ja, was ihr ausfüllen könnt, das findet ihr auf unserer Homepage.
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0: Das sind die Disco Boys für diesen Montagabend. For you.

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0: Das Wetter.
1: Ein recht grauer Abend, der Himmel zugezogen. Es kommen auch immer wieder Schauer runter. So geht's dann auch in die Nacht. Da lassen die Schauer allerdings nach. Ist ja ganz schön. Es wird frischer bei Temperaturen zwischen 11 und 9 Grad. Morgen am Dienstag dann ganz ähnlich wie heute. Wolkenschauer, dazu maximal 18 Grad.
0: NRW Verkehr.
1: Aktuell alles frei auf den Straßen. Euch unterwegs eine gute und sichere Fahrt.
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1: Kato, norwegischer DJ und Produzent, hat erst so mit Mitte 40 seinen krassen Durchbruch gehabt. Und das finde ich ist doch eigentlich immer eine total nette Geschichte. Also wenn du lange und hart für deinen Erfolg arbeitest und am Ende des Tages dann auch ja, wirklich dafür belohnt wirst. Also total geil. Turn the Lights Off, so heißt sein großer Hit. Spiele ich uns jetzt. Ich bin Leo Arigi.

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0: Ja, ich denke, ein paar von euch werden sich sicherlich letzte Woche gedacht haben, ja, endlich, jetzt so, 1. Mai, es wird günstiger.
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0: 17 Cent weniger an der Zapfsäule waren ja angekündigt, wegen dem Tankrabatt von der Bundesregierung. Und wir schauen jetzt heute mal drauf, hat's denn geklappt mit dem günstiger werden so? Und wir können verkünden, nein, nicht so wirklich. Der Tankrabatt der Bundesregierung ist nicht komplett an den Zapfsäulen angekommen, sagen Bundeskartellamt und auch der ADAC. Thorsten Ortmann aus dem News-Team. Dann lass uns doch mal gemeinsam draufschauen. Wie viel ist denn jetzt letztendlich angekommen von den knapp 17 Cent?
2: Also laut Bundeskartellamt sind nur knapp 13 Cent der versprochenen 17 angekommen. Und auch der ADAC hat nachgerechnet und kommt zu einem ähnlichen Ergebnis. Dazu Thomas Müther vom ADAC.
3: Im Vergleich zum Tagesdurchschnittspreis vom 30. April waren die Spritpreise gestern nur etwa 11 Cent günstiger und nicht die knapp 17 Cent. Und weil der Rohölpreis aktuell niedriger ist als noch Ende April, müssten die Preise sogar noch stärker sinken als um den Betrag der Energiesteuersenkung.
2: Der ADAC vermutet außerdem, dass die Mineralölkonzerne hier einen saftigen Risikoaufschlag mit einpreisen, weil eben keiner weiß, wie es in der blockierten Straße von Hormuz und im Nahostkrieg weitergeht. Trotzdem seien die Spritpreise eindeutig zu hoch, so das Fazit des ADACs.
0: Ja, das dürfte nicht nur die Autofahrenden aufregen, sondern auch die Bundesregierung. Die haben den Tankrabatt ja als Entlastung beschlossen.
2: Die Bundesregierung hatte ja die klare Erwartung, dass der Tankrabatt von den Mineralölfirmen komplett an die Autofahrer weitergereicht wird. Das hatte der Branchenverband Fuels und Energy zum Start des Tankrabatts auch zugesichert. Darum ist SPD-Fraktionschef Matthias Miersch auch mächtig sauer.
4: Und deswegen bin ich überhaupt nicht zufrieden mit dem, was wir da jetzt erleben. Wir haben das Bundeskartellamt ja auch in die Lage versetzt, einzugreifen. Wir haben leider auch erste Gerichtsentscheidungen, die bestimmte Dinge verwehrt haben. Insofern müssen wir das jetzt mit dem Bundeswirtschaftsministerium zusammen auswerten, gegebenenfalls nachschärfen, denn das kann man sich nicht gefallen lassen.
2: Die Mineralölkonzerne sagen dagegen, sie hätten den Tankrabatt komplett weitergereicht. Sonst wäre Sprit jetzt noch teurer. Darum bleibt uns Autofahrenden eigentlich nichts anderes übrig, als auf jeden Fall die Preise zu vergleichen. Zum Beispiel mit einer Tank-App, um dann vormittags zwischen 11 und 12 möglichst günstig zu tanken.
0: Von den knapp 17 Cent vom Tankrabatt zum 1. Mai sind laut ADAC nur knapp 11 Cent bisher angekommen. Thorsten Ortmann war das mit den Infos. Danke dir.
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1: Ich bin Ursula Winkler. Bei einer mutmaßlichen Amokfahrt in der Leipziger Innenstadt sind 2 Menschen getötet worden. 3 Menschen wurden schwer verletzt. Es gebe viele weitere Verletzte, sagte Oberbürgermeister Jung. Sachsens Innenminister Schuster sagte, bei dem festgenommenen Fahrer handle es sich aller Wahrscheinlichkeit nach um einen Einzeltäter, einen Amoktäter. Er sei 33 Jahre alt und deutscher Staatsbürger. Der Verdächtige hatte am frühen Abend mit einem Auto mehrere Menschen angefahren. Er ließ sich widerstandslos festnehmen. Trotz des Tankrabatts, die Spritpreise sind zuletzt deutlich gestiegen. SPD-Fraktionschef Mirsch ist sauer auf die Mineralölkonzerne.
2: Viele Experten hatten damit schon gerechnet, die Bundesregierung offenbar nicht. Mineralölkonzerne geben den Tankrabatt nicht 1:1 an die Autofahrer weiter. Das könne man sich nicht gefallen lassen, sagte SPD-Fraktionschef Mirsch bei NTV. Er könne sich vorstellen, dass die Bundesregierung nochmal nachschärfen wird. Das Kartellamt könnte etwa noch mehr Rechte bekommen. Schon beim ersten Tankrabatt vor 4 Jahren gab es die Kritik, dass der Steuervorteil nicht komplett ankommt beim Kunden. Zuletzt war der weltweite Ölpreis sogar gesunken. Thomas Bremser, Nachrichtenredaktion.
1: Die Situation im Nahen Osten spitzt sich weiter zu. Erstmals seit Wochen hat der Iran wieder die Vereinigten Arabischen Emirate angegriffen. Diese wollen sich wehren.
3: Die Emirate behalten sich das volle und legitime Recht vor, auf die Angriffe im Einklang mit dem Völkerrecht zu reagieren, teilte das Außenministerium mit. Sie machten den Iran voll verantwortlich für die Angriffe und deren Folgen. Unterdessen spitzt sich die Lage rund um die Straße von Hormuz kontinuierlich weiter zu. Auch US-Präsident Donald Trump sprach erneut Drohungen gegen den Iran aus. Im Fall von iranischen Angriffen auf US-Schiffe in der Meerenge werde der Iran von der Erde gefegt, so Trump. Amira Rajab, Beirut.
1: Auf eine russische 2-tägige Waffenruhe hat die Ukraine mit einer eigenen Bekanntgabe reagiert. Der ukrainische Präsident Zelensky kündigte eine Waffenruhe bereits ab Mittwoch an. Sie würden ab diesem Zeitpunkt spiegelbildlich handeln, fügte Zelensky hinzu. Zuvor hatte das russische Verteidigungsministerium eine Waffenruhe angekündigt, allerdings erst für Freitag und Samstag. Am Samstag feiert Russland den Tag des Sieges im Zweiten Weltkrieg.
4: Das Wetter.
5: Wechselhaft geht's durch diese Nacht bei 9 bis 11 Grad. Zwischendurch gibt's immer mal wieder Schauer. Und morgen geht's genauso weiter. Es wird deutlich kühler. Maximal 15 Grad kriegen wir noch. Dazu wird es immer mal wieder nass.
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6: A44 Dortmund-Kassel zwischen Kreuz Wünnenberg-Haaren und Lichtenau. 1 Kilometer Stau. Und im weiteren Verlauf zwischen Kreuz Werl und Kreuz Dortmund-Una. 1 Kilometer stockender Verkehr. Wir wünschen allen unterwegs gute Fahrt.
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5: Hallo zusammen, was immer ihr tut, was immer ihr macht, kommt gut durch diese Nacht. Wir sind bei euch, Claudia Löß hier. Hallo zusammen.

0: Mark Cohn, Walking in Memphis. Kommt gut durch diese Nacht. Am Wochenende war es soweit. Endlich, die Erdbeersaison ist gestartet offiziell. Also wer wollte, der konnte jetzt dann auch schon aufs Feld und selber pflücken. Und schön dabei den Bauch vollschlagen. Ich lieb's einfach. Also für mich gehört zu der Erdbeere auf jeden Fall Vanilleeis. Wir haben euch mal gefragt, was verbindet ihr denn mit Erdbeeren?
1: Erdbeeren ist Sommer, Sonnenschein, süße, rote, dicke, knallige Früchte.
2: Erdbeerplunder habe ich heute Morgen noch gegessen.
3: Sommergefühl.
4: Ich verbinde die Erdbeeren immer nur mit der Spargelzeit. Dann gibt es immer Erdbeeren zum Nachtisch, Spargel vorher zum Essen. Und das ist immer das Schöne daran.
3: Erdbeerrolle.
5: Pestizide.
6: Erdbeeren pflücken gehen mit den Kindern.
7: Sommer, selber pflücken, Nachtisch mit Eis, mit Waffeln. Das verbinde ich mit Erdbeeren.
8: Viel Fruchtigkeit und einfach lecker.
0: Die Erdbeersaison ist gestartet. Naja, im Moment jetzt so bei dem nassen Regen ist es vielleicht nicht so schön, selber zu pflücken. Aber es gibt ja Supermärkte. Lasst es euch einfach schmecken.
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0: Das Wetter.
1: Diese erste Maiwoche startet ziemlich wechselhaft. Trocken kommen wir nicht durch die Nacht. 9 bis 11 Grad kriegen wir morgen dann deutlich kühler als gestern. 15 Grad in der Spitze bei vielen Wolken und Regenschauern.
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2: A42 Dortmund, Kamp-Lindfort. Zwischen Oberhausen-Zentrum und Oberhausen-Buschhausen 1 Kilometer Stau. Wir wünschen allen unterwegs gute Fahrt.
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1: Und mein Name ist Claudia Löhr. Hallo zusammen, kommt gut durch diese Nacht.

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0: Bruno Mars bringt euch durch die Nacht. Gestern war ja der 4. Mai. Ein großer Feiertag natürlich für alle Star Wars-Fans. May the 4th. Ne? Ihr wisst Bescheid. Ich finde es irre. Knapp 50 Jahre nach dem Kinostart. Star Wars hat immer noch eine riesen Fangemeinde und er gehört auf jeden Fall dazu.
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2: Jedes Jahr versuche ich meiner Freundin die Faszination Star Wars zu erklären. Und in all den Jahren sind wir nicht weitergekommen als die Frage, warum fliegt dieser Hund dieses Flugzeug? Es ist kein Hund, sondern ein Wookie und der heißt Chewbacca. Freunde nennen ihn auch Chewie. Und es ist kein Flugzeug, es ist der Millennium Falcon, ein hyperraumfähiges Raumschiff, eins der schnellsten Schiffe der Galaxis. Han Solo hat mit ihm den Kessel Run in weniger als 12 Parsec geschafft. Okay, wie kann man das nicht wissen? Dreimal dürft ihr raten, wer an diesem Abend keinen Sex hatte. Ja, da wurde kein Laserschwert benutzt, kein Jedi zum Ritter. Die Macht war einfach nicht mit mir. Wusstet ihr, dass als der erste Star Wars Film 1977 rauskam, in Frankreich noch Hinrichtungen mit der Guillotine durchgeführt wurden? Ja, genau. Fand meine Freundin auch nicht interessant. Und immer dran denken, bald im Stress, bloß nicht den Kopf verlieren.
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1: Ich bin Ursula Winkler. Bei einer mutmaßlichen Amokfahrt in der Leipziger Innenstadt sind 2 Menschen getötet worden. 3 Menschen wurden schwer verletzt. Der Fahrer wurde laut Polizei festgenommen. Sachsens Ministerpräsident Kretschmer geht von einer mutmaßlichen Amokfahrt aus.
2: Er werde alles daran setzen, die Tat schnell und vollständig aufzuklären. Sachsen halte zusammen, betonte der Landeschef. Ein Auto war vom zentralen Augustusplatz in der Leipziger Innenstadt in eine Fußgängerzone gerast. Dabei kollidierte das Fahrzeug mit mehreren Menschen. Die Hintergründe der Tat sind aktuell unklar. Der mutmaßliche Täter befindet sich in Polizeigewahrsam. Bei ihm soll es sich um einen 33-jährigen Deutschen handeln. Er ließ sich widerstandslos festnehmen. Tanja Wagner, Nachrichtenredaktion.
1: Russland hat im Krieg gegen die Ukraine eine 2-tägige Waffenruhe um den Tag des Sieges im Zweiten Weltkrieg angeordnet. Diese gelte auf Anordnung von Präsident Putin am Freitag und Samstag, teilte das russische Verteidigungsministerium mit. Kurz darauf kündigte die Ukraine ebenfalls eine Waffenruhe an. Diese soll bereits ab Mittwoch gelten.
3: Das gab es in 4 Jahren Ukraine-Krieg noch nicht. Zeitlich versetzte Waffenruhen. Erst will die Ukraine morgen und übermorgen nicht schießen, Russland will am Freitag und Samstag stillhalten. Dann wird in Russland der Tag des Sieges gefeiert. Die Ukraine gibt damit keine Garantie für die Militärparade in Moskau ab. Doch Russland hat für den Fall von Angriffen mit Vergeltung gedroht. Es ist doch unwahrscheinlich, dass Kiew so etwas plant. Selenskyj geht es darum, über Waffenruhen wieder in Friedensgespräche zu kommen. Friedemann Kohler, Nachrichtenredaktion.
1: Nach einem möglichen Ausbruch des Hunter-Virus auf einem kleinen Kreuzfahrtschiff im Atlantik sind 3 Menschen gestorben. Darunter ist auch ein deutscher Passagier, wie das Auswärtige Amt bestätigte. Außerdem starb ein älteres Ehepaar aus den Niederlanden. Nach Angaben des Veranstalters gibt es mehrere Hunter-Virus-Verdachtsfälle an Bord. Bei den 3 Todesfällen ist aber noch unbestätigt, ob sie tatsächlich mit dem Virus zusammenhängen. US-Sängerin Britney Spears hat ihre Schuld eingeräumt, unter Alkoholeinfluss Auto gefahren zu sein. Über ihren Anwalt gab sie das vor einem Gericht in Kalifornien zu. Spears kommt mit dem Vergleich um eine härtere Bestrafung herum. Sie bekam eine 1-jährige Bewährungsstrafe und muss sich an mehrere Auflagen halten.
4: Das Wetter.
5: Die Temperaturen gehen auf Talfahrt in den nächsten Tagen. Morgen nur noch 15 Grad. Am Mittwoch sind wir dann einstellig bei gerade mal 8 Grad. Ansonsten viele Wolken. Heute Nacht immer mal wieder Schauer. Und so geht's morgen auch weiter.
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6: A2 Dortmund-Hannover zwischen Hamm und Hamm-Üntrop. 1 Kilometer Stau. Und A57 Krefeld-Köln zwischen Krefeld-Oppum und Bovert. 1 Kilometer stockender Verkehr. Wir wünschen allen unterwegs gute Fahrt.
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5: Claudia Löß hier, hallo zusammen. Ich gebe euch mal frische Musik mit an die Hand für diese Uhrzeit. Mark Atlas gleich für euch. Against My Love. Den hier kennt ihr, das ist Alana Miles. Hallo zusammen.

0: kommt gut durch die Nacht mit uns. 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

0: Das Wetter.
1: Wechselhaft geht's durch diese Nacht bei 9 bis 11 Grad. Zwischendurch gibt's immer mal wieder Schauer. Und morgen geht's genauso weiter. Es wird deutlich kühler. Maximal 15 Grad kriegen wir noch. Dazu wird es immer mal wieder nass.
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2: A4 Köln-Aachen zwischen Elsdorf und Merz-Zehnig. 2 Kilometer Stau, 13 Minuten Zeitverlust. Wir wünschen allen unterwegs gute Fahrt.
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1: Claudia Löhr hier, hallo zusammen. Die neue von Mark Forster spiele ich euch gleich. Ein Lied und das hier ist Adele. Someone Like You. Kommt gut durch die Nacht mit uns. Hallo.

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0: Kommt gut durch diese Nacht mit uns, dieser Tankrabatt, diese 17 Cent. Das Ganze ist ja vorher schon heftig diskutiert worden, bevor es überhaupt eingeführt worden ist. Und dann war es ja am Freitag auch soweit, ne? 1. Mai, ja, die Preise an den Tankstellen sind erstmal so ein bisschen nach unten gegangen, aber das waren ja keine 17 Cent. Thorsten Ortmann aus dem News-Team hat sich einen Überblick verschafft. Wie viel sind denn von diesen knapp 17 Cent angekommen eigentlich?
1: Also das Bundeskartellamt hat nachgerechnet und danach haben die Mineralölkonzerne zum 1. Mai im bundesweiten Schnitt nur knapp 13 der versprochenen 17 Cent weitergegeben. Dazu sind am 2. Mai die Spritpreise weiter nach oben gegangen, um rund 4%. Und auch gestern Morgen um 8 Uhr lagen die Durchschnittspreise höher als zur selben Zeit am Vortag, sagt der ADAC. Gleichzeitig sind aber die Rohölpreise gesunken. Die Spritpreise sind also eindeutig zu hoch, so das Fazit des ADACs.
0: Das ärgert natürlich nicht nur Autofahrer, sondern auch die Bundesregierung. Die haben den Tankrabatt ja auch als Entlastung beschlossen.
1: Ja, die Politik ist auf Zinne. Janine Wissler von den Linken warf den Mineralölkonzern sogar vor, sie hätten ihre Preise kurz vor Inkrafttreten des Rabatts absichtlich noch einmal deutlich angehoben, um mehr Kasse zu machen. Und auch die Bundesregierung hatte die klare Erwartung, dass der Tankrabatt von den Konzernen komplett an die Autofahrer weitergereicht wird. SPD-Fraktionschef Miersch dazu.
2: Und deswegen bin ich überhaupt nicht zufrieden mit dem, was wir da jetzt erleben. Wir haben das Bundeskartellamt ja auch in die Lage versetzt, einzugreifen. Wir haben leider auch erste Gerichtsentscheidungen, die bestimmte Dinge verwehrt haben. Insofern müssen wir das jetzt mit dem Bundeswirtschaftsministerium zusammen auswerten und gegebenenfalls nachschärfen, denn das kann man sich nicht gefallen lassen.
1: Die Mineralölbranche verteidigt sich. Sie sagt, dass man die 17 Cent noch nicht am 1. Mai weitergeben konnte, weil bei vielen Tankstellen noch Kraftstoff verkauft wurde, der noch nach den alten Steuersätzen abgerechnet worden sei.
0: Von den knapp 17 Cent des Tankrabatts zum 1. Mai sind nur knapp 13 angekommen. Das hat das Bundeskartellamt untersucht. Thorsten Ortmann war das mit den Infos da.
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1: Ich bin Ursula Winkler. Bei einer mutmaßlichen Amokfahrt in der Leipziger Innenstadt sind eine 63-jährige Frau und ein 77-jähriger Mann getötet worden. Viele Menschen wurden verletzt, drei davon schwer. Sachsens Innenminister Schuster sprach von einem Amoktäter. Er soll alleine gehandelt haben. Der Festgenommene sei 33 Jahre alt und deutscher Staatsbürger. Die Polizei geht nach bisherigen Erkenntnissen nicht von einem politischen oder religiösen Tatmotiv aus. Erstmals seit Beginn der Waffenruhe im Irankrieg haben sich die Spannungen am Persischen Golf wieder deutlich zugespitzt. Die Vereinigten Arabischen Emirate meldeten, dass nach einem iranischen Drohnenangriff in einem Industriegebiet der Hafenstadt Fujairah ein Großbrand ausgebrochen ist. US-Präsident Trump betonte, die USA seien militärisch gut aufgestellt.
2: Der Iran versteht die Angriffe auf die Ölanlagen in den Vereinigten Arabischen Emiraten als Vergeltung für die Präsenz von US-Kriegsschiffen in der Straße von Hormuz. Die USA berichten im Gegenzug, mehrere iranische Schnellboote zerstört